0: Bilder oder Videos von Kindesmissbrauch. Danach dürfen Anbieter von Diensten wie Outlook, Gmail oder Instagram wieder mit Hilfe von Software suchen. Aber verschlüsselte Chats wie bei WhatsApp oder Signal dürfen nicht durchsucht werden. Und die EU-Ausnahmeregelung verbietet auch Techniken, die Nachrichten prüfen, bevor sie verschlüsselt und versendet sind. Eigentlich war die Übergangsregelung im Frühjahr ausgelaufen, aber jetzt einigten sich Mitgliedstaaten und das EU-Parlament doch noch. Die Ausnahme gilt nun bis April 2028. Aus Brüssel, Michael Brandt.
1: Trotz gestiegener Spritpreise schließt Bundeswirtschaftsministerin Katharina Reiche weitere staatliche Entlastungen vorerst aus. Die Haushaltslage lasse das nicht zu, sagte sie bei RTL NTV.
2: Eine neue Spritpreisbremse oder ein Preisdeckel würden den Staat erneut Milliarden kosten, so die Ministerin zur Begründung. Die bestehende 12-Uhr-Regel und das verschärfte Kartellrecht sorgen laut Reiche bereits für mehr Transparenz für die Kunden. Weitere Maßnahmen sind deshalb im Moment nicht geplant. Auch die Versorgung mit Kraftstoffen ist gesichert. Erst wenn die Preise deutlich weiter steigen, könnte man über neue Maßnahmen sprechen, sagte Ministerin Reiche. David Riemer, Nachrichtenredaktion.
1: 33 Filialen der Warenhauskette Galeria werden auf ihre Rentabilität geprüft und könnten geschlossen werden. Das Unternehmen nannte nun die betroffenen Standorte. Galeria will mit den Vermietern über Mietkonditionen und Flächenanpassungen verhandeln. Sollten keine tragfähigen Lösungen erarbeitet werden, sei die Fortführung der jeweiligen Filiale gefährdet. Viele Jobs stehen auf dem Spiel.
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1: Das Wetter, die Vorhersage des Deutschen Wetterdienstes. In der Nacht in der Nordhälfte einzelne Schauer und im Osten und Nordosten vereinzelt Gewitter. Sie klingen im Laufe der Nacht ab. Im Süden nur leicht bewölkt. Tiefstwerte 15 bis 8 Grad. Tagsüber dann im Norden und Nordwesten wechselnd bewölkt und vor allem in Küstennähe sind einzelne Schauer möglich. Im Rest des Landes bei wenigen Wolken wieder viel Sonnenschein. Mit bis zu 20 Grad in Nordfriesland und bis zu 30 Grad im Breisgau.
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1: Ich bin Tine Klimach. Neuer Vorsitzender der Unionsfraktion im Bundestag soll Thorsten Frei werden. CDU-Chef und Kanzler Friedrich Merz sowie CSU-Chef Markus Söder haben den bisherigen Kanzleramtschef als Nachfolger des zurückgetretenen Jens Spahn vorgeschlagen.
2: Frei soll von den 208 Unionsabgeordneten am kommenden Mittwoch in einer Sondersitzung gewählt werden. Die müssen dazu ihren Urlaub unterbrechen. Merz lobte Frei als wichtigen Mitgestalter der bisherigen Regierungsarbeit und der Reform. Söder unterstütze den Vorschlag. Wer Frei als Kanzleramtschef nachfolgen soll, will Merz erst später bekannt geben. Für den Posten werden mehrere Namen gehandelt. Spahn war am Wochenende nach parteiinternem Druck zurückgetreten, weil bekannt geworden war, dass er und sein Mann mithilfe einer Leihmutter in den USA Eltern geworden sind. Das ist in Deutschland verboten. David Riemer, Nachrichtenredaktion.
1: Die US-Regierung will Saudi-Arabien beim Aufbau eines zivilen Atomprogramms helfen. Dazu wurde ein entsprechendes Abkommen in Washington unterzeichnet, wie das US-Energieministerium mitteilte. Den genauen Inhalt des Abkommens veröffentlichte das Ministerium nicht. Die USA wollen aber wirtschaftlich profitieren. Sie wollen Nukleartechnologie exportieren, das soll US-Jobs schaffen. Für Saudi-Arabien soll laut der US-Mitteilung das Abkommen dazu beitragen, dass der Energiebedarf im Land gedeckt werden kann. Die Bundesregierung will Abschiebungen nach Afghanistan offenbar ausweiten. Das erklärte das hessische Innenministerium. Demnach habe die Bundespolizei mitgeteilt, die bisherigen Einschränkungen auf Straftäter und Gefährder aufzuheben.

0: Bundesinnenminister Dobrindt hat erst Anfang der Woche bekräftigt, Abschiebungen in Länder wie Afghanistan zu forcieren. Ihm ging es vor allem um Straftäter nach einem tödlichen Angriff auf einen Studenten in Trier. Künftig soll aber jeder Afghane, der ausreisepflichtig ist, abgeschoben werden können, sagt die hessische Landesregierung. Grundlage dafür ist die Zusammenarbeit mit der Taliban-Regierung. Thomas Bremser, Redaktion.
1: Die EU-Kommission hat der Übernahme des Hollywood-Urgesteins Warner Brothers durch den Konkurrenten Paramount unter Auflagen zugestimmt. Dabei geht es um den Vertrieb von Filmen in Europa, wie aus einer Mitteilung hervorgeht. Die Brüsseler Behörde prüft große geplante Zusammenschlüsse, die Auswirkungen auf den Wettbewerb im europäischen Binnenmarkt haben könnten.
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1: Das Wetter, die aktuelle Vorhersage des Deutschen Wetterdienstes. Heute ist es vor allem im Südwesten oft sonnig und überwiegend trocken. Im Nordosten zwischen der Elbe, Vorpommern und Ostsachsen ziehen viele Wolken durch. Im Tagesverlauf können hier auch Schauer und vereinzelt kurze Gewitter mit dabei sein. Die Temperaturen liegen zwischen 19 bis 25 Grad, im Südwesten bis 27 Grad.
2: Das waren die Nachrichten.

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1: Ich bin Tine Klimach. Die Regierung von US-Präsident Trump will Saudi-Arabien beim Aufbau eines zivilen Atomprogramms helfen. Die Energieminister beider Länder unterzeichneten in Washington ein entsprechendes Abkommen, wie das US-Energieministerium mitteilte.
2: Das Abkommen beinhaltet nach den Worten des US-Energieministers keine Herstellung oder Verbreitung von Atomwaffen. Es soll ein rein ziviles Nuklearprogramm sein, das den USA vor allem wirtschaftliche Vorteile bringt. Sie wollen Nukleartechnologie exportieren, das wiederum soll Jobs in den USA schaffen. Und Saudi-Arabien profitiert, indem es den Energiebedarf seines Landes decken kann. Aber im laufenden Krieg mit dem Iran und der Instabilität im Nahen Osten ist das Abkommen umstritten. Aus den USA Tina Eck.
1: Die sogenannte Frühstartrente rückt näher. Bundesfinanzminister Lars Klingbeil gab den entsprechenden Gesetzentwurf in die Ressortabstimmung innerhalb der Bundesregierung. Im Kern sollen alle Kinder ab 6 Jahren regelmäßig Geld vom Staat bekommen für die Altersvorsorge.
3: Schon als Kind für die Rente vorsorgen, ganz egal wie viel Geld die Eltern haben, und sich schon als Jugendlicher mit Finanzplänen beschäftigen. Das sind die Ziele der Regierung. Der Bund will künftig für jedes Kind vom 6. bis zum 18. Lebensjahr 10 Euro im Monat zahlen in ein Altersvorsorgedepot. Ausgezahlt werden soll das Kapital mit Mitte 60. Die Erträge bleiben bis zur Auszahlung steuerfrei. Losgehen soll's mit den Kindern, die 2020 geboren wurden. Dann soll jährlich der Jahrgang der dann 6-Jährigen dazukommen. Thomas Bremser, Redaktion.
1: Auf der Suche nach Beweisen für fragwürdige Aktiengeschäfte aus früheren Postbankzeiten haben Ermittler die Zentrale der Deutschen Bank in Frankfurt durchsucht. Nach Angaben der Deutschen Bank geht es um Geschäfte der früheren Postbank aus den Jahren 2008 bis 2010. Dabei besteht der Verdacht der Steuerhinterziehung bei sogenannten Cum-Cum-Geschäften. Dabei generierten Banken Steuervorteile für ausländische Inhaber deutscher Aktien. Es entstand ein Schaden in Milliardenhöhe. Zum Sport. Der Deutsche Fußballbund steht vor dem Start in die Zukunft mit dem neuen Bundestrainer Jürgen Klopp. Nach dpa-Informationen soll es am Vormittag zu einer weiteren gemeinsamen Sitzung von Aufsichtsrat und Gesellschafterversammlung des DFB kommen.

0: Der DFB selbst dementierte das allerdings. Es gebe noch weitere Details zu klären.
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0: Das Wetter, die aktuelle Vorhersage des Deutschen Wetterdienstes. Heute ist es vor allem im Südwesten oft sonnig und überwiegend trocken. Im Nordosten zwischen der Elbe, Vorpommern und Ostsachsen ziehen viele Wolken durch. Im Tagesverlauf können hier auch Schauer und vereinzelt kurze Gewitter mit dabei sein. Die Temperaturen liegen zwischen 19 bis 25 Grad, im Südwesten bis 27 Grad.
1: Das waren die Nachrichten.

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1: Ich bin Tine Klimach. Mitten im Krieg mit dem Iran, der sich auch um dessen Atomprogramm dreht, verkünden die USA eine neue Einigung mit Saudi-Arabien. Die US-Regierung will Saudi-Arabien beim Aufbau eines zivilen Atomprogramms helfen. Beide Länder unterzeichneten in Washington ein entsprechendes Abkommen. US-Energieminister Wright betonte, dass das Abkommen höchste Standards erfülle und auch beinhalte, dass keine Atomwaffen verbreitet werden. Die Vereinbarung wird dem US-Parlament zur Prüfung vorgelegt. Dort könnte es Widerstand geben. Die Bundesregierung will Abschiebungen nach Afghanistan offenbar ausweiten. Das erklärte das hessische Innenministerium. Demnach habe die Bundespolizei mitgeteilt, die bisherigen Einschränkungen auf Straftäter und Gefährder aufzuheben.
2: Bundesinnenminister Dobrindt hat erst Anfang der Woche bekräftigt, Abschiebungen in Länder wie Afghanistan zu forcieren. Ihm ging es vor allem um Straftäter nach einem tödlichen Angriff auf einen Studenten in Trier. Künftig soll aber jeder Afghane, der ausreisepflichtig ist, abgeschoben werden können, sagt die hessische Landesregierung. Grundlage dafür ist die Zusammenarbeit mit der Taliban-Regierung. Thomas Bremser, Redaktion.
1: Im Kampf gegen sexuellen Kindesmissbrauch dürfen Messenger-Dienste in der EU bald wieder in privaten Chats nach Hinweisen suchen. In der Debatte um die sogenannte Chat-Kontrolle einigten sich die Mitgliedsländer darauf, Datenschutzregeln befristet zu lockern.
3: Es geht um Bilder oder Videos von Kindesmissbrauch. Danach dürfen Anbieter von Diensten wie Outlook, Gmail oder Instagram wieder mit Hilfe von Software suchen. Aber verschlüsselte Chats wie bei WhatsApp oder Signal dürfen nicht durchsucht werden. Und die EU-Ausnahmeregelung verbietet auch Techniken, die Nachrichten prüfen, bevor sie verschlüsselt und versendet sind. Eigentlich war die Übergangsregelung im Frühjahr ausgelaufen, aber jetzt einigten sich Mitgliedstaaten und das EU-Parlament doch noch. Die Ausnahme gilt nun bis April 2028. Aus Brüssel, Michael Brandt.
1: 33 Filialen der Warenhauskette Galeria werden auf ihre Rentabilität geprüft und könnten geschlossen werden. Das Unternehmen nannte nun die betroffenen Standorte. Galeria will mit den Vermietern über Mietkonditionen und Flächenanpassungen verhandeln. Sollten keine tragfähigen Lösungen erarbeitet werden, sei die Fortführung der jeweiligen Filiale gefährdet. Viele Jobs stehen auf dem Spiel.
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1: Das Wetter, die aktuelle Vorhersage des Deutschen Wetterdienstes. Heute ist es vor allem im Südwesten oft sonnig und überwiegend trocken. Im Nordosten zwischen der Elbe, Vorpommern und Ostsachsen ziehen viele Wolken durch. Im Tagesverlauf können hier auch Schauer und vereinzelt kurze Gewitter mit dabei sein. Die Temperaturen liegen zwischen 19 bis 25 Grad, im Südwesten bis 27 Grad.
0: Das waren die Nachrichten.

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2: Ich bin Tine Klimach. Mitten im Krieg mit dem Iran, der sich auch um dessen Atomprogramm dreht, verkünden die USA eine neue Einigung mit Saudi-Arabien. Die US-Regierung will Saudi-Arabien beim Aufbau eines zivilen Atomprogramms helfen. Beide Länder unterzeichneten in Washington ein entsprechendes Abkommen. US-Energieminister Wright betonte, dass das Abkommen höchste Standards erfülle und auch beinhalte, dass keine Atomwaffen verbreitet werden. Die Vereinbarung wird dem US-Parlament zur Prüfung vorgelegt. Dort könnte es Widerstand geben. Die Bundesregierung will Abschiebungen nach Afghanistan offenbar ausweiten. Das erklärte das hessische Innenministerium. Demnach habe die Bundespolizei mitgeteilt, die bisherigen Einschränkungen auf Straftäter und Gefährder aufzuheben.
3: Bundesinnenminister Dobrindt hat erst Anfang der Woche bekräftigt, Abschiebungen in Länder wie Afghanistan zu forcieren. Ihm ging es vor allem um Straftäter nach einem tödlichen Angriff auf einen Studenten in Trier. Künftig soll aber jeder Afghane, der ausreisepflichtig ist, abgeschoben werden können, sagt die hessische Landesregierung. Grundlage dafür ist die Zusammenarbeit mit der Taliban-Regierung. Thomas Bremser, Redaktion.
2: Im Kampf gegen sexuellen Kindesmissbrauch dürfen Messenger-Dienste in der EU bald wieder in privaten Chats nach Hinweisen suchen. In der Debatte um die sogenannte Chat-Kontrolle einigten sich die Mitgliedsländer darauf, Datenschutzregeln befristet zu lockern.
4: Es geht um Bilder oder Videos von Kindesmissbrauch. Danach dürfen Anbieter von Diensten wie Outlook, Gmail oder Instagram wieder mit Hilfe von Software suchen. Aber verschlüsselte Chats wie bei WhatsApp oder Signal dürfen nicht durchsucht werden. Und die EU-Ausnahmeregelung verbietet auch Techniken, die Nachrichten prüfen, bevor sie verschlüsselt und versendet sind. Eigentlich war die Übergangsregelung im Frühjahr ausgelaufen, aber jetzt einigten sich Mitgliedstaaten und das EU-Parlament doch noch. Die Ausnahme gilt nun bis April 2028. Aus Brüssel, Michael Brandt.
2: 33 Filialen der Warenhauskette Galeria werden auf ihre Rentabilität geprüft und könnten geschlossen werden. Das Unternehmen nannte nun die betroffenen Standorte. Galeria will mit den Vermietern über Mietkonditionen und Flächenanpassungen verhandeln. Sollten keine tragfähigen Lösungen erarbeitet werden, sei die Fortführung der jeweiligen Filiale gefährdet. Viele Jobs stehen auf dem Spiel.
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1: Stark bewölkt, aber trocken über Ostfriesland. Der heutige Donnerstag wird ein trüber Tag. Die Maxiwerte liegen heute bei mageren 19 Grad. Mehr ist da nicht drin. In Aurich, da messen wir 15 Grad, 16 Grad in Wehna und 15 Grad in Norddeich. Und der Freitag, der startet dann ebenfalls stark bewölkt. Die Maxiwerte zum Start ins Wochenende liegen dann bei schon 22 Grad. Das sind ja schon mal einige bessere Aussichten fürs Wochenende.
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1: Ja, das ist auch eine gute Aussicht. Die Autobahn und Bundesstraßen, sie sind noch frei am frühen Morgen. Wir haben mittlerweile 3 Minuten nach 6 und Blitzer sind uns auch nicht gemeldet. Und wenn Sie wissen, wo eine Blitze steht, ein kurzer Anruf und eine kurze Info ins Studio wäre nett. Sie erreichen mich unter 049-21-586 und dann die 111. Ihnen allen unterwegs wünsche ich eine gute, vor allen Dingen wünsche ich Ihnen eine sichere Fahrt mit Radio Ostfriesland.
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1: Mit mir, ich bin Tommy Bollmann. Wir haben Donnerstag, wir nähern uns so langsam, aber sicher dem Wochenende. Heute Morgen und heute im Laufe des Vormittags von 6 bis 12 geht es gemeinsam in Richtung Donnerstagmorgen und Vormittag. Ja, und wir haben jede Menge gute Geschichten mit dabei, beispielsweise Sommerurlauberverkehr. Das wird an diesem Wochenende wohl ziemlich heftig werden, auch bei uns in Ostfriesland. Unter anderem sprechen wir darüber. Ja, einen schönen Start

0: in den Donnerstag. Und moin miteinander, ne?
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0: 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Und natürlich Musik. Oh, meine Lieblingsband. Eine der vielen, vielen hier bei Radio Ostfriesland. The Police. Du. Da. Boah, ich war Wahnsinn. Ich überlege, wie ich diese Musik in meinem Auto gehört habe. So ein schöner, alter VW-Käfer. Eine richtig dicke, fette Anlage. Und dann gib ihm mit Police. Ja, bis ich dann von der Polizei angehalten wurde. Mit der Bitte, doch ein wenig leiser zu fahren. Und damals musste ich dann noch 30 Mark bezahlen.

Cooler Song, ne? Von Police. Ja, wie gesagt, die haben mich angehalten und dann sagten die auch, ne, du, da, Musik leise. Hat funktioniert, ja. Gut, gerade hat uns der Heinz angerufen und vielen Dank fürs Anrufen, Heinz. Und Heinz meldet zwischen Westerende und Walle auf dem Heuweg einen Blitzeranhänger. Hier wird kontrolliert. Heinz, danke fürs Anrufen. Zwischen Westerende und Walle auf dem Heuweg hier bei uns steht ein Blitzeranhänger. Und wenn Sie wissen, wo kontrolliert wird, dann machen Sie es wieder Heinz. Sie können sich bei uns melden. Hier, Sie landen direkt bei mir im Studio unter der 04921 der 586 und dann der 111. Hier ist Radio aus Friesland, Helvard Business. Und das ist Musik von Boney M. Und wir singen von Rasputin. Moin zusammen und einen schönen Start in Richtung Donnerstag.

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Unverkennbar. Aber zwei Mädels, zwei Jungs, sehr erfolgreich in den 70er, 80er, sogar noch bis spät in die 90er. Dann gab es das Musical, das gibt's heute noch und das ist auch mega erfolgreich. Ja, mega erfolgreich auch der Sommer 2026. Im Moment nur mit einer kurzen Pause, aber es soll ja wieder milder, wärmer werden, zumindest auch am Samstag. Da sind ja schon wieder so Temperaturen so um die 25, 26 Grad und das hört sich doch gut an, oder? Ja, auch der Sommerreiseverkehr im Übrigen erreicht jetzt im Moment seinen Höhepunkt nach dem Ferienstart hier in Nordrhein-Westfalen. In unserem Nachbarbundesland haben inzwischen fast alle Bundesländer schulfrei. Auch in den Nachbarländern sind Ferien. Entsprechend voll werden unsere Straßen, auch hier bei uns in Ostfriesland, alle Richtung Nordseeküste und Inseln. ADAC und Autobahn GmbH, die warnen besonders am Freitag, also morgen und übermorgen, vor längeren Staus und Verzögerungen. Und mit dem Ferienbeginn in Bayern und Baden-Württemberg steht am kommenden Wochenende eines der staureichsten des Jahres bevor. Wenn Sie also jetzt verreisen in den nächsten Tagen, am Wochenende oder am kommenden Wochenende, planen Sie auf jeden Fall ein bisschen mehr Zeit ein. Am besten ein bisschen früher losfahren, alle zwei Stunden schöne Pause machen. Dann kommen Sie sicherlich auch gut, sicher und entspannt an Ihrem Urlaubsziel an. Hier ist Radio Ostfriesland. Das ist der lange Morgen. Wir haben 9 Minuten vor 6:30. Ich bin Tommy Bollmann. Moin miteinander. Das ist Musik von Samma Dave, Hold On, I'm Coming und gefolgt von Christina Aguilera, Genie in a Bottle.

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2: Und die Zeit 6:30 Uhr, 6:30, 6:30.
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3: Mit Volrad Janssen. Guten Morgen. Vorwurf des Mordes. 34-Jähriger vor Gericht. Ein Mann muss sich ab heute wegen Mordes und gefährlicher Körperverletzung vor dem Landgericht Aurich verantworten. Laut Anklage soll der 34-Jährige Ende Januar in einer Wohnung in Emden einen Mann nach einem Streit um eine Frau tödlich verletzt haben. Alle standen demnach erheblich unter Alkoholeinfluss. Der Angeklagte soll das Opfer geschlagen haben, bis es bewusstlos war. Der Mann starb 2 Tage später in einem Krankenhaus an schweren Kopfverletzungen. Eine Zeugin soll der Beschuldigte verletzt haben. Für den Prozess sind 2 Fortsetzungstermine angesetzt. Ein Urteil wird Ende des Monats erwartet. Weitere Meldungen aus Ostfriesland im Überblick. Rekord bei Offshore-Windenergie. Die Kapazitäten der Windparks auf See sind im ersten Halbjahr 2026 besonders deutlich gewachsen. Das teilt der Bundesverband Windenergie Offshore mit. Zum Stichtag 30. Juni drehten sich in Nord- und Ostsee demnach 1.764 Windräder mit einer Gesamtleistung von 10,8 Gigawatt. Im letzten Jahr produzierten die Offshore-Windparks so viel Strom, um damit rechnerisch 8,7 Millionen Durchschnittshaushalte für ein Jahr versorgen zu können. Ladung verloren. Ein Unbekannter hat während der Fahrt auf der Küstenbahnstraße in Lütetsburg einen Stein verloren. Laut Polizei fuhr ein nachfolgender Autofahrer über das Hindernis, wodurch an seinem Wagen die Ölwanne aufriss. Das Auto musste abgeschleppt werden. Die Polizei ermittelt und hofft auf Hinweise auf den Unfallverursacher. 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
2: Ja, ich würde sagen, stark bewölkt, aber trocken ist ja auch schon mal was hier über Ostfriesland. Die Maxi-Werte liegen heute bei 19 Grad. Wir messen im Moment in Lea 17 Grad, 16 Grad in Greetsiel und 16 Grad in Friedeburg. Und der Freitag Richtung Wochenende starten wir ebenfalls stark bewölkt. Die Maxi-Werte, ja, die erreichen dann immerhin schon mal die 22-Grad-Marke.
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2: Die Autobahn und Bundesstraßen, das habe ich gerade schon überprüft nochmal, die sind staufrei. Hier kommen sie gut durch. Es gibt eine Blitze zwischen Westerende und Walle auf dem Heuweg. Hier steht ein Blitzeanhänger. Danke an den Heinz fürs Telefonieren und fürs Melden. Und wenn Sie wissen, wo eine Blitze steht, wenn Sie wissen, wo es nicht mehr geht, dann kurzer Anruf hier ins Studio. Ich bin bei Radio Ostfriesland in Aurich in den Studios und Sie erreichen mich unter der Blitzer-Hotline. Das ist die 04921586 und die 111. Ihnen allen unterwegs wünsche ich eine gute, vor allen Dingen eine sichere Fahrt mit Radio Ostfriesland. Und das ist Musik von Whitney Houston, How Will I Know? Wir hören die Village People und Sam Cooke mit Wonderful World. Ich bin Tommy Bollmann. Moin miteinander.

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1: Norderney. Ein Mann hat vor einem Hotel in der Tonnestraße Fahrräder beschädigt. Er wird als Mitte 30 mit blauer Jeans und weißem T-Shirt mit orangefarbenem Aufdruck beschrieben. Hinweise nimmt die Polizei entgegen. Lietzdorf. Ein Mofa-Fahrer ist bei einem Unfall leicht verletzt worden. Der 16-Jährige hatte beim Einbiegen auf die Lietzdorfer Straße ein Auto übersehen und ihm die Vorfahrt genommen. Aurich. Auf einem Parkplatz in der Osterstraße ist ein Auto beschädigt worden. Unbekannte zerbeulten das Dach. Die Polizei ermittelt und sucht Zeugen. Esens. Auf einer Baustelle im Schaffhauser Weg wurden mehrere Baucontainer aufgebrochen. Die Täter stahlen Maschinen und flüchteten unerkannt.
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0: Das ist Musik von Earth, Wind and Fire. Let's Groove. Einen schönen guten Morgen mit Radio Ostfriesland und der lange Morgen. Jetzt gleich 7:11. Ich bin Tommy Bollmann und bis 12 geht's gemeinsam durch den langen Morgen, quer durch den Vormittag bis zum Mittagessen. Ne?
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2: Moin, ich bin Tido Janssen aus Aurich. Kann Gott bereuen? Es ist ein dunkles Kapitel in der Geschichte zwischen Gott und Mensch. Wenn Gott so richtig sauer wird, hört der Spaß auf. Im ersten Buch Mose, Kapitel 6, lese ich von ihm: Ich lasse eine Wasserflut über die Erde kommen. Alles, was Lebensgeist in sich trägt, wird umkommen. 5 Kapitel zurück hatte Gott doch gerade erst alles, was er gemacht hatte, sehr gut gefunden. Besonders den Menschen. Jetzt war Gott wütend, denn den ganzen Tag haben die Menschen nur Böses im Sinn und Gott bereute, Menschen gemacht zu haben. Halt, bevor wir jetzt völlig falsche Schlüsse ziehen, wie geht diese Geschichte aus? Am Ende steht der Regenbogen. Gott selbst bereut diese Sintflut. Die ganze Geschichte erzählt von Gottes nie wieder. 5-mal steht es genauso in der Basisbibel. Nie wieder will ich Leben so bestrafen. Nie wieder Sintflut. Nie wieder. Nicht durch mich. Im Gegenteil, Gott macht ein großes Versprechen. Solange die Erde besteht, soll nicht aufhören Saat und Ernte, Frost und Hitze, Sommer und Winter, Tag und Nacht. Der Regenbogen ist Gottes Bundeszeichen mit uns Menschen. Wenn wir heute Umweltkatastrophen erleben, spüren wir nicht Gottes Zorn, sondern menschengemachtes Unheil. Gottes eindeutiges Zeichen ist der Regenbogen. Ich bin da, euer Gott. Schaut, euer Leben soll bunt sein, vielfältig, schön, frei und voller Möglichkeiten.
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1: Und die Zeit, 7 Uhr.
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2: Ich bin David Riemer. Die US-Regierung will Saudi-Arabien beim Aufbau eines zivilen Atomprogramms helfen. Beide Länder unterzeichneten in Washington ein entsprechendes Abkommen, wie das US-Energieministerium mitteilte. Den genauen Inhalt veröffentlichte das Ministerium zunächst nicht. Die USA wollen wirtschaftlich profitieren, sie wollen Nukleartechnologie exportieren, das soll wiederum Jobs in den USA schaffen. Die sogenannte Frühstartrente rückt näher. Bundesfinanzminister Klingbeil gab den entsprechenden Gesetzentwurf in die Ressortabstimmung innerhalb der Bundesregierung. Im Kern sollen alle Kinder ab 6 Jahren regelmäßig Geld vom Staat bekommen für die Altersvorsorge.
3: Schon als Kind für die Rente vorsorgen, ganz egal wie viel Geld die Eltern haben, und sich schon als Jugendlicher mit Finanzplänen beschäftigen. Das sind die Ziele der Regierung. Der Bund will künftig für jedes Kind vom 6. bis zum 18. Lebensjahr 10 Euro im Monat zahlen in ein Altersvorsorgedepot. Ausgezahlt werden soll das Kapital mit Mitte 60. Die Erträge bleiben bis zur Auszahlung steuerfrei. Losgehen soll's mit den Kindern, die 2020 geboren wurden. Dann soll jährlich der Jahrgang der dann 6-Jährigen dazukommen. Thomas Bremser, Nachrichtenredaktion.
2: Hitze und geringe Regenmengen als Folge des Klimawandels sorgen dafür, dass die Böden in Europa stärker austrocknen. Das zeigt eine Studie, an der auch der Deutsche Wetterdienst beteiligt war. Landwirtschaftliche Bodendürren in Westeuropa sind demnach etwa 5-mal wahrscheinlicher geworden als vor der Industrialisierung.
4: Hauptproblem ist demnach die dramatisch gestiegene Verdunstung. Trotz höherer Niederschläge im Winter trocknen die Böden in weiten Teilen Europas schon im Frühjahr ungewöhnlich stark aus. Frankreich verzeichnete beispielsweise die niedrigste Maisernte seit 50 Jahren. Vielerorts gibt es im Sommer bereits Beschränkungen bei der Nutzung von Trinkwasser. Steigt der Ausstoß von klimaschädlichen Treibhausgasen weiter, drohen in der Landwirtschaft laut Studie historische Ernteverluste. Und zusammen mit den globalen Konflikten weiter steigende Lebensmittelpreise. Katrin Müller, Nachrichtenredaktion.
2: Zum Sport. Hannover ist für 4 Tage das Zentrum des deutschen Spitzensports. Von heute bis Sonntag finden in der niedersächsischen Landeshauptstadt die Finals 2026 statt. Bei der großen Multisportveranstaltung werden 143 deutsche Meistertitel in 24 Sportarten vergeben.
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1: Stark bewölkt, aber trocken über Ostfriesland. Die Maxi-Werte, die liegen heute am Donnerstag bei maximal 19 Grad am Nachmittag. In Norden, da messen wir gerade im Moment 17 Grad, 16 Grad im Mormerland und 16 Grad auf Jüst. Der Freitag startet ebenfalls stark bewölkt. Die Maxi-Werte zum Start ins Wochenende liegen dann bei 22 Grad. Es bleibt aber weitgehend trocken. Und der Samstag, schon mal so ein ganz, ganz kleiner Blick in Richtung Wochenende. Da soll es dann schöner werden. Sonne und Wolken im Wechsel bei Temperaturen um die 25 Grad. So zumindest die Prognose für den Samstag.
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1: So, und das ist klar, keine Prognose. Autobahnen und Bundesstraßen bei uns in Ostfriesland sind staufrei. Sie kommen gut durch zwischen Westerende und Walle. Auf dem Heuweg steht ein Blitzeranhänger. Vielen Dank an den Heinz fürs Melden. Mobile Blitzer und Staus können Sie melden hier gerne bei Radio Ostfriesland. Ich bin in den Studios in Aurich und die Blitzer-Hotline, die lautet 04921 586 111. Ich wünsche Ihnen unterwegs allen eine gute, vor allen Dingen wünsche ich Ihnen eine sichere Fahrt mit Radio Ostfriesland.
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1: Um 7:04 einen schönen Start in den Donnerstagmorgen, der lange Morgen mit mir. Ich bin Tommy Bollmann. Ich begleite Sie bis 12 Uhr quer durch den langen Morgen und den Vormittag. Und wir sprechen gleich über Schloss Evenburg. Da gibt es nämlich heute eine ganz besondere Führung. Das ist unter anderem ein Thema in dieser Stunde. Moin miteinander.
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1: Und prima Musik, na klar. Damit Sie gut in den Start kommen. Damit Sie gut in den Start kommen, ist auch nicht schlecht. Ne? Damit Sie gut in den Tag kommen, so ist richtig rum. Hm? Mit Musik von Earth, Wind & Fire, der September-Song. Pussycat mit Mississippi und die Backstreet Boys. I Want It That Way. Moin miteinander.

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2: leichtes Essen machen an einem warmen Tag.
3: Von da auch nicht eten mocken an ein warmen Dach.
2: Heute habe ich mir vorgenommen, eine Buttermilch-Gurkensuppe zu machen. Für einen warmen Tag ist das genau das Richtige.
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3: Von da auch habe ich mir vorgenommen, ein Kamel-Gurkensuppe zu machen. Für ein warmen Dach ist das genau das Richtige.
2: Das Rezept habe ich von Tini bekommen. 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
2: Und jetzt noch der Spruch des Tages.
3: Und nu der Sprück von der Dach.
2: Das will sie nicht hören.
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Musik aus den 90ern. Das sind die Backstreet Boys, I Want It That Way. Das ist der lange Morgen am Donnerstag. Ich bin Tommy Bollmann. Wir haben noch 10 Minuten bis 7:30 und ja, Mensch, wenn Geschichte lebendig wird, ne, dann macht uns ein Schlossbesuch gleich doppelt so viel Spaß. Ne? Also auf Schloss Evenburg bei uns in Leerloga erwartet uns heute eine ganz besondere Theaterführung und Themenführung unter dem Motto Hildur von Wedel, eine Norwegerin in Loga. Da reisen wir zurück in das Jahr 1864 und gemeinsam mit Hildur von Wedel entdecken wir die Geschichte der Evenburg aus einer ganz persönlichen Perspektive. Sie erzählt von ihrer Kindheit auf dem Schloss und nimmt uns auf einen spannenden Rundgang durch das neuerstand, finde ich, sehr beeindruckende Gebäude mit. Start heute Nachmittag bei uns um 15 Uhr auf Schloss Evenburg in Leerloga und ja, ich sag nur eins, viel Spaß mit dieser ganz besonderen Zeitreise. Das sind sie, die Veranstaltungstipps, die wirklich wichtigen, die hören Sie hier bei Radio Ostfriesland. Hey, was Besonderes und das ist Musik, die einen schönen Start in den Donnerstag verspricht. Musik von den Bee Gees und Tragedy und danach Hall & Oates, I Can't Go For That. Ich bin Tommy Bollmann, Radio Ostfriesland. Hey, was Besonderes.

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1: 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Und die Zeit 7.30 Uhr, halb acht.
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2: Mit Vollrad Janssen. Guten Morgen. Vorwurf des Mordes. 34-Jähriger vor Gericht. Ein Mann muss sich ab heute wegen Mordes und gefährlicher Körperverletzung vor dem Landgericht Aurich verantworten. Laut Anklage soll der 34-Jährige Ende Januar in einer Wohnung in Emden einen Mann nach einem Streit um eine Frau tödlich verletzt haben. Alle standen demnach erheblich unter Alkoholeinfluss. Der Angeklagte soll das Opfer geschlagen haben, bis es bewusstlos war. Der Mann starb zwei Tage später in einem Krankenhaus an schweren Kopfverletzungen. Eine Zeugin soll der Beschuldigte verletzt haben. Für den Prozess sind zwei Fortsetzungstermine angesetzt. Ein Urteil wird Ende des Monats erwartet. Weitere Meldungen aus Ostfriesland im Überblick. Rekord bei Offshore-Windenergie. Die Kapazitäten der Windparks auf See sind im ersten Halbjahr 2026 besonders deutlich gewachsen. Das teilt der Bundesverband Windenergie Offshore mit. Zum Stichtag 30. Juni drehten sich in Nord- und Ostsee demnach 1.764 Windräder mit einer Gesamtleistung von 10,8 Gigawatt. Im letzten Jahr produzierten die Offshore-Windparks so viel Strom, um damit rechnerisch 8,7 Millionen Durchschnittshaushalte für ein Jahr versorgen zu können. Ladung verloren. Ein Unbekannter hat während der Fahrt auf der Küstenbahnstraße in Lütetsburg einen Stein verloren. Laut Polizei fuhr ein nachfolgender Autofahrer über das Hindernis, wodurch an seinem Wagen die Ölwanne aufriss. Das Auto musste abgeschleppt werden. Die Polizei ermittelt und hofft auf Hinweise auf den Unfallverursacher. 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
1: Stark bewölkt, aber trocken, so schaut's über Ostfriesland im Moment aus. So bleibt's auch am heutigen Donnerstag. Die Maxi-Werte, die liegen heute bei 19 Grad in Wittmund. Da messen wir 17 Grad, 16 Grad bei uns in Timmel und 17 Grad bei uns in Hage. Der Freitag, der startet ebenfalls stark bewölkt. Die Maxi-Werte zum Start ins Wochenende liegen aber dann schon mal bei 22 Grad.
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1: Auf den Autobahnen und Bundesstraßen bei uns in Ostfriesland gibt es keine Staus. Hier kommen Sie gut durch. Zwischen Westerende und Walle auf dem Heuweg steht ein Blitzeanhänger. Vielen Dank an den Heinz fürs Melden. Und wenn Sie wissen, wo eine Blitze steht, wenn Sie wissen, wo es nicht mehr geht, dann erreichen Sie mich in den Radiostudios von Radio Ostfriesland in Aurich unter folgender Blitzer-Hotline. Das ist die 04921586111. Ihnen allen unterwegs eine gute, vor allen Dingen eine sichere Fahrt mit Radio Ostfriesland.

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Eine der ganz, ganz großen Supergruppen der 70er und 80er und 90er. Sie waren lange aktiv und immer noch aktuell, finde ich. Genesis, That's All, mit der Stimme von Phil Collins am Mikrofon und mit seinen beiden Händen ein virtuoser Schlagzeuger. Unglaublich. Hier ist Radio aus Friesland. Der Donnerstagmorgen, der lange Morgen mit mir. Ich bin Tommy Bollmann und zwei neue Blitzen sind hinzugekommen. Einmal in Friedeburg auf der Rebsholter Hauptstraße. Hier sind maximal 70 erlaubt. Und in Bockhorn auf der grünen Kamperstraße. Hier sind auch 70 erlaubt. Und wenn Sie eine Blitze gesehen haben, 04921 5861111. Hey.

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Musik von Eagle Eye Cherry und Save Tonight. Einen schönen Start mit Radio Ostfriesland. Es geht in den langen Morgen um 8:09. Und wir haben einen neuen Blitzer reinbekommen. Der Dieter hat uns gerade angerufen oder hier gerade mich im Studio erreicht und er meldet Remels Richtung Westerstede, Heulwiese im Gewerbegebiet, kochende Blitze. Vielen Dank, Dieter, fürs Telefonieren und fürs Melden. Remels Richtung Westerstede, Heulwiese im Gewerbegebiet, kochende Blitze.

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0: Minister Klingbeil gab den entsprechenden Gesetzentwurf in die Ressortabstimmung innerhalb der Bundesregierung. Im Kern sollen alle Kinder ab 6 Jahren regelmäßig Geld vom Staat bekommen für die Altersvorsorge.
1: Schon als Kind für die Rente vorsorgen, ganz egal wie viel Geld die Eltern haben, und sich schon als Jugendlicher mit Finanzplänen beschäftigen. Das sind die Ziele der Regierung. Der Bund will künftig für jedes Kind vom 6. bis zum 18. Lebensjahr 10 Euro im Monat zahlen in ein Altersvorsorgedepot. Ausgezahlt werden soll das Kapital mit Mitte 60. Die Erträge bleiben bis zur Auszahlung steuerfrei. Losgehen soll's mit den Kindern, die 2020 geboren wurden. Dann soll jährlich der Jahrgang der dann 6-Jährigen dazukommen. Thomas Bremser, Nachrichtenredaktion.
0: Hitze und geringe Regenmengen als Folge des Klimawandels sorgen dafür, dass die Böden in Europa stärker austrocknen. Das zeigt eine Studie, an der auch der Deutsche Wetterdienst beteiligt war. Landwirtschaftliche Bodendürren in Westeuropa sind demnach etwa 5-mal wahrscheinlicher geworden als vor der Industrialisierung.
2: Hauptproblem ist demnach die dramatisch gestiegene Verdunstung. Trotz höherer Niederschläge im Winter trocknen die Böden in weiten Teilen Europas schon im Frühjahr ungewöhnlich stark aus. Frankreich verzeichnete beispielsweise die niedrigste Maisernte seit 50 Jahren. Vielerorts gibt es im Sommer bereits Beschränkungen bei der Nutzung von Trinkwasser. Steigt der Ausstoß von klimaschädlichen Treibhausgasen weiter, drohen in der Landwirtschaft laut Studie historische Ernteverluste. Und zusammen mit den globalen Konflikten weiter steigende Lebensmittelpreise. Katrin Müller, Nachrichtenredaktion.
0: Zum Sport. Hannover ist für 4 Tage das Zentrum des deutschen Spitzensports. Von heute bis Sonntag finden in der niedersächsischen Landeshauptstadt die Finals 2026 statt. Bei der großen Multisportveranstaltung werden 143 deutsche Meistertitel in 24 Sportarten vergeben.
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4: Stark bewölkt, aber trocken. So schaut's über Ostfriesland am heutigen Donnerstag aus. Die Maxi-Werte liegen heute bei 19 Grad in Wismar. Da messen wir gerade im Moment 17 Grad, 16 Grad in Karolinsiel und 15 Grad auf Borkum. Und der Freitag, der startet bei uns ebenfalls in Ostfriesland bewölkt. Mit Maxi-Werten bis zu 22 Grad starten wir dann in Richtung Wochenende.
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4: Auf den Autobahnen und Bundesstraßen bei uns in Ostfriesland gibt es keine Staus. Hier kommen Sie gut durch. Aber es gibt eine ganze Reihe von Blitzern. Zwischen Westerstede und Walle auf dem Heuweg steht ein Blitzeranhänger. Vielen Dank an den Heinz fürs Melden. In Friedeburg auf der Rebsolter Straße, das ist die Rebsolter Hauptstraße, hier sind 70 erlaubt. In Bockhorn auf der Grünenkamper Straße, hier sind 70 erlaubt. Remels Richtung Westerstede, Hollwiese im Gewerbegebiet Koch, hier wird kontrolliert. Vielen Dank, Dieter, fürs Melden. Und wenn Sie wissen, wo es nicht mehr geht, wenn Sie wissen, wo geblitzt wird, dann kurzer Anruf hier bei Radio Ostfriesland. Ich bin in den Studios in Aurich und Sie erreichen mich unter folgender Blitzer-Hotline. Das ist die 04921 586 111. Ich wünsche Ihnen allen unterwegs eine gute, vor allen Dingen wünsche ich Ihnen eine sichere Fahrt mit Radio Ostfriesland.
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4: Ja, wir sind doch mittendrin in den Sommerferien 2026 und das ist schön so, auch wenn der Sommer gerade mal so ein bisschen temperaturtechnisch eine Pause macht. Ich bin mir sicher, das geht wieder aufwärts. Ein kurzer Blick schon mal auch Richtung Samstag. Ich schiele, ja, sieht nicht übel aus. 25 Grad Sonne und Wolken, so ist zumindest jetzt im Moment die Prognose. Nur ja, ich würde sagen, das Wochenende kann kommen. Ja, und die Frage, wie verbringen denn Sie die schönsten Tage Ihres Urlaubs? Hier zu Hause bei uns? Oder viele Urlauber, die haben wir ja auch. Wie verbringen die denn die schönsten Tage hier bei uns zu Hause in unserer Heimat in Ostfriesland? Darüber sprechen wir unter anderem in dieser Stunde. Ich bin Tommy Bollmann. Bis 12 geht's gemeinsam quer durch den langen Morgen. So muss es sein.
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4: Und natürlich gibt's prima Musik dabei. George McRae, Rock You Baby. Wir haben die Hollies aus den 60ern. Sorry Suzanne, Robbie Williams. Auch toll mit Angels. Und den Sohn von John Lennon. Julian dann mit Too Late for Goodbyes. 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

0: Schöner Titel aus den 60er Jahren. Die Musik unserer Jugend, unserer Kindheit. Hier bei Radio Ostfriesland am langen Morgen, am Donnerstag. Ich bin Tommy Bollmann und mittendrin sind wir in den Sommerferien. Ja, und hier in den Sommerferien verbringen ja viele Urlauber ihre schönsten Tage bei uns in Ostfriesland. Und ich kann das gut verstehen. Würde ich auch machen, wenn ich nicht von hier, von Ostfriesland käme. An dieser Stelle erst einmal an alle Feriengäste herzlich willkommen und wir wünschen euch natürlich allen einen erholsamen Urlaub und viele schöne Erlebnisse. Und wir Ostfriesen, wir haben ja das große Glück, dort zu leben, wo andere ihre Ferien verbringen. Zwischen Deichen, Feenlandschaften und der Nordseeküste. Das ist so wunderschön hier. Es gibt so viel zu entdecken. Und besonders für Radfahrer, für Wanderfreunde hat ja unsere Region Ostfriesland echt jede Menge zu bieten. Susanna Hartmanns aus der Radio Ostfriesland Redaktion hat da ein paar Tipps zusammengestellt. Susanna, welche oder wer Ostfriesland mit dem Fahrrad erkunden möchte? Na, welche Touren kannst du denn da so ganz besonders empfehlen?
1: Mein Favorit ist die Friesenroute Rad-O-Patt. Die Strecke ist insgesamt 290 Kilometer lang und geht durch 12 Gemeinden im Landkreis Aurich und durch die Stadt Emden. Unterwegs siehst du Burgen, Schlösser, Kirchen, Leuchttürme und Windmühlen. Tipp 2 ist die internationale Dollard-Route, die durch Ostfriesland und durch die Niederlande führt. Highlight der Tour ist ganz klar die Fährfahrt über die Meeresbucht Dollard.
0: Ja, das finde ich schon schön, aber wenn ich jetzt lieber zu Fuß unterwegs bin und keine Lust auf Radfahren habe, welche Wanderstrecken sollten wir uns denn auf gar keinen Fall entgehen lassen?
1: Der älteste und längste Weg ist der Ostfriesland-Wanderweg. Die 97 Kilometer lange Strecke startet in Rauderfehn und endet in Bensersiel. Auf dem Weg siehst du weite Landschaften, Feenkanäle mit weißen Klappbrücken oder auch Schafe und Kühe, eben typisch Ostfriesland. Wer lieber direkt am Wasser laufen möchte, für den ist die Wattenroute vielleicht was. Die geht von Friesland über Groningen bis nach Ostfriesland. Meist läufst du direkt am Deich oder entlang der Wiesen und da kannst du dann zum Beispiel die Zugvögel beobachten.
0: Das hört sich alles gut und wirklich interessant an. Da ist bestimmt die passende Tour für Ihren Urlaub, für Ihre schönsten Tage und Wochen des Jahres dabei. Egal, ob gemütlich mit dem Fahrrad oder ganz entspannt zu Fuß. Ostfriesland, hier unsere Heimat, lässt sich auf vielen Wegen entdecken. Also Rucksack packen, Fahrrad startklar machen oder einfach die Wanderschuhe schnüren und unsere schöne Region, unsere Heimat genießen. Ja, und wir wünschen Ihnen dabei und euch dabei ganz viel Spaß. Hier mit Radio Ostfriesland. Hey! 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Und hier ist Robbie Williams, wie versprochen. Angels, moin miteinander.

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2: Heute Wiekewall.
3: Wiekewall ist ein Flurname in Wasingsfehn. Eine Wieke ist dem Wörterbuch von Dornkart Kohlmann zufolge ein von einem Hauptkanal seitlich abweichender kleiner Kanal oder überhaupt eine seitliche Ausbucht eines größeren Tiefs oder Kanals, wie sich solche hauptsächlich auf den Fehn finden. Wall ist ein Damm zum Schutz eines Küstenstreifens oder des Ufers eines Fließgewässers. Der Wiekewall in Wasingsfehn ist ein Erddamm, der an der Hauptwieke zum Schutz gegen das Wasser angelegt wurde. Einwohner in Wasingsfehn, die bis zur Innwieke an der Süd- und Nordseite der Hauptwieke leben, mussten mit den Häusern 24 Fuß Abstand von der Wieke halten. In diesem Bereich, der ebenfalls als Wiekswall bezeichnet wurde, durfte auch kein Vieh frei herumlaufen.
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0: Das ist Musik von Earth, Wind & Fire, Boogie Wonderland with the Emotions. Jetzt gleich 8.30 Uhr, halb neun.
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2: Mit Volrad Janssen. Guten Morgen. Vorwurf des Mordes. 34-Jähriger vor Gericht. Ein Mann muss sich ab heute wegen Mordes und gefährlicher Körperverletzung vor dem Landgericht Aurich verantworten. Laut Anklage soll der 34-Jährige Ende Januar in einer Wohnung in Emden einen Mann nach einem Streit um eine Frau tödlich verletzt haben. Alle standen demnach erheblich unter Alkoholeinfluss. Der Angeklagte soll das Opfer geschlagen haben, bis es bewusstlos war. Der Mann starb zwei Tage später in einem Krankenhaus an schweren Kopfverletzungen. Eine Zeugin soll der Beschuldigte verletzt haben. Für den Prozess sind zwei Fortsetzungstermine angesetzt. Ein Urteil wird Ende des Monats erwartet. Weitere Meldungen aus Ostfriesland im Überblick. Rekord bei Offshore-Windenergie. Die Kapazitäten der Windparks auf See sind im ersten Halbjahr 2026 besonders deutlich gewachsen. Das teilt der Bundesverband Windenergie Offshore mit. Zum Stichtag 30. Juni drehten sich in Nord- und Ostsee demnach 1.764 Windräder mit einer Gesamtleistung von 10,8 Gigawatt. Im letzten Jahr produzierten die Offshore-Windparks so viel Strom, um damit rechnerisch 8,7 Millionen Durchschnittshaushalte für ein Jahr versorgen zu können. Ladung verloren. Ein Unbekannter hat während der Fahrt auf der Küstenbahnstraße in Lütetsburg einen Stein verloren. Laut Polizei fuhr ein nachfolgender Autofahrer über das Hindernis, wodurch an seinem Wagen die Ölwanne aufriss. Das Auto musste abgeschleppt werden. Die Polizei ermittelt und hofft auf Hinweise auf den Unfallverursacher. 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
0: Stark bewölkt, aber trocken. So läuft heute am Donnerstag bei uns über Ostfriesland. Die Maxi-Werte, die liegen bei 19 Grad. In Emden, da messen wir 15 Grad. In Esens 16 und auf Baltrum 16 Grad. Und am Freitag, da starten wir dann leider Gottes auch stark bewölkt in Richtung Wochenende. Die Maxi-Werte zum Start ins Wochenende liegen dann aber schon bei 22 Grad.
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0: Auf den Autobahnen und Bundesstraßen bei uns in Ostfriesland gibt es keine Staus. Sie kommen gut durch, aber jede Menge Blitzen sind unterwegs zwischen Westerende und Walle. Auf dem Heuweg steht ein Blitzeranhänger. Vielen Dank an den Heinz fürs Melden. In Friedeburg auf der Rebsholter Landstraße bzw. der Rebsholter Hauptstraße. Hier sind 70 erlaubt. In Bockhorn auf der Grünenkamper Straße 70 erlaubt. Remels Richtung Westerstede, Hollwiese im Gewerbegebiet Koch. Dieter, vielen Dank fürs Telefonieren und Informieren. Und wenn Sie wissen, wo es nicht mehr geht, wenn Sie wissen, wo eine Blitze steht, eine kurze Info wäre nett. Ich bin bei Radio Ostfriesland in den Studios in Aurich und Sie erreichen mich und uns hier unter der Blitzer-Hotline 049-21586 und dann die 111. Ihnen allen unterwegs eine gute und vor allen Dingen eine sichere Fahrt mit Radio Ostfriesland und Musik von Billy Joel, Tell Her About It. Cat Stevens haben wir noch im Programm mit Wild World.

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0: Ich finde ein toller Sänger. Cat Stevens und Wild World. Hier ist Radio Ostfriesland. Der lange Morgen am Donnerstag um 20 Minuten vor 9. Ich bin Tommy Bollmann und wir sind ja drin in der Urlaubssaison 2026. Und das heißt ja für viele, einen Abend vor der Abreise die Koffer packen, gehetzt zum Flughafen fahren und dann in letzter Sekunde noch den Ferienflieger verpassen. Also hätte ich keinen Spaß mit. Ein Großteil der Deutschen spart sich diesen Aufwand, ja, und verbringt den Urlaub dann doch lieber im eigenen Land. Machen wir auch so hier mit unserer Familie. Unser schönstes Ostfriesland steht dabei vielen ganz oben auf der Liste der beliebtesten Urlaubsregionen. Und das mit Recht, wie ich finde. Das sehen wir auch in diesen Tagen natürlich ganz besonders wieder an den auswärtigen Kennzeichen, an den Autos. Und da sagen wir an dieser Stelle noch einmal an alle Urlauberinnen und Urlauber, an alle Familien, die uns hier besuchen, die hier ihre schönsten Wochen des Jahres verbringen in unserer Region, in unserer Heimat, ein herzliches Willkommen. Und wir haben jetzt mal selbst bei uns nachgefragt, also jetzt nicht bei den Urlaubern, sondern bei uns selber, die wir hier wohnen. Warum meinen Sie eigentlich, warum ist denn Ostfriesland eigentlich so ein ganz beliebtes Reiseziel? Und das ist dann dabei rausgekommen.
1: Wegen der Ursprünglichkeit und der herrlichen Ruhe, wunderbare Luft und schöne Fahrradwege.
2: Zweite gucken, die Insel.
3: Erstmal die netten Leute, die schöne Landschaft, schönes Fahrradland.
4: Ja, weil es, ich sag mal, vielseitig ist.
5: Wir wollten es mehr sehen und da kam immer blödes Watt. Da haben wir Pech gehabt.
6: Die Luft tut ganz gut, kann man nur empfehlen. Wie gesagt, wir kommen weiter hierhin.
7: Wir wohnen hier, wo andere Leute Urlaub machen.
0: Genau so ist das. Und andere erleben unsere schöne Gegend nur ein paar Wochen im Jahr. Und wir dürfen hier das ganze Jahr leben in Ostfriesland, unserer Heimat. Wie wunderbar ist das denn? Wir haben es doch wirklich gut. 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Ja, und dann haben Sie immer so ein Stückchen Urlaub auch zu Hause im Alltag und können sich zurückerinnern, wie schön es war hier bei uns in Ostfriesland und vielleicht schon Ihren nächsten Urlaub buchen. Zum Beispiel, ja, wenn Sie jetzt im Sommer hier sind, im Herbst. Das ist nämlich auch wunderschön hier mit diesen vielen tollen gesättigten Farben. Kann ich nur empfehlen. Moin miteinander.

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Kohle, ne, ist das Liebste, was der reiche Mann hat. Money, Money, Money von ABBA. Und hier sind Huey Lewis and the News, The Power of Love. Und gleich auf der anderen Seite der Stunde gibt's um Spielzeuge. Teil Nummer 5, genau. Der Kinotipp, der steht noch an.

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0: Eine schöne Geschichte von Susanne Vega über einen Besuch in Tom's Diner. Eine schöne Geschichte über die Menschen, die Tom's Diner betreten. Hier ist Radio aus Friesland, der lange Morgen, die Zeit 9 Uhr.
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2: Ich bin David Riemer. Das Handwerk drängt auf eine schnelle Abschaffung des Sonntagsbackverbots. Im Koalitionsvertrag steht, dass für Bäcker und Konditoren das Sonntagsbackverbot aufgehoben wird. Bitte umsetzen. Das sagte Handwerkspräsident Dittrich der Deutschen Presseagentur.
3: Bäcker dürfen sonntags nur 3 Stunden lang backen. Handwerkspräsident Dittrich findet das ungerecht, denn zum Beispiel Backstationen an Tankstellen dürfen dagegen

0: Minister Dobrindt hat erst Anfang der Woche bekräftigt, Abschiebungen in Länder wie Afghanistan zu forcieren. Ihm ging es vor allem um Straftäter nach einem tödlichen Angriff auf einen Studenten in Trier. Künftig soll aber jeder Afghane, der ausreisepflichtig ist, abgeschoben werden können, sagt die hessische Landesregierung. Grundlage dafür ist die Zusammenarbeit mit der Taliban-Regierung. Menschenrechtsgruppen kritisieren die Ausweitung. Afghanen, die hier nicht kriminell geworden sind, zurückzuschicken, verstoße gegen den Schutz der Menschenrechte. Thomas Bremser, Nachrichtenredaktion.
1: Das US-Militär hat nach eigenen Angaben in der Nacht erneut militärische Ziele im Iran angegriffen. Ziel waren unter anderem Raketen- und Drohnenlager sowie die Flugabwehr. Die USA erklären damit, künftige Angriffe auf Handelsschiffe und zivile Seeleute verhindern zu wollen. Es war die 12. Nacht in Folge mit US-Angriffen auf den Iran. US-Präsident Trump sagte, der Iran sei noch nicht zu einem Abkommen bereit und drohte mit weiteren Angriffen. Die anhaltende Hitze und Trockenheit der vergangenen Monate hat die Dürre in Europa laut einer Studie als Folge des Klimawandels weiter verschärft. Entscheidend ist demnach nicht nur der fehlende Regen, sondern vor allem die durch die Hitze stark gestiegene Verdunstung. Die Forscher warnen, dass Dürren dadurch häufiger und schwerer werden.
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3: Ja, stark bewölkt, aber trocken. So schaut es über Ostfriesland aus. Den heutigen Donnerstag müssen wir dann so hinnehmen. Die Maxi-Werte liegen heute bei 19 Grad in Hinte. Da messen wir 16 Grad. In Upplengen messen wir 16 Grad und in Dornum ebenfalls 16 Grad. Der Freitag startet ebenfalls ganz stark bewölkt. Die Maxi-Werte zum Start ins Wochenende liegen dann aber schon bei 22 Grad.
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3: Die Autobahnen und Bundesstraßen bei uns in Ostfriesland sind störungsfrei. Hier gibt es keine Staus, aber es gibt jede Menge Blitzen zwischen Westerende und Walle. Auf dem Heuweg steht ein Blitzanhänger. Vielen Dank an den Heinz fürs Melden. In Friedeburg auf der Rebsolter Hauptstraße, hier sind maximal 70 erlaubt. In Bockhorn auf der Grünenkamper Straße, hier sind 70 erlaubt. In Remels Richtung Westerstede, Holtwiese im Gewerbegebiet Koch. Hier wird kontrolliert. Dieter, vielen Dank fürs Telefonieren. Und wenn Sie wissen, wo geblitzt wird, wenn Sie wissen, wo es sich staut, ein kurzer Anruf hier im Studio wäre nett. Sie erreichen mich bei Radio Ostfriesland in Aurich in den Studios. Und hier ist die Blitzer-Hotline. Das ist die 04921 586 111. Ich wünsche Ihnen allen unterwegs eine gute, vor allen Dingen wünsche ich Ihnen eine sichere Fahrt mit Radio Ostfriesland.
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3: Und natürlich in dieser Stunde am Donnerstag schenke ich Ihnen zwei Kinokarten. Ja, es geht in einen neuen Film. Ja, Toy Story Teil 5. Ich will gar nicht aufhören. Und es muss ein toller Film sein. Ich habe mir das angeguckt und habe auch gesehen, den gibt es sogar in 3D. Also das muss ich unbedingt mal gucken. Also 3D, ja, ich weiß, was es ist, keine Frage. Aber ich muss mich jetzt mal outen an dieser Stelle, ich war noch nie in einem 3D-Kino. Na, ich habe es noch nie gesehen. Und ich habe so eine VR-Brille, da geht das alles. Aber im Kino muss es nochmal ein besonderes Erlebnis sein. Naja, vielleicht schließe ich mich ja an, ne? Wenn Sie die Karten gewinnen. Und wir kommen mit und gucken mal 3D die Toy Story. Wäre ja mal was, ne? Ich bin Tommy Bollmann. Moin miteinander.
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3: So, und wir starten mit den Rolling Stones. Anybody seen my baby? Und Albert Hammett. Everything I want to do.

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1: Norderney. Ein Mann hat vor einem Hotel in der Tollestraße Fahrräder beschädigt. Er wird als Mitte 30 mit blauer Jeans und weißem T-Shirt mit orangefarbenem Aufdruck beschrieben. Hinweise nimmt die Polizei entgegen. Letzdorf. Ein Mofa-Fahrer ist bei einem Unfall leicht verletzt worden. Der 16-Jährige hatte beim Einbiegen auf die Letzdorfer Straße ein Auto übersehen und ihm die Vorfahrt genommen. Aurich. Auf einem Parkplatz in der Osterstraße ist ein Auto beschädigt worden. Unbekannte zerbeulten das Dach. Die Polizei ermittelt und sucht Zeugen. Esens. Auf einer Baustelle im Schaffhauser Weg wurden mehrere Baucontainer aufgebrochen. Die Täter stahlen Maschinen und flüchteten unerkannt.
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0: Das sind die Romantics und Talking in Your Sleep um 20 Minuten nach 9. Einen schönen Start mit Radio Ostfriesland. Es geht quer durch den langen Morgen am Donnerstag. Ja, wir nähern uns so langsam, aber sicher dem Wochenende. Man kann ja zum Donnerstag auch Vize-Freitag sagen, ne? So stellvertretend quasi, ne? Das dauert ja nicht mehr lange. Hoffentlich haben Sie am Wochenende ein bisschen Zeit, die Zeit zu genießen mit Ihren Lieben und mal darüber nachzudenken, was wir denn so an unserer Kindheit vermissen. Also wenn ich da an meine Kindheit zurückdenke, naja, schon lange her, dann vermisse ich vor allem eins, dieses unbeschwerte Spielen draußen mit den Freunden. Wir waren stundenlang unterwegs und sind erst nach Hause gekommen, wenn die Laternen angingen. Also ich musste immer nach Hause, das hat meine Mutter gesagt, wenn die Glocken läuten, kommst du nach Hause. Wir hatten also in diesem Dorf, wo ich groß geworden bin, eine katholische Kirche und die hat immer um 18 Uhr geläutet. Und was mit den Straßenlaternen war ja immer so eine Sache. Nicht? Also im Sommer war es relativ spät, aber immer wenn die Glocken geläutet haben, da war es 6, da wusste ich, ab nach Hause, dann gibt's Abendbrot. Und wir haben uns da immer auch am Tisch versammelt. Und das war auch für meinen Vater, auch für meine Eltern immer ganz, ganz wichtig, dass die Familie dann auf jeden Fall zusammengesessen hat, dass man sich erzählen konnte, wie war so der Tag, was habt ihr erlebt und was machen wir denn morgen, was steht so an. Ne? Aber wie ist das eigentlich bei Ihnen? Was vermissen Sie denn in Ihrer Kindheit so ja, am meisten?
1: In der Kindheit hat man viel Freiheit gehabt, man hat viel Freizeit, man konnte viel machen. Heute ist man berufstätig, man hat viel zu tun und man kann das nur noch im Urlaub machen.
2: Ja, dass man noch unbekümmert zum Beispiel auf den grünen Flächen Fußball spielen kann und keine Sorgen im Alltag hat.
3: Dauerhafte Freiheit, nicht an irgendwas denken und organisieren müssen.
4: Was ich vermisse, das ist, dass man mehr miteinander reden kann. Es ist so, heute redet man ja nur noch übers Handy.
5: Einfach mal nichts machen oder so.
0: Ja, das wäre auch schön. Einfach mal nichts tun und man redet nur noch übers Handy. Ja, das sind so Dinge, die ich auch vermisse so aus der Vergangenheit. Naja, es sind so oft die kleinen Dinge, die uns ein Leben lang in Erinnerung bleiben, oder? Naja, vielleicht ist ja genau dieses Gefühl von Unbeschwertheit, das viele von uns heute vermissen. Schöne Erinnerungen, schönes Bleib mit Radio Ostfriesland. 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
1: Und die Zeit 9:30 Uhr, 9:30.
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2: Mit Volrad Janssen. Guten Tag. Vorwurf des Mordes. 34-Jähriger vor Gericht. Ein Mann muss sich ab heute wegen Mordes und gefährlicher Körperverletzung vor dem Landgericht Aurich verantworten. Laut Anklage soll der 34-Jährige Ende Januar in einer Wohnung in Emden einen Mann nach einem Streit um eine Frau tödlich verletzt haben. Alle standen demnach erheblich unter Alkoholeinfluss. Der Angeklagte soll das Opfer geschlagen haben, bis es bewusstlos war. Der Mann starb 2 Tage später in einem Krankenhaus an schweren Kopfverletzungen. Eine Zeugin soll der Beschuldigte verletzt haben. Für den Prozess sind 2 Fortsetzungstermine angesetzt. Ein Urteil wird Ende des Monats erwartet. Weitere Meldungen aus Ostfriesland im Überblick. Rekord bei Offshore-Windenergie. Die Kapazitäten der Windparks auf See sind im ersten Halbjahr 2026 besonders deutlich gewachsen. Das teilt der Bundesverband Windenergie Offshore mit. Zum Stichtag 30. Juni drehten sich in Nord- und Ostsee demnach 1.764 Windräder mit einer Gesamtleistung von 10,8 Gigawatt. Im letzten Jahr produzierten die Offshore-Windparks so viel Strom, um damit rechnerisch 8,7 Millionen Durchschnittshaushalte für ein Jahr versorgen zu können. Ladung verloren. Ein Unbekannter hat während der Fahrt auf der Küstenbahnstraße in Lütetsburg einen Stein verloren. Laut Polizei fuhr ein nachfolgender Autofahrer über das Hindernis, wodurch an seinem Wagen die Ölwanne aufriss. Das Auto musste abgeschleppt werden. Die Polizei ermittelt und hofft auf Hinweise auf den Unfallverursacher. Neues aus Ostfriesland, da fahren Sie immer zuerst bei uns.
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1: Ja, stark bewölkt, nicht? So ist der Donnerstag, aber trocken. Und die Maxiwerte, die liegen heute bei 19 Grad. In Großefehn, da messen wir jetzt 16 Grad, in Hesel 17 Grad und auf Norderney 15 Grad. Und der Freitag, der startet ebenfalls leider stark bewölkt, aber auch trocken. Die Maxiwerte dann zum Start ins Wochenende liegen dann immerhin schon bei 22 Grad.
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1: Läuft ruhig und gelassen. Auf den Autobahnen und Bundesstraßen in Ostfriesland gibt es keine Staus, aber jede Menge Blitzen. Zwischen Westerende und Walle auf dem Heuweg steht der Blitzeranhänger. Heinz, danke fürs Telefonieren und Melden. In Friedeburg auf der Rebsholter Hauptstraße, hier sind 70 erlaubt. In Bockhorn auf der grünen Kamperstraße, hier ebenfalls 70 erlaubt. Remels Richtung Westerstede, Hollwiese im Gewerbegebiet Koch. Dieter hat uns das gemeldet. Vielen Dank, Dieter, fürs Telefonieren. Und wenn Sie wissen, wo es nicht mehr geht, wenn Sie wissen, wo geblitzt wird, ein kurzer Anruf wäre nett. Ich bin hier bei Radio Ostfriesland in den Studios in Aurich und Sie erreichen mich unter der Blitzer-Hotline. Das ist die 04921 586111. Ich wünsche Ihnen allen unterwegs eine gute, vor allen Dingen wünsche ich Ihnen eine sichere Fahrt mit Radio Ostfriesland und Musik jetzt von Janet Jackson, Together Again, und dann haben wir noch Cool and the Gang, Ladies Night.

Musik von Cool and the Gang und Ladies Night. Oh, das sind doch Erinnerungen, ne? Ich denke da immer so an die Tanzschulzeit. Und nach der Tanzschule, habe ich schon mal erzählt, gab es immer so eine Runde Disco. Ja, so 3 Stunden durften wir noch mal so ein bisschen zappeln. Da gab es dann auch so eine Bar, da bekam natürlich kein Alkohol. Natürlich nicht. Da gab es dann Erfrischungsgetränke aller Art. Und dann haben wir getanzt. Und dann gab es einen DJ-Wettbewerb und so weiter. Und was waren sie, ne? Und sind sie? Die Zeiten, an die wir uns gerne erinnern. Und wenn ich dann mich daran erinnere, wie ich Toy Story Teil Nummer 1 gesehen habe mit meinen Kiddies, da waren die noch so. Ja, können sie jetzt nicht sehen, ne? Aber waren sie noch klein und noch jung. Aber jetzt gibt es Toy Story Teil Nummer 5, ja? Ja, und die gibt es bei uns gleich hier in der Radio Ostfriesland Kinovorschau. Und Thomas Bremser aus der Radio Ostfriesland Redaktion, der hat sich Toy Story Teil Nummer 5 für uns schon mal angeschaut. Und wir verlosen noch bis 10 Uhr 2 Tickets dafür. Und bin gespannt, ob Ihnen dieser Film gefällt. Was ich gesehen habe, als ich dann mal so reingeschaut habe in die Vorschau, den gibt es auch in 3D. Das finde ich auch mal ganz witzig. Ja gut, ich muss mich jetzt auch nicht... Ehrlich gesagt war ich noch nie in einem 3D-Kino. Ich habe eine VR-Brille zu Hause. Ist ja so ähnlich, aber das ist ja nun mal kein Kinoerlebnis, nicht? Also das müsste ich mir auch noch mal erleben. Das bieten ja die Kinos hier an, beispielsweise hier, ne? Und da sollte man mal gucken. Aber können Sie sich überlegen, wenn Sie die Kinokarten gewinnen, wenn Sie Lust dran haben, 2 Tickets, und dann können Sie sich Toy Story Teil Nummer 5 in 3D angucken. Muss ein ganz besonderes Erlebnis sein. Das und mehr hier noch bis 10 Uhr bei Radio Ostfriesland im langen Morgen mit mir. Ich bin Tommy Bollmann. Ich freue mich, dass Sie dabei sind. Moin miteinander.

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0: Musikwünsche an King Kate und Dreams Are 10 a Penny um 9.48 Uhr. Das sind noch 12 Minuten bis 10 Uhr und leinwandfrei für unseren Kinohit. Ja, in unseren Radio aus Friesland Kino Vorschau, da dreht sich heute alles um die Toy Story Teil Nummer 5. Und Thomas Bremser aus der Radio aus Friesland Redaktion, der hat sich diesen Streifen für uns schon mal angeschaut. Ja, und das ist dabei rumgekommen.
1: Ich bin Woody, ich komme in friedlicher Absicht. Ich habe hier mal gewohnt.
2: Spielzeug-Cowboy Woody und Space Ranger Buzz sind wieder da. Auch im 5. Toy Story Teil wollen sie Kindern eine Freude machen. Doch die kleine Bonnie hat nur noch Augen für Lilipad, ein Tablet in Form eines Frosches.
3: Wir sind verloren.
4: Die Technik übernimmt unser Zuhause.
2: Die Spielzeuge haben Angst, aussortiert zu werden und wollen Lilipad zur Rede stellen.
5: Ich werde mir diese Lilipad mal vorknöpfen und sie darüber in Kenntnis setzen, wie die Dinge hier laufen.
2: Auch Toy Story 5 ist perfekt animiert, unterhaltsam und behandelt ein Thema, mit dem sich Eltern und Kinder identifizieren können.
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0: Ja. Toy Story Teil Nummer 5. Junge, Junge, Junge, ja tatsächlich, wie das Thomas Bremser, unser Kollege aus der Radio Friesland Redaktion schon gesagt hat, ja, das ist ein aktuelles Thema. Das Tablet ersetzt vielleicht die Puppe? Naja, schauen wir mal. Auf jeden Fall eins ist klar. 2 Tickets gibt's jetzt für Sie, zur Verfügung gestellt von den Kinobetrieben Mowgli. Und Sie können jetzt anrufen, wenn Sie gewinnen möchten, diese beiden Tickets. 049 21 586 111. Das ist sie, die Radio Ostfriesland Hotline. Die Teilnahmebedingungen und die Gewinnspielsatzung, das kennen Sie schon, finden Sie im Netz. Das Ganze auf unserer Homepage radio-ostfriesland.de. Und auch das kennen Sie, das Geld. Rufen Sie doch bitte nur an, wenn Sie in diesem Monat noch keinen Preis bei Radio Ostfriesland gewonnen haben. Und rufen Sie auch nur einmal pro Gewinnspiel an. Und ja, das ist ja klar. Ne? Und wer jetzt zuerst in der Leitung ist, der gewinnt diese beiden Tickets hier für Toy Story Teil 2. Hätte ich beinahe gesagt, Teil 5 zur Verfügung gestellt von den Kinobetrieben Mowgli. Tommy Bollmann, Radio Ostfriesland. Schönen guten Morgen.
7: Guten Morgen.
0: Mit wem habe ich das Vergnügen zu telefonieren?
7: Erika.
0: Bitte, bitte?
7: Mit Erika.
0: Erika, wie geht es Ihnen?
7: Ja, gut.
0: Toy Story Teil Nummer 5. Haben Sie schon die ersten Teile auch gesehen?
7: Ja, alle nicht, aber so einige durch.
0: Ja, doch. Macht ja auch Spaß zu gucken. Das sind ja schöne animierte Filme. Und die machen auch in dieser windigen Zeit auch mal so 2 Stunden lang mal so eine ganz andere Welt, in die man abtauchen kann, ne?
7: Genau, richtig.
0: Erika, das Wochenende naht mit großen Schritten. Heute ist zwar erst Donnerstag, aber ich würde ganz gerne wissen, wenn Sie mir schon was erzählen können, was Sie denn so am Wochenende vorhaben, was Besonderes?
7: Ach, bis jetzt wissen wir noch nicht, was wir vorhaben. Das ergibt sich so.
0: Sie lassen das also ganz,
7: genau.
0: Sie lassen es auf sich zukommen.
7: Genau.
0: Wir nehmen Sie mit ins Kino.
7: Eins von meinen Enkelkindern, denke ich mal.
0: Ja, das passt doch. Hervorragend. Erika, ich sage herzlichen Glückwunsch. Die beiden Tickets gehören Ihnen, zur Verfügung gestellt von den Kinobetrieben Mowgli. Und wenn Sie kurz in der Leitung bleiben, ja. Ich würde dann noch gerne Ihre Adresse aufschreiben, damit wir auch wissen, wohin damit, ne?
7: Jawohl, alles klar. Dankeschön.
0: Dann wünsche ich Ihnen an dieser Stelle, Ihnen und Ihrem Lieben schon mal einen charmanten und schönen Donnerstag.
7: Ja, wünsche ich auch.

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0: Die Zeit, 10 Uhr.
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2: Ich bin David Riemer. Das Handwerk drängt auf eine schnelle Abschaffung des Sonntagsbackverbots. Im Koalitionsvertrag steht, dass für Bäcker und Konditoren das Sonntagsbackverbot aufgehoben wird. Bitte umsetzen. Das sagte Handwerkspräsident Dittrich der Deutschen Presseagentur.
3: Bäcker dürfen sonntags nur 3 Stunden lang backen. Handwerkspräsident Dittrich findet das ungerecht, denn zum Beispiel Backstationen an Tankstellen dürfen dagegen den ganzen Tag über Teiglinge aufbacken. Nach seiner Erfahrung sind Sonn- und Feiertagsdienste bei einigen Bäckerinnen und Bäckern sogar besonders beliebt, weil dann extra Zuschläge winken und dafür mal unter der Woche ein freier Tag möglich ist. Er will weiter am 8-Stunden-Tag festhalten, aber er wünscht sich mehr Flexibilität. Die Koalitionsspitzen planen die Arbeitszeitänderungen für Bäckereien ab Anfang 2027. Bisher fehlt aber noch ein Gesetzentwurf. Ursula Winkler, Nachrichtenredaktion.

0: Thomas Bremser, Nachrichtenredaktion.
1: Das US-Militär hat nach eigenen Angaben in der Nacht erneut militärische Ziele im Iran angegriffen. Ziel waren unter anderem Raketen- und Drohnenlager sowie die Flugabwehr. Die USA erklären damit, künftige Angriffe auf Handelsschiffe und zivile Seeleute verhindern zu wollen. Es war die 12. Nacht in Folge mit US-Angriffen auf den Iran. US-Präsident Trump sagte, der Iran sei noch nicht zu einem Abkommen bereit und drohte mit weiteren Angriffen. Die anhaltende Hitze und Trockenheit der vergangenen Monate hat die Dürre in Europa laut einer Studie als Folge des Klimawandels weiter verschärft. Entscheidend ist demnach nicht nur der fehlende Regen, sondern vor allem die durch die Hitze stark gestiegene Verdunstung. Die Forscher warnen, dass Dürren dadurch häufiger und schwerer werden.
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3: Stark bewölkt, aber trocken. So sieht's aus am Donnerstag hier bei uns über Ostfriesland. Die Maxiwerte liegen heute bei 19 Grad in Bensersiel. Da messen wir 16 Grad, 17 Grad in Victorbur und 17 Grad in Rauderfehn. Der Freitag, der startet dann bei uns leider Gottes ebenfalls stark bewölkt. Wir müssen es nehmen, wie es kommt, die Maxiwerte. Und das ist doch auch mal was Nettes. Die liegen dann zum Start ins Wochenende am Freitagnachmittag immerhin schon mal bei 22 Grad.
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3: Und das ist auch eine positive Nachricht. Die Autobahnen und Bundesstraßen hier bei uns in Ostfriesland, sie sind staufrei. Gibt aber jede Menge Blitzen. Und zwar hier zwischen Westerende und Walle auf dem Heuweg. Hier steht ein Blitzeranhänger. Danke Heinz fürs Telefonieren und Melden. In Friedeburg auf der Rebsolder Hauptstraße, hier sind 70 erlaubt. In Bockhorn auf der grünen Kamper Straße, hier sind ebenfalls 70 erlaubt. In Remels Richtung Westerstede, Hollwiese im Gewerbegebiet Koch. Dieter hat uns angerufen. Dieter, vielen Dank. Und wenn Sie wissen, wo es nicht mehr geht, wenn Sie wissen, wo geblitzt wird, eine kurze Info hier zu Radio Ostfriesland in die Studios in Aurich. Dort sitze ich unter folgender Blitzer-Hotline. Das ist die 04921586111. Ich wünsche Ihnen allen unterwegs eine gute und vor allen Dingen wünsche ich Ihnen eine sichere Fahrt und das Ganze hier mit Radio Ostfriesland.
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3: Ja, so wie sich das gehört. Ne? Es wird Zeit, um mal eine Frühstückspause zu machen. Sich zurückzulehnen, Tässchen Tee aufzugießen, Klumpjes dazu, ein bisschen Schuss Milch rein und einfach mal in Ruhe Radio Ostfriesland zu hören. Ich bin Tommy Bollmann, ich bin auf jeden Fall dabei. Wenn Sie es dann tun, ansonsten bis 12 Uhr. Auf jeden Fall geht's gemeinsam quer durch den langen Morgen.
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3: Und zur Frühstückspause gibt's auch prima Musik. Zum Träumen, zum Tanzen oder einfach mal zum Mitsingen oder Mitsummen. Musik von Harpo, Movie Star, gefolgt von den Monkees aus den 60ern, Daydream Believer. 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
1: leichtes Essen machen an einem warmen Tag.
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9 Minuten vor 10:30. Junge, Junge, wie die Zeit vergeht. Ich finde das immer so ruckzuck. Naja, aber wir gucken mal auf die Tipps und Termine für heute Nachmittag. Da haben wir nämlich so ganz besondere Sachen. Hier zum Beispiel auf Schloss Effenburg in Leerloga. Da erwartet uns eine ganz besondere Führung unter dem Motto Hildur von Wedel, eine Norwegerin in Loga, reisen wir gemeinsam zurück in das Jahr 1864 und gemeinsam mit Hildur von Wedel entdecken wir dann die Geschichte der Effenburg, naja, schon aus einer ganz persönlichen Perspektive. Sie erzählt nämlich von ihrer Kindheit auf diesem Schloss und nimmt uns mit auf einen spannenden Rundgang durch das schon, denke ich, sehr beeindruckende Gebäude. Start heute Nachmittag um 15 Uhr auf Schloss Effenburg bei uns in Leerloga und dazu wünsche ich uns allen viel Spaß bei dieser ganz, ganz besonderen Zeitreise. Wir haben sie für Sie, die wichtigen Veranstaltungstipps mit Radio Ostfriesland. Hey, what business? Und natürlich gibt es super Oldies dazu, die wir rausgesucht haben. Beispielsweise hier von Trini Lopez, If I Had a Hammer, und von Elo, vom Electric Light Orchestra.

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1: Und die Zeit 10.30 Uhr, halb elf.
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2: Mit Volrad Janssen. Guten Tag. Vorwurf des Mordes. 34-Jähriger vor Gericht. Ein Mann muss sich ab heute wegen Mordes und gefährlicher Körperverletzung vor dem Landgericht Aurich verantworten. Laut Anklage soll der 34-Jährige Ende Januar in einer Wohnung in Emden einen Mann nach einem Streit um eine Frau tödlich verletzt haben. Alle standen demnach erheblich unter Alkoholeinfluss. Der Angeklagte soll das Opfer geschlagen haben, bis es bewusstlos war. Der Mann starb zwei Tage später in einem Krankenhaus an schweren Kopfverletzungen. Eine Zeugin soll der Beschuldigte verletzt haben. Für den Prozess sind zwei Fortsetzungstermine angesetzt. Ein Urteil wird Ende des Monats erwartet. Weitere Meldungen aus Ostfriesland im Überblick. Rekord bei Offshore-Windenergie. Die Kapazitäten der Windparks auf See sind im ersten Halbjahr 2026 besonders deutlich gewachsen. Das teilt der Bundesverband Windenergie Offshore mit. Zum Stichtag 30. Juni drehten sich in Nord- und Ostsee demnach 1.764 Windräder mit einer Gesamtleistung von 10,8 Gigawatt. Im letzten Jahr produzierten die Offshore-Windparks so viel Strom, um damit rechnerisch 8,7 Millionen Durchschnittshaushalte für ein Jahr versorgen zu können. Ladung verloren. Ein Unbekannter hat während der Fahrt auf der Küstenbahnstraße in Lütetsburg einen Stein verloren. Laut Polizei fuhr ein nachfolgender Autofahrer über das Hindernis, wodurch an seinem Wagen die Ölwanne aufriss. Das Auto musste abgeschleppt werden. Die Polizei ermittelt und hofft auf Hinweise auf den Unfallverursacher. Neues aus Ostfriesland, da fahren Sie immer zuerst bei uns.
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1: Ja, es bleibt so, wie es ist. Bewölkt, ab und zu mal kann die Sonne rauslucken, aber eher selten. Hier die Maxi-Werte liegen heute bei uns in Ostfriesland bei 19 Grad. In Bensersiel, da messen wir 17 Grad. In Victorburg, da messen wir 16 Grad. Und in Rauterfehn messen wir 17 Grad. Der Freitag startet ebenfalls stark bewölkt. Ein bisschen Sonne kriegen wir dann auch nochmal mit. Die Maxi-Werte zum Start in Richtung Wochenende liegen dann schon bei erfreulichen 22 Grad.
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1: Staus auf den Autobahnen und Bundesstraßen hier bei uns gibt es in Ostfriesland nicht. Allerdings eine Meldung von der B72 Richtung Schierum. An der Kreuzung Jadelstraße ist die Ampelanlage defekt. Fahren Sie hier bitte besonders vorsichtig. Dann gibt es noch mehrere Blitzen zwischen Westerende und Walle auf dem Heuweg. Hier steht ein Blitzeranhänger. In Friedeburg auf der Rebsholter Hauptstraße, hier sind 70 erlaubt. In Bockholm auf der grünen Kamperstraße, hier dürfen wir 70 fahren. Remels in Richtung Westerstede, Holtwiese im Gewerbegebiet Koch. Auch hier steht eine Blitze. Dann haben wir noch eine Blitze in Lea auf dem Südring. Wenn Sie wissen, wo kontrolliert wird, dann ein kurzer Anruf genügt hier in Aurich ins Studio von Radio Ostfriesland. Da bin ich und zwar hier unter der Blitzer-Hotline. Das ist die 04921 586 111. Ich wünsche Ihnen allen unterwegs eine gute, vor allen Dingen wünsche ich Ihnen eine sichere Fahrt mit Radio Ostfriesland und prima Musik zum Zurücklehnen von Al Stewart. Das war 1976 und das Stück nennt sich On the Border. Eine schöne, ruhige Nummer. 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

0: Mike and the Mechanics und All I Need is a Miracle. Alles, was ich brauche, na, das ist ein Zauber. 11:12 haben wir es mittlerweile, der lange Morgen hier bei Radio Friesland. Ich bin Tommy Bollmann und ja, ich finde das schön, die Sommerferien. Sie sind vor dem Gange, ja gut, ich weiß, der Sommer macht gerade ein bisschen Pause mit Temperaturen um die 19 Grad, viele Wolken, nur ein bisschen Sonne. Ist jetzt nicht gerade das beste Wetter, aber wer jetzt hier sagt, okay gut, Baden in der Nordsee ist jetzt vielleicht ein bisschen zu kühl, aber ein schöner Spaziergang im Watt, finde ich, oder am Watt, nicht im Watt, um Gottes Willen, tun sich das bloß nicht selber an, nur mit einem Wattführer und nicht alleine. Also schön am Watt entlang laufen, das wäre doch mal was Schönes. Ne? Also wer in diesen Tagen durchaus Friesland fährt, ne? Und das tun wir ja nun in der Regel, dann entdecken wir überall Autos mit Kennzeichen aus ganz Deutschland. Das ist doch kein Wunder. Ja, Mensch, komm, also Kinder, wir wohnen in einer super Region. Wir wohnen in einem der beliebtesten Urlaubszielen hier in Deutschland an der Nordsee. Was kann uns eigentlich Besseres passieren? Und an dieser Stelle sagen wir natürlich allen Gästen, die jetzt hier sind, herzlich willkommen bei uns zu Hause in unserer Heimat in Ostfriesland. Aber wir wollten jetzt mal wissen, hier bei Radio Ostfriesland, was macht denn eigentlich unsere Heimat so besonders? Ich meine, ich weiß, brauchen wir nicht viel sagen, aber warum kommen denn so viele Menschen immer wieder gerne zu uns? Was meinen Sie dazu?
1: Wegen der Ursprünglichkeit und der herrlichen Ruhe, wunderbare Luft und schöne Fahrradwege.
2: Zweite gucken. Die Insel.
3: Erstmal die netten Leute, die schöne Landschaft, schönes Fahrradland.
4: Ja, weil es, ich sag mal, vielseitig ist.
5: Wir wollten es Meer sehen und da kam immer blödes Watt. Da haben wir Pech gehabt.
6: Die Luft tut ganz gut, kann man nur empfehlen. Wie gesagt, wir kommen weiter hierhin.
7: Wir wohnen hier, wo andere Leute Urlaub machen.
0: So ist das. Und das ist doch wirklich was Wunderschönes. Wir aus Friesen haben manchmal das Glück, da zu wohnen, wo andere Urlaub machen. Und das sehen wir gar nicht mehr, wie schön unsere Heimat ist. Oder? Doch, sehen wir, ne? Da wollte ich doch sagen. Unsere Gäste erinnern uns doch immer wieder daran, wo wir hier wohnen. Ne? Und wenn der Urlaub vorbei ist, dann fahren sie nach Hause. Ja, das tut uns ja leid, aber dann nehmen sie doch einfach so ein ganz, ganz kleines Stückchen Ostfriesland mit nach Hause. 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Und wenn Sie Sehnsucht haben nach Radio Ostfriesland, nach Ostfriesland, nach dem Strand, nach den Inseln, dann hören Sie Radio Ostfriesland und schon sind Sie wieder hier, zumindest im Kopfe und in der Seele. Hier ist Radio Ostfriesland, hey, wat besinnes, und das ist Musik von Genesis, Follow You, Follow Me. Und gefolgt von Whitney Houston, auch ein super Titel, My Name is Not Susan. Ich bin Tommy Bollmann, moin miteinander, um 10:45 Uhr, 11:15 Uhr.

Das ist der Ihr Donnerstagmorgen, der lange Morgen hier bei Radio Ostfriesland. Wir haben 7:07 und gleich nach 11, nach den Nachrichten auf der anderen Seite der Stunde, gibt es so einen schönen kleinen quadratischen Kasten. Da sind ganz viele kleine Fläschchen drin. Das macht immer plopp. Ne? Ja, unter anderem. Lust drauf, das Wochenende kommt doch, ne? Und das Wetter soll ja besser werden. Am Samstag dann zum Beispiel 25 Grad, Sonne und Wolken im Wechsel. Da wäre doch so ein schönes, rundes Gästchen genau das Richtige. Das und mehr gleich hier bei Radio Ostfriesland.

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3: Und die Zeit, 11 Uhr.
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4: Ich bin David Riemer. Das Handwerk drängt auf eine schnelle Abschaffung des Sonntagsbackverbots. Im Koalitionsvertrag steht, dass für Bäcker und Konditoren das Sonntagsbackverbot aufgehoben wird. Bitte umsetzen. Das sagte Handwerkspräsident Dittrich der Deutschen Presseagentur.
5: Bäcker dürfen sonntags nur 3 Stunden lang backen. Handwerkspräsident Dittrich findet das ungerecht, denn zum Beispiel Backstationen an Tankstellen dürfen dagegen den ganzen Tag über Teiglinge aufbacken. Nach seiner Erfahrung sind Sonn- und Feiertagsdienste bei einigen Bäckerinnen und Bäckern sogar besonders beliebt, weil dann extra Zuschläge winken und dafür mal unter der Woche ein freier Tag möglich ist. Er will weiter am 8-Stunden-Tag festhalten, aber er wünscht sich mehr Flexibilität. Die Koalitionsspitzen planen die Arbeitszeitänderungen für Bäckereien ab Anfang 2027. Bisher fehlt aber noch ein Gesetzentwurf. Ursula Winkler, Nachrichtenredaktion.
4: Die Bundesregierung will Abschiebungen nach Afghanistan offenbar ausweiten. Das erklärte das hessische Innenministerium. Demnach habe die Bundespolizei mitgeteilt, die bisherigen Einschränkungen auf Straftäter und Gefährder aufzuheben.
6: Bundesinnenminister Dobrindt hat erst Anfang der Woche bekräftigt, Abschiebungen in Länder wie Afghanistan zu forcieren. Ihm ging es vor allem um Straftäter nach einem tödlichen Angriff auf einen Studenten in Trier. Künftig soll aber jeder Afghane, der ausreisepflichtig ist, abgeschoben werden können, sagt die hessische Landesregierung. Grundlage dafür ist die Zusammenarbeit mit der Taliban-Regierung. Menschenrechtsgruppen kritisieren die Ausweitung. Afghanen, die hier nicht kriminell geworden sind, zurückzuschicken, verstoße gegen den

0: werden.
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2: Ja, was soll ich sagen? Nach wie vor stark bewölkt. Ein bisschen Sonne gibt es hier und da mal über Ostfriesland, aber eher selten. Ja, und im Moment, ja, ich weiß auch nicht. Ich gucke hier gerade mal aus dem Studiofenster. Naja, also ein Grau in Grau ist es jetzt nicht. Die Wolken haben eine Kontur, das ist ja schon mal was Gutes. Es soll aber trocken bleiben, ist ja auch schon mal was. Hm? Die Maxi-Werte liegen heute bei mageren 19 Grad. In Eduafehn, da messen wir 17 Grad. In Holtgast, da messen wir 16 Grad. Und in Neuhardinger Siel ebenfalls 16 Grad. So, jetzt kommt das Gute am Freitag. Naja, startet es ebenfalls stark bewölkt. Aber die Maxi-Werte, die sind jetzt zum Wochenende, in Richtung Wochenende schon, am Freitag bei 22 Grad. Am Samstag, ne, ich weiß es noch ein bisschen hin, aber so ganz vorsichtig gesagt, dann dürfen wir schon mit 25 Grad rechnen. Also die Aussichten fürs Wochenende sind doch gar nicht mal schlecht, oder?
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2: Die Autobahnen und Bundesstraßen bei uns im Sendegebiet in Radio Ostfriesland ist auch nicht schlecht. Also ich beginne jetzt einfach mal von vorne. Die Autobahnen und Bundesstraßen in Ostfriesland sind frei. So, klappt doch. Es gibt noch eine Meldung von der B72 Richtung Schierum an der Kreuzung Jadestraße. Hier ist die Ampelanlage defekt. Fahren Sie hier bitte besonders vorsichtig. Und es gibt jede Menge Blitzen. Zwischen Westerende und Walle auf dem Heuweg steht ein Blitzeranhänger. In Friedeburg auf der Rebsholter Hauptstraße. Hier sind 70 erlaubt. In Remels Richtung Westersteder, Hollwiese im Gewerbegebiet Koch wird kontrolliert und in Leer auf dem Südring. Und wenn Sie wissen, wo es nicht mehr geht und wenn Sie wissen, wo kontrolliert wird, ein kurzer Anruf hier bei Radio Ostfriesland wäre nett. Sie landen direkt bei mir hier im Studio unter der 049-215-86111. Ihnen allen unterwegs wünsche ich eine gute, vor allen Dingen wünsche ich Ihnen eine sichere Fahrt mit Radio Ostfriesland.
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2: Ja, bei der Arbeit um 5 Minuten nach 11 wird doch Zeit, mal den Stift fallen zu lassen, den Schraubendreher aus der Hand zu legen, sich zurückzulehnen, Tässchen Tee einzuschenken und Radio Ostfriesland zu lauschen und mal ein paar Minuten abzuschalten. Das würde mich freuen und ich bleibe auf jeden Fall bis 12 Uhr hier. Ich bin Tommy Bollmann. Moin miteinander.
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importiert aus den Niederlanden. Brotherhood of Man, save your kisses for me. Oh, das ist ein schönes Liebeslied, ne? Die Küsse für mich aufsparen. So was aber auch um 11:12. Einen schönen guten Morgen. Hier ist Radio aus Friesland, der lange Morgen mit Tommy Bollmann und in dieser Stunde. Es wird spannend, das verspreche ich Ihnen, denn wir spielen miteinander hier bei Radio aus Friesland. Und ja, mit ein bisschen Glück, dann gewinnen Sie eine ganze schöne tolle Kiste Flensburger. Ich finde das doch perfekt zum Entspannen. Das Wochenende kommt und ja, ich sage, wir spielen miteinander. Ich glaube, es ploppt. Und ja, also dieses Ploppgeräusch, das kennen Sie doch mittlerweile schon. Ne? Herrlich. Ach Gott, da hat man so richtig Lust, nach der Gartenarbeit sich ein Fläschchen aufzumachen am Samstagnachmittag. Oder mit Freunden. Wenn Sie grillen, wäre ja auch mal eine schöne Angelegenheit. Wieder Freunde einladen, lecker grillen. Fläschchen von Radio Friesland, von Flens aufmachen und miteinander feiern. Ja, dieses Ploppgeräusch klingt dann irgendwann in einem unserer Songs und dann heißt es anrufen unter der Radio Ostfriesland Hotline. Das ist die 049-21-586-111. Ich weiß, ich sag's immer wieder, aber es ist wirklich, wirklich, ihr Lieben, das ist wichtig. Wenn Sie als Erste oder Erster durchkommen, dann sagen Sie mir unbedingt nur einen einzigen Satz, den Gewinnersatz. Ich glaube, es ploppt. Denn nur wer diesen Satz sagt, der gewinnt auch. Also ich glaube, es ploppt. Egal, was der Bollmann hier am Mikrofon alles treibt und erzählt und macht und tut. Ganz egal, ich glaube, es ploppt. Danach können wir uns locker unterhalten. Wenn Sie was anderes machen, dann muss ich Sie leider auch verabschieden und den nächsten reinnehmen. Das wäre doch schade, oder? Das kriegen wir hin, das kriegen wir hin, das kriegen wir hin. Das denke ich mir doch, ne? Also immer schön auf dieses Geräusch achten und damit ein bisschen Glück gehört der Carsten Flens zu Ihnen. So läuft's bei Radio Ostfriesland. 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

0: Samstagmorgen, der lange Morgen um 17 Minuten nach 11.
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0: Na klar, tut's doch, ne? Und Sie sind jetzt vielleicht dran. Unsere nächste Gewinnerin, unser nächster Gewinner. Jawohl, ein bisschen Glück gibt's nämlich, eine Kiste Flens. Schön fürs Wochenende. Sie können jetzt anrufen unter der 04921586111. Und wenn Sie dann als Erster durchkommen, ne? Sie kennen ja den Gewinnersatz. Ich glaub's, bloppt, klar, haben wir alles drin. Ja, dann gehört er Ihnen, die Kiste Flens. Eine Sache muss ich Ihnen aber noch kurz mitteilen. Das ist ganz, ganz wichtig.
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0: Da kennen wir noch, ne? Aber wie immer gilt, bitte nur anrufen, wenn Sie in diesem Monat noch keinen Preis hier bei Radio Ostfriesland gewonnen haben. Und bitte, bitte auch nur einmal anrufen pro Gewinnspiel, damit alle anderen auch mal eine Chance haben, ne? Also, der Erste in der Leitung hier im Studio gewinnt. Aber nur, wie gesagt, Gewinnersatz. Ich weiß, ich wiederhole mich, aber ist mir einfach wichtig. Und ich bin gespannt, mit wem ich jetzt verbunden bin. Radio Ostfriesland, Tommy Bollmann, moin.
2: Ja, hallo, Marlene Wagner hier. Ich glaube, es stoppt. Aber es versagt.
0: Ich darf, es hätte so schön sein können mit uns beiden. Hm?
2: Ja.
0: Hat nicht geklappt. Ich muss sie leider wegdrücken. Beim nächsten Mal. Einverstanden? Ja, upsa, traurig. Eh? So, gucken wir das nochmal. Tommy Bollmann, Radio Ostfriesland. Hm? Hallo?
3: Ich glaube, es ploppt.
0: Oh, Gott sei Dank. Kindes, was macht ihr mit mir? Es stimmt, ich glaube, es ploppt. Herzlichen Glückwunsch. Sie haben gewonnen, der Kasten Flens gehört Ihnen. Wer ist denn da?
3: Hier ist Klaus.
0: Klaus, wie geht es Ihnen heute Morgen, Klaus?
3: Prächtig, prächtig.
0: Das
3: hört
0: sich...
3: Ich habe gerade eine Kiste Bier gewonnen.
0: Ach so, Mensch, klar, wo denn?
3: Im Bunde.
0: Sie wohnen im Bunde. Ich freue mich. Lieber Klaus, der Kasten gehört Ihnen. Sie bleiben kurz in der Leitung. Dann schreibe ich mir noch Ihre Adresse auf, damit wir wissen, wie wir mit dem Kasten auch verfahren. Und Glückwunsch, viel Spaß damit. Schönes Wochenende schon mal vorab. Wir haben ja Donnerstag, das darf man ja schon mal sagen. In diesem Sinne, bleiben Sie kurz dran. Dann lösen wir alles weiter nicht. Und während ich mit dem Klaus telefoniere und mir die Adresse aufschreibe, gibt's für uns alle Musik von den Bee Gees, Alone und den Rolling Stones, Under My Thumb. Hier ist Radio Ostfriesland, Hail What Business, um 20 Minuten nach 11.

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2: 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Und die Zeit 11.30 Uhr, halb zwölf.
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3: Mit Volrad Janssen. Guten Tag. Vorwurf des Mordes. 34-Jähriger vor Gericht. Ein Mann muss sich ab heute wegen Mordes und gefährlicher Körperverletzung vor dem Landgericht Aurich verantworten. Laut Anklage soll der 34-Jährige Ende Januar in einer Wohnung in Emden einen Mann nach einem Streit um eine Frau tödlich verletzt haben. Alle standen demnach erheblich unter Alkoholeinfluss. Der Angeklagte soll das Opfer geschlagen haben, bis es bewusstlos war. Der Mann starb zwei Tage später in einem Krankenhaus an schweren Kopfverletzungen. Eine Zeugin soll der Beschuldigte verletzt haben. Für den Prozess sind zwei Fortsetzungstermine angesetzt. Ein Urteil wird Ende des Monats erwartet. Weitere Meldungen aus Ostfriesland im Überblick. Rekord bei Offshore-Windenergie. Die Kapazitäten der Windparks auf See sind im ersten Halbjahr 2026 besonders deutlich gewachsen. Das teilt der Bundesverband Windenergie Offshore mit. Zum Stichtag 30. Juni drehten sich in Nord- und Ostsee demnach 1.764 Windräder mit einer Gesamtleistung von 10,8 Gigawatt. Im letzten Jahr produzierten die Offshore-Windparks so viel Strom, um damit rechnerisch 8,7 Millionen Durchschnittshaushalte für ein Jahr versorgen zu können. Ladung verloren. Ein Unbekannter hat während der Fahrt auf der Küstenbahnstraße in Lütetsburg einen Stein verloren. Laut Polizei fuhr ein nachfolgender Autofahrer über das Hindernis, wodurch an seinem Wagen die Ölwanne aufriss. Das Auto musste abgeschleppt werden. Die Polizei ermittelt und hofft auf Hinweise auf den Unfallverursacher. 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
2: Stark bewölkt, aber trocken. Naja, immerhin. Das Ganze über Ostfriesland bei Maxi-Werten um die 19 Grad. Dann messen wir bei uns im Südbrookmannland 17 Grad, 16 Grad in Marienhafe bei uns und auf Langeoog messen wir 15 Grad. Und der Freitag, der startet dann leider Gottes auch stark bewölkt. Allerdings liegen die Maxi-Werte ein bisschen netter. Die liegen dann morgen bei 22 Grad am Nachmittag und am Samstag, eine kurze Vorschau, schon mal ganz vorsichtig angemerkt, 25 Grad sind da so ungefähr drin. Naja, das Wochenende kommt.
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2: Auf den Autobahnen und Bundesstraßen. Bei uns in Ostfriesland gibt es keine Staus, hier kommen Sie gut durch. Es gibt aber jede Menge Blitzen zwischen Westerende und Walle. Auf dem Heuweg steht der Blitzeranhänger. In Friedeburg auf der Rebsholter Hauptstraße, hier sind 70 erlaubt. In Remels Richtung Westerstede, Hollwiese im Gewerbegebiet Koch wird kontrolliert. Und bei uns in Leer auf dem Südring. Und wenn Sie wissen, wo kontrolliert wird, wenn Sie wissen, wo es nicht mehr geht, wo es sich staut, dann freue ich mich, mit Ihnen zu telefonieren. Ich bin in Aurich, in den Studios von Radio Ostfriesland unter der Blitzer-Hotline zu erreichen. Das ist die 049-215-86111. Ich wünsche Ihnen allen unterwegs eine gute, vor allen Dingen wünsche ich Ihnen eine sichere Fahrt mit Radio Ostfriesland.

0: Also es ist Musik von der Steve Miller Band und The Joker. Steve Miller Band, eine der ganz, ganz Großen der Pop- und Rockgeschichte. Und deswegen auch hier zu hören bei Radio Ostfriesland, der lange Morgen um 20 Minuten vor 12. Ach Mensch, wenn ich so an meine Kindheit zurückdenke. Ne? Ja gut, was vermisse ich denn vor allem? Ja, was ich da wirklich vermisse, ist dieses unbeschwerte Spielen draußen mit den Freunden. Ne? Stundenlang unterwegs sein, die Abenteuer erleben. Und Mama hat mir immer gesagt, hey, du kommst nach Hause, wenn die Glocken läuten. Es war immer bei uns im Dorf 18 Uhr, immer 6 Uhr abends. Da läuteten die Glocken. Mama hat es auch gesagt, wenn die Straßenlaternen angingen. Naja, gut, ne? Das war eine schöne Zeit. Da haben wir gespielt, unbeschwert. Jetzt möchte ich ganz gerne wissen, wie war das denn bei Ihnen? Denn die Frage auch, was vermissen Sie denn so an Ihrer Kindheit am meisten? Wenn Sie mal so zurückdenken, die paar Jahre, ne, was denken Sie dann da, was besonders für Sie war?
1: In der Kindheit hat man viel Freiheit gehabt, man hatte viel Freizeit, man konnte viel machen. Heute ist man berufstätig, man hat viel zu tun und man kann das nur noch im Urlaub machen.
2: Ja, dass man noch unbekümmert zum Beispiel auf den grünen Flächen Fußball spielen kann und keine Sorgen im Alltag hat.
3: Dauerhafte Freiheit, nicht an irgendwas denken und organisieren müssen.
4: Was ich vermisse, das ist, dass man mehr miteinander reden kann. Es ist so, heute redet man ja nur noch übers Handy.
5: Einfach mal nichts machen oder so.
0: Tja, die sozialen Medien, ne? Das ist immer so eine Sache für sich. Ne? Aber es sind ja oft so diese kleinen Dinge, die uns ein Leben lang so richtig schön in Erinnerung bleiben. Und vielleicht ist ja genau dieses Gefühl von Unbeschwertheit, das viele von uns heute manchmal so schmerzlich vermissen. Aber eins ist klar, die Erinnerung kann uns niemand mehr nehmen. Und diese Erinnerungen lassen wir hier aufleben, musikalisch bei Radio Ostfriesland. 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

Das ist Musik unverkennbar von Joe Cocker, Unchain My Heart, einer seiner ganz, ganz großen Erfolge und deswegen natürlich auch regelmäßig hier im Musikprogramm von Radio Ostfriesland zu hören, um 9:09. Ich bin immer wieder erstaunt, wie schnell so die ganzen Stunden mit uns gemeinsam vergehen. Da dreht man sich einmal um, guckt rechts und links und schon haben wir nicht mehr 6:10, sondern 11:45. In diesem Sinne wünsche ich Ihnen auf jeden Fall einen charmanten Donnerstag. Bleiben Sie gesund und passen Sie auf sich auf. Morgen ist Freitag, dann sage ich nur einfach, wir eröffnen pünktlich 6:00 das Wochenende. Das erklären wir einfach mal so. In diesem Sinne, Ihr Tommy Bollmann. Bis morgen, 6:05.

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1: Ich bin David Riemer. Der Krieg zwischen den USA und dem Iran treibt die Ölpreise weiter in die Höhe. Der Preis für die Referenzsorte Brent aus der Nordsee stieg erstmals seit Anfang Juni über die Marke von 96 US-Dollar je Barrel. Getrieben wird der Preis von der Eskalation im US-iranischen Krieg. Vom Iran unterstützte Houthi-Milizen erklärten nun, sie hätten zwei saudi-arabische Tanker im Roten Meer angegriffen.
2: Damit spitzt sich die Lage weiter zu. Der Iran-Krieg hat den Verkehr durch die wichtige Straße von Hormuz bereits stark beeinträchtigt. Sollten auch die Houthi-Angriffe zunehmen, gerät mit dem Roten Meer eine weitere wichtige Ölroute unter Druck. Noch liegt der Ölpreis jedoch unter dem Jahreshoch. Ende April kostete das Barrel 126 US-Dollar. Eine Deeskalation im Konflikt ist derzeit nicht in Sicht. US-Medien berichten seit Tagen über Indizien für eine mögliche Ausweitung der US-Angriffe. Auch die Drohungen von US-Präsident Donald Trump lassen nicht nach. Aus Beirut, Amira Rajab.
1: Die EU-Staaten haben sich wegen des anhaltenden russischen Angriffskrieges gegen die Ukraine auf ein neues Sanktionspaket verständigt. Das teilten EU-Diplomaten in Brüssel mit.
3: Das Problem der 21. Russland-Sanktionen ist, wie kann man die lange Liste von bestehenden Strafmaßnahmen noch verlängern, ohne zu viel Schaden an der eigenen Wirtschaft anzurichten. Es gibt also weitere Ausfuhrbeschränkungen für Hightech und Einreisesperren, jetzt auch für russische Soldaten. Aber die Versorgung mit Fischstäbchen bleibt gesichert. Nach langem Hin und Her wurde auf ein Einfuhrverbot für Alaska-Seelachs und Kabeljau aus Russland verzichtet. Aber der Ölpreisdeckel für russische Ölexporte bleibt trotz höherer Ölpreise unangetastet. Also hier keine Mehreinnahmen für Moskau. Aus Brüssel, Dieter Ebeling.
1: Das Armutsrisiko in alleinerziehenden Haushalten ist deutlich höher als im Durchschnitt. Nach Angaben des Statistischen Bundesamts gelten rund 29% der Menschen dort als armutsgefährdet. Bei Paaren mit Kindern sind es 12%. Damit ist das Armutsrisiko für Alleinerziehende und ihre Kinder mehr als doppelt so hoch. Wegen eines Waldbrandes an der französischen Atlantikküste bei Bordeaux sind inzwischen 10.000 Touristen vorsorglich evakuiert worden. Außerdem mussten etwa 1.000 Anwohner ihre Orte verlassen. Verletzt wurde nach Angaben der Behörden niemand. 500 Feuerwehrleute kämpfen weiter gegen die Flammen. Die Lage bleibt ungünstig. In der Region machen traditionell auch viele Deutsche Urlaub.
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1: Zum Wetter die aktuelle Vorhersage des Deutschen Wetterdienstes. Heute im Südwesten.

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1: Mit Volrad Janssen. Guten Tag. Vorwurf des Mordes. 34-Jähriger vor Gericht. Ein Mann muss sich ab heute wegen Mordes und gefährlicher Körperverletzung vor dem Landgericht Aurich verantworten. Laut Anklage soll der 34-Jährige Ende Januar in einer Wohnung in Emden einen Mann nach einem Streit um eine Frau tödlich verletzt haben. Alle standen demnach erheblich unter Alkoholeinfluss. Der Angeklagte soll das Opfer geschlagen haben, bis es bewusstlos war. Der Mann starb 2 Tage später in einem Krankenhaus an schweren Kopfverletzungen. Eine Zeugin soll der Beschuldigte verletzt haben. Für den Prozess sind 2 Fortsetzungstermine angesetzt. Ein Urteil wird Ende des Monats erwartet. Weitere Meldungen aus Ostfriesland im Überblick. Rekord bei Offshore-Windenergie. Die Kapazitäten der Windparks auf See sind im ersten Halbjahr 2026 besonders deutlich gewachsen. Das teilt der Bundesverband Windenergie Offshore mit. Zum Stichtag 30. Juni drehten sich in Nord- und Ostsee demnach 1.764 Windräder mit einer Gesamtleistung von 10,8 Gigawatt. Im letzten Jahr produzierten die Offshore-Windparks so viel Strom, um damit rechnerisch 8,7 Millionen Durchschnittshaushalte für ein Jahr versorgen zu können. Ladung verloren. Ein Unbekannter hat während der Fahrt auf der Küstenbahnstraße in Lütetsburg einen Stein verloren. Laut Polizei fuhr ein nachfolgender Autofahrer über das Hindernis, wodurch an seinem Wagen die Ölwanne aufriss. Das Auto musste abgeschleppt werden. Die Polizei ermittelt und hofft auf Hinweise auf den Unfallverursacher. 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
1: Ich bin David Riemer. Im Streit um zu schnelle Gesetzgebungsverfahren hat das Bundesverfassungsgericht die Klage verworfen. Der ehemalige Abgeordnete Heilmann hatte kritisiert, dass die damalige Ampelregierung das Heizungsgesetz kurzfristig durch das Parlament bringen wollte. Die obersten Richter in Karlsruhe sehen das anders.
2: Es kommt immer wieder mal vor, dass der Bundestag Gesetze im Eiltempo beschließen muss. Heißt, die Abgeordneten bekommen erst am Vorabend hunderte Seiten des Gesetzes und müssen am Tag später darüber abstimmen. Die Kritik, man könne sich nicht ausreichend mit der Materie beschäftigen. So ähnlich war es vor 3 Jahren auch beim Heizungsgesetz der Ampel. Das Gericht stoppte damals im Eilverfahren die schnelle Abstimmung, die dann 2 Monate später stattfand. Doch jetzt sagen die obersten Richter, es gebe kein festes Tempolimit, wenn Gesetze beschlossen werden. Thomas Bremser, Nachrichtenredaktion.
1: Die Arbeit in Deutschland bleibt ungleich verteilt. Während Millionen Menschen arbeitslos sind oder keine Vollzeitstelle finden, arbeiten gleichzeitig gut 2,1 Millionen Menschen regelmäßig mehr als 49 Stunden pro Woche. Das sind nach Angaben des Statistischen Bundesamts gut 7% aller Vollerwerbstätigen. Der Statistik zufolge sind es vor allem Selbstständige mit Beschäftigten, die länger im Betrieb bleiben. Mit verstärkten Kontrollen geht die Bundespolizei am kommenden Wochenende gegen Kriminalität an Bahnhöfen in deutschen Großstädten vor. Dann wird die Präsenz an mehr als 10 Großstadtbahnhöfen erhöht. Im Fokus stehen Bahnhöfe, die immer wieder durch eine erhöhte Zahl von Gewaltdelikten auffallen. Genaue Orte nennt die Bundespolizei allerdings nicht. Damit ist es wohl klar, mit der Einladung zu einer Pressekonferenz morgen um 11 Uhr hat der Deutsche Fußballbund letzte Zweifel an einem Engagement von Jürgen Klopp als Bundestrainer praktisch beseitigt. Sein Name wurde in der Einladung zwar nicht genannt, doch das hat nur formale Gründe.
3: Morgen früh tagen zunächst noch DFB-Aufsichtsrat und Gesellschafter. Die Gremien müssen den Vertrag von Klopp noch formal absegnen. Das Papier soll offenbar bis zur nächsten Weltmeisterschaft 2030 laufen. Wie es aussieht, dürfte Klopp wohl sein eigenes Team mit zum DFB bringen. Also seine langjährigen Co-Trainer Piet Krawitz und Pep Leinders und offenbar auch Ex-Nationalspieler Sven Bender. Thomas Thonfeld, Sportredaktion.
1: Klopp wird sehr wahrscheinlich Ende September beim Nations League-Spiel in den Niederlanden seine Premiere als Bundestrainer feiern.
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1: Zum Wetter die aktuelle Vorhersage des Deutschen Wetterdienstes. Heute im Südwesten heiter bis sonnig und überwiegend trocken, im Rest wechselnd, in der Nordosthälfte zeitweise auch stärker bewölkt. Gebietsweise Schauer und kurze Gewitter möglich. Höchstwerte 19 bis 25, im Südwesten bis 27 Grad. Morgen im Norden und Nordwesten wechselnd bewölkt, aber überwiegend trocken, sonst viel Sonnenschein. Maximal 20 Grad in Nordfriesland und bis zu 30 Grad im Südwesten.
0: Das waren die Nachrichten.

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1: Mit Vollrad Janssen. Guten Tag. Hafenarbeiter. Erste Tarifrunde endet ohne Einigung. Die erste Tarifverhandlung für die rund 11.000 Beschäftigten in den norddeutschen Seehäfen ist in Bremen ohne Ergebnis zu Ende gegangen. Das Angebot der Arbeitgeber sei weit hinter dem zurückgeblieben, was die Beschäftigten bräuchten, so Verdi-Verhandlungsführerin Sylvie Krisch. Die Gewerkschaft fordert 8,2% mehr Gehalt, mindestens aber 2,50 Euro mehr pro Stunde. Die Gespräche sollen Anfang August in Bremerhaven fortgesetzt werden. Weitere Meldungen aus Ostfriesland im Überblick. 10 Auszeichnungen für Ehrenamt. In Leer sind 18 junge Menschen im Alter von 15 bis 25 Jahren mit dem Löb-Mittnerner Preis ausgezeichnet worden. Das teilt der Landkreis Leer mit. Sie erhalten die Auszeichnung für ihr ehrenamtliches Engagement. Die Preisträger wurden von einer Jury aus fast 60 Bewerbungen ausgewählt. Der Preis ist mit 500 Euro dotiert und umfasst eine Trophäe sowie ein persönliches Geschenk. Der Löb-Mittnerner Preis wird jährlich seit 2020 verliehen. Hoher Schaden bei Unfall. Auf der Kanalstraße Süd in Ostgroßefehn sind 2 Autos zusammengestoßen. Laut Polizei wollte ein 26-Jähriger nach links abbiegen. Dabei übersah er ein entgegenkommendes Auto. Dessen 37 Jahre alter Fahrer wurde leicht verletzt. Der Schaden liegt bei mindestens 10.000 Euro. 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
1: Ich bin Dirk Zeitler. Das Bundesverfassungsgericht hat die Klage des früheren CDU-Abgeordneten Thomas Heilmann zum Heizungsgesetz verworfen. Die Richter stellten klar, das Grundgesetz setzt der Beschleunigung von Gesetzgebungsverfahren zwar Grenzen, ein festes verfassungsrechtliches Tempolimit gibt es aber nicht. Heilmann sah sein Recht als Abgeordneter durch das aus seiner Sicht überhastete Verfahren verletzt. Die EU verhängt gegen Google wegen unfairer Geschäftspraktiken eine Strafe von 890 Millionen Euro. Der US-Konzern hat nach Ansicht der Europäischen Kommission mit seiner Suchmaschine sowie dem App-Marktplatz Google Play Wettbewerbsregeln verletzt und seine Konkurrenz widerrechtlich benachteiligt.
2: Damit riskiert die EU-Kommission einen neuen Konflikt mit US-Präsident Trump. Der hat früher schon Gegenmaßnahmen angedroht. Die EU-Kommission bestraft Google für die Verletzung von Wettbewerbsregeln mit dem App-Marktplatz Google Play. Dabei würden nämlich eigene Produkte stärker hervorgehoben und besser platziert als andere. Google hat erklärt, wenn man die EU-Forderungen erfüllen wolle, müsse man Echtzeitsuchfunktionen, etwa bei Hotel- und Flugsuchen, entfernen und Sicherheitsfunktionen ebenfalls. Vermutlich sieht man sich vor Gericht wieder. Aus Brüssel, Dieter Ebeling.
1: Wegen eines Waldbrands an der französischen Atlantikküste sind inzwischen 10.000 Touristen vorsorglich evakuiert worden. Betroffen seien Urlauber von 8 Ferienzentren und 3 Campingplätzen, teilten die Behörden mit. Der Brand hat sich bereits auf einer Fläche von 2.000 Hektar ausgedehnt.
3: Die gute Nachricht, trotz der apokalyptischen Bilder riesiger Flammen und Rauchschwaden, ist, es hat bislang keinerlei Verletzte gegeben. Und Ziel der Evakuierungen ist, dass keine Menschen in Gefahr geraten. Deshalb mussten viele Touristen in der auch bei Deutschen beliebten Region am Abend und in der Nacht das Nötigste zusammenpacken und Campingplätze und Ferienquartiere verlassen. Wie schnell sie wieder zurück können, ist noch offen. Die Feuerwehr kämpft mit schwerem Gerät und Löschflugzeugen gegen den heftigen Brand. Aus Paris, Michael Evers.
1: Mit der Einladung zu einer Pressekonferenz hat der Deutsche Fußballbund letzte Zweifel an einem Engagement von Jürgen Klopp als Bundestrainer praktisch beseitigt. Morgen um 11 Uhr soll der Wunschkandidat in Frankfurt als Nachfolger von Julian Nagelsmann präsentiert werden.
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1: Zum Wetter, die aktuelle Vorhersage des Deutschen Wetterdienstes. Im Südwesten heute sehr sonnig, im Rest wechselnd, in der Nordosthälfte zeitweise auch stärker bewölkt. Gebietsweise sind Schauer und kurze Gewitter möglich. Höchstwerte 19 bis 25, im Südwesten bis 27 Grad. Morgen im Norden und Nordwesten wechselnd bewölkt, aber überwiegend trocken, sonst viel Sonnenschein. Maximal 20 Grad in Nordfriesland und bis zu 30 Grad im Südwesten.
0: Das waren die Nachrichten.

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1: Mit Volrad Janssen. Guten Tag. Hafenarbeiter. Erste Tarifrunde endet ohne Einigung. Die erste Tarifverhandlung für die rund 11.000 Beschäftigten in den norddeutschen Seehäfen ist in Bremen ohne Ergebnis zu Ende gegangen. Das Angebot der Arbeitgeber sei weit hinter dem zurückgeblieben, was die Beschäftigten bräuchten, so Verdi-Verhandlungsführerin Sylvie Krisch. Die Gewerkschaft fordert 8,2% mehr Gehalt, mindestens aber 2,50 Euro mehr pro Stunde. Die Gespräche sollen Anfang August in Bremerhaven fortgesetzt werden. Weitere Meldungen aus Ostfriesland im Überblick. 10 Auszeichnungen für Ehrenamt. In Leer sind 18 junge Menschen im Alter von 15 bis 25 Jahren mit dem Löb-Mittnerner Preis ausgezeichnet worden. Das teilt der Landkreis Leer mit. Sie erhalten die Auszeichnung für ihr ehrenamtliches Engagement. Die Preisträger wurden von einer Jury aus fast 60 Bewerbungen ausgewählt. Der Preis ist mit 500 Euro dotiert und umfasst eine Trophäe sowie ein persönliches Geschenk. Der Löb-Mittnerner Preis wird jährlich seit 2020 verliehen. Hoher Schaden bei Unfall. Auf der Kanalstraße Süd in Ostgroßefehn sind 2 Autos zusammengestoßen. Laut Polizei wollte ein 26-Jähriger nach links abbiegen. Dabei übersah er ein entgegenkommendes Auto. Dessen 37 Jahre alter Fahrer wurde leicht verletzt. Der Schaden liegt bei mindestens 10.000 Euro. 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
1: Ich bin Dirk Zeitler. Wegen eines sich weiter ausdehnenden Waldbrandes an der französischen Atlantikküste bei Bordeaux sind inzwischen fast 20.000 Menschen vorsorglich evakuiert worden. Betroffen seien vor allem Urlauber von zahlreichen Ferienzentren und Campingplätzen, teilte die Präfektur mit. Außerdem wurden Bewohner verschiedener Orte evakuiert, bislang sei jedoch niemand verletzt worden. In der Region machen traditionell auch viele Deutsche Urlaub. Im Streit um zu schnelle Gesetzgebungsverfahren hat das Bundesverfassungsgericht die Klage verworfen. Der ehemalige Abgeordnete Thomas Heilmann hatte kritisiert, dass die damalige Ampelregierung das Heizungsgesetz kurzfristig durch das Parlament bringen wollte. Die obersten Richter in Karlsruhe sehen das anders.
2: Es kommt immer wieder mal vor, dass der Bundestag Gesetze im Eiltempo beschließen muss. Heißt, die Abgeordneten bekommen erst am Vorabend hunderte Seiten des Gesetzes und müssen am Tag später darüber abstimmen. Die Kritik, man könne sich nicht ausreichend mit der Materie beschäftigen. So ähnlich war es vor 3 Jahren auch beim Heizungsgesetz der Ampel. Das Gericht stoppte damals im Eilverfahren die schnelle Abstimmung, die dann 2 Monate später stattfand. Doch jetzt sagen die obersten Richter, es gebe kein festes Tempolimit, wenn Gesetze beschlossen werden. Thomas Bremser, Nachrichtenredaktion.
1: Die EU verhängt gegen Google wegen unfairer Geschäftspraktiken eine Strafe von 890 Millionen Euro. Der US-Konzern hat nach Ansicht der Kommission mit seiner Suchmaschine sowie dem App-Marktplatz Google Play Wettbewerbsregeln verletzt und seine Konkurrenz widerrechtlich benachteiligt.
3: Damit riskiert die EU-Kommission einen neuen Konflikt mit US-Präsident Trump. Der hat früher schon Gegenmaßnahmen angedroht. Die EU-Kommission bestraft Google für die Verletzung von Wettbewerbsregeln mit dem App-Marktplatz Google Play. Dabei würden nämlich eigene Produkte stärker hervorgehoben und besser platziert als andere. Google hat erklärt, wenn man die EU-Forderungen erfüllen wolle, müsse man Echtzeitsuchfunktionen, etwa bei Hotel- und Flugsuchen, entfernen und Sicherheitsfunktionen ebenfalls. Aus Brüssel, Dieter Ebeling.
1: Ein 54 Jahre alter Mann hat eine Frau in einem Stuttgarter Einkaufszentrum mit einem Messer angegriffen und anschließend in Brand gesetzt. Das teilte die Polizei in Stuttgart mit. Er wurde festgenommen, die Frau wurde schwer verletzt.
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1: Zum Wetter, die aktuelle Vorhersage des Deutschen Wetterdienstes. Im Südwesten heute sehr sonnig, im Rest wechselnd in der Nordosthälfte, zeitweise auch stärker bewölkt. Gebietsweise sind Schauer und kurze Gewitter möglich. Höchstwerte 19 bis 25, im Südwesten bis 27 Grad. Morgen im Norden und Nordwesten wechselnd bewölkt, aber überwiegend trocken, sonst viel Sonnenschein. Maximal 20 Grad in Nordfriesland und bis zu 30 Grad im Südwesten.
0: Das waren die Nachrichten.

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2: Mit Volrad Janssen. Guten Tag. Hafenarbeiter. Erste Tarifrunde endet ohne Einigung. Die erste Tarifverhandlung für die rund 11.000 Beschäftigten in den norddeutschen Seehäfen ist in Bremen ohne Ergebnis zu Ende gegangen. Das Angebot der Arbeitgeber sei weit hinter dem zurückgeblieben, was die Beschäftigten bräuchten, so Verdi-Verhandlungsführerin Sylvie Krisch. Die Gewerkschaft fordert 8,2% mehr Gehalt, mindestens aber 2,50 Euro mehr pro Stunde. Die Gespräche sollen Anfang August in Bremerhaven fortgesetzt werden. Weitere Meldungen aus Ostfriesland im Überblick. 10 Auszeichnungen für Ehrenamt. In Leer sind 18 junge Menschen im Alter von 15 bis 25 Jahren mit dem Löb-Mittnerner Preis ausgezeichnet worden. Das teilt der Landkreis Leer mit. Sie erhalten die Auszeichnung für ihr ehrenamtliches Engagement. Die Preisträger wurden von einer Jury aus fast 60 Bewerbungen ausgewählt. Der Preis ist mit 500 Euro dotiert und umfasst eine Trophäe sowie ein persönliches Geschenk. Der Löb-Mittnerner Preis wird jährlich seit 2020 verliehen. Hoher Schaden bei Unfall. Auf der Kanalstraße Süd in Ostgroßefehn sind 2 Autos zusammengestoßen. Laut Polizei wollte ein 26-Jähriger nach links abbiegen. Dabei übersah er ein entgegenkommendes Auto. Dessen 37 Jahre alter Fahrer wurde leicht verletzt. Der Schaden liegt bei mindestens 10.000 Euro. 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
1: Ich bin Dirk Zeitler. Im Streit um zu schnelle Gesetzgebungsverfahren hat das Bundesverfassungsgericht die Klage verworfen. Der ehemalige Abgeordnete Heilmann hatte kritisiert, dass die damalige Ampelregierung das Heizungsgesetz kurzfristig durch das Parlament bringen wollte. Die obersten Richter in Karlsruhe sehen das anders.
2: Es kommt immer wieder mal vor, dass der Bundestag Gesetze im Eiltempo beschließen muss. Heißt, die Abgeordneten bekommen erst am Vorabend hunderte Seiten des Gesetzes und müssen am Tag später darüber abstimmen. Die Kritik, man könne sich nicht ausreichend mit der Materie beschäftigen. So ähnlich war es vor 3 Jahren auch beim Heizungsgesetz der Ampel. Das Gericht stoppte damals im Eilverfahren die schnelle Abstimmung, die dann 2 Monate später stattfand. Doch jetzt sagen die obersten Richter, es gebe kein festes Tempolimit, wenn Gesetze beschlossen werden. Thomas Bremser, Nachrichtenredaktion.
1: US-Präsident Trump macht den Atomdeal mit Saudi-Arabien überraschend von einer Normalisierung der Beziehungen zwischen dem Golfstaat und Israel abhängig. Saudi-Arabien müsse dem Abraham-Abkommen beitreten, teilte Trump mit. Mit diesen Abkommen hatten mehrere arabische Länder ihre Beziehungen zu Israel normalisiert. Wegen eines sich weiter ausdehnenden Waldbrandes an der französischen Atlantikküste bei Bordeaux sind inzwischen fast 20.000 Menschen vorsorglich evakuiert worden. Betroffen seien vor allem Urlauber von zahlreichen Ferienzentren und Campingplätzen, teilte die Präfektur mit.
3: Die gute Nachricht trotz der apokalyptischen Bilder riesiger Flammen und Rauchschwaden ist, es hat bislang keinerlei Verletzte gegeben. Und Ziel der Evakuierungen ist, dass keine Menschen in Gefahr geraten. Deshalb mussten viele Touristen in der auch bei Deutschen beliebten Region am Abend und in der Nacht das Nötigste zusammenpacken und Campingplätze und Ferienquartiere verlassen. Wie schnell sie wieder zurück können, ist noch offen. Die Feuerwehr kämpft mit schwerem Gerät und Löschflugzeugen gegen den heftigen Brand. Die Lage aber ist ungünstig. Aus Paris, Michael Evers.
1: Damit ist es wohl klar. Mit der Einladung zu einer Pressekonferenz morgen um 11 Uhr hat der Deutsche Fußballbund letzte Zweifel an einem Engagement von Jürgen Klopp als Bundestrainer praktisch beseitigt. Sein Name wurde in der Einladung zwar nicht genannt, doch das hat nur formale Gründe.
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1: Zum Wetter, die aktuelle Vorhersage des Deutschen Wetterdienstes. Im Südwesten heute sehr sonnig, im Rest wechselnd, in der Nordosthälfte zeitweise auch stärker bewölkt. Gebietsweise sind Schauer und kurze Gewitter möglich. Höchstwerte 19 bis 25, im Südwesten bis 27 Grad. Morgen im Norden und Nordwesten wechselnd bewölkt, aber überwiegend trocken, sonst viel Sonnenschein. Maximal 20 Grad in Nordfriesland und bis zu 30 Grad im Südwesten.
0: Das waren die Nachrichten.

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1: Mit Volrad Janssen. Guten Tag. Hafenarbeiter. Erste Tarifrunde endet ohne Einigung. Die erste Tarifverhandlung für die rund 11.000 Beschäftigten in den norddeutschen Seehäfen ist in Bremen ohne Ergebnis zu Ende gegangen. Das Angebot der Arbeitgeber sei weit hinter dem zurückgeblieben, was die Beschäftigten bräuchten, so Verdi-Verhandlungsführerin Sylvie Krisch. Die Gewerkschaft fordert 8,2% mehr Gehalt, mindestens aber 2,50 Euro mehr pro Stunde. Die Gespräche sollen Anfang August in Bremerhaven fortgesetzt werden. Weitere Meldungen aus Ostfriesland im Überblick. 10 Auszeichnungen für Ehrenamt. In Leer sind 18 junge Menschen im Alter von 15 bis 25 Jahren mit dem Löb-Mittnerner Preis ausgezeichnet worden. Das teilt der Landkreis Leer mit. Sie erhalten die Auszeichnung für ihr ehrenamtliches Engagement. Die Preisträger wurden von einer Jury aus fast 60 Bewerbungen ausgewählt. Der Preis ist mit 500 Euro dotiert und umfasst eine Trophäe sowie ein persönliches Geschenk. Der Löb-Mittnerner Preis wird jährlich seit 2020 verliehen. Hoher Schaden bei Unfall. Auf der Kanalstraße Süd in Ostgroßefehn sind 2 Autos zusammengestoßen. Laut Polizei wollte ein 26-Jähriger nach links abbiegen. Dabei übersah er ein entgegenkommendes Auto. Dessen 37 Jahre alter Fahrer wurde leicht verletzt. Der Schaden liegt bei mindestens 10.000 Euro. 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
1: Krumm Hörn. Die Polizei hat einen Transporterfahrer angehalten. Der 26-Jährige hatte keine Fahrerlaubnis und Drogen genommen. Ein Strafverfahren wurde eingeleitet. Wiesmoor. In einen Handyladen in der Hauptstraße wurde eingebrochen. Die Täter entwendeten diverse Geräte und Bargeld. Wer etwas Verdächtiges beobachtet hat, melde sich bitte bei der Polizei. Marienhafe. Bei einem Unfall ist eine E-Scooter-Fahrerin leicht verletzt worden. Eine Autofahrerin hatte die 45-Jährige beim Verlassen einer Tankstelle übersehen und erfasst. Aurich. In der Osterstraße wurde ein Pedelec gestohlen. Das Fahrrad war an einen Bauzaun angeschlossen. Zeugen werden gebeten, sich bei der Polizei zu melden.
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1: Ich bin Doc Zeitler. Bei einer Geiselnahme in einer Bankfiliale in Regensburg ist laut Polizei ein Mensch lebensbedrohlich verletzt worden. Der mutmaßlich männliche Täter sei wohl mit einem Messer bewaffnet, sagte eine Polizeisprecherin. Die Polizei geht davon aus, dass sich noch weitere Personen in der Bank befinden. Politiker der SPD fordern angesichts der weiter hohen Spritpreise, Pendlerinnen und Pendler zu entlasten. Deutschland brauche einen wirksamen Schutz vor extremen Preisspitzen, forderte der wirtschaftspolitische Sprecher der SPD-Fraktion Roloff. Bundeswirtschaftsministerin Reiche lehnte weitere Entlastungen ab.
2: Einen neuen Tankrabatt wird es nicht geben. Generell plant die Bundesregierung aktuell nichts, um gegen die hohen Benzinpreise vorzugehen. SPD-Fraktionsvize Zorn bringt erneut einen Spritpreisdeckel ins Spiel. Da, wo der Markt nicht funktioniere, könne der Staat eingreifen, so wie in Belgien oder Luxemburg. In Frankreich deckelt der Mineralölriese Total freiwillig seine Preise, wenn auch auf Druck der Regierung. Ein Liter Benzin kostet dort ab sofort höchstens 1,99 Euro. Für Diesel gilt ein Limit von 2,25 Euro. Thomas Bremser, Nachrichtenredaktion.
1: US-Präsident Trump macht den Atomdeal mit Saudi-Arabien überraschend von einer Normalisierung der Beziehungen zwischen dem Golfstaat und Israel abhängig. Saudi-Arabien müsse den Abraham-Abkommen beitreten, teilte Trump mit. Mit diesem Abkommen hat mehrere arabische Länder ihre Beziehungen zu Israel normalisiert.
3: Der Abrahams-Vertrag war einer von Trumps Trümpfen seiner ersten Amtszeit. Schwiegersohn Jared Kushner hatte die Normalisierung der Beziehungen von Israel und arabischen Ländern seinerzeit ausgehandelt. Dass nun Saudi-Arabien dem Abkommen beitreten soll, um den Atomdeal zu schnüren, ist ein Haken, den niemand erwartet hatte. Und Trump macht weitere Einschränkungen. Der Deal beinhalte keinerlei Urananreicherung, betont er nun. Eine Anerkennung durch Saudi-Arabien wäre für Israel ein großer Erfolg. Aus den USA, Tina Eck.
1: Das Bundesverfassungsgericht hat die Klage des früheren CDU-Abgeordneten Thomas Heilmann zum Heizungsgesetz verworfen. Die Richter stellten klar, das Grundgesetz setzt der Beschleunigung von Gesetzgebungsverfahren zwar Grenzen, ein festes verfassungsrechtliches Tempolimit gibt es aber nicht. Heilmann sah seine Rechte als Abgeordnete durch das aus seiner Sicht überhastete Verfahren verletzt. Die Richter sahen das anders.
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1: Zum Wetter die aktuelle Vorhersage des Deutschen Wetterdienstes. Im Südwesten heute sehr sonnig, im Rest wechselnd in der Nordosthälfte, zeitweise auch stärker bewölkt. Gebietsweise sind Schauer und kurze Gewitter möglich. Höchstwerte 19 bis 25, im Südwesten bis 27 Grad. Morgen im Norden und Nordwesten wechselnd bewölkt, aber überwiegend trocken, sonst viel Sonnenschein. Maximal 20 Grad in Nordfriesland und bis zu 30 Grad im Südwesten.
0: Das waren die Nachrichten.

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2: Mit Volrad Janssen. Guten Tag. Hafenarbeiter. Erste Tarifrunde endet ohne Einigung. Die erste Tarifverhandlung für die rund 11.000 Beschäftigten in den norddeutschen Seehäfen ist in Bremen ohne Ergebnis zu Ende gegangen. Das Angebot der Arbeitgeber sei weit hinter dem zurückgeblieben, was die Beschäftigten bräuchten, so Verdi-Verhandlungsführerin Sylvie Krisch. Die Gewerkschaft fordert 8,2% mehr Gehalt, mindestens aber 2,50 Euro mehr pro Stunde. Die Gespräche sollen Anfang August in Bremerhaven fortgesetzt werden. Weitere Meldungen aus Ostfriesland im Überblick. 10 Auszeichnungen für Ehrenamt. In Leer sind 18 junge Menschen im Alter von 15 bis 25 Jahren mit dem Löb-Mittnerner Preis ausgezeichnet worden. Das teilt der Landkreis Leer mit. Sie erhalten die Auszeichnung für ihr ehrenamtliches Engagement. Die Preisträger wurden von einer Jury aus fast 60 Bewerbungen ausgewählt. Der Preis ist mit 500 Euro dotiert und umfasst eine Trophäe sowie ein persönliches Geschenk. Der Löb-Mittnerner Preis wird jährlich seit 2020 verliehen. Hoher Schaden bei Unfall. Auf der Kanalstraße Süd in Ostgroßefehn sind 2 Autos zusammengestoßen. Laut Polizei wollte ein 26-Jähriger nach links abbiegen. Dabei übersah er ein entgegenkommendes Auto. Dessen 37 Jahre alter Fahrer wurde leicht verletzt. Der Schaden liegt bei mindestens 10.000 Euro. 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
1: Ich bin Dirk Zeitler. Großeinsatz in Regensburg. Ein Mann ist nach einem Messerangriff in einer Bankfiliale gestorben, das teilte eine Polizeisprecherin mit. Der Täter befinde sich noch immer gemeinsam mit weiteren Menschen in dem Gebäude. Politiker der SPD fordern angesichts der weiter hohen Spritpreise, Pendlerinnen und Pendler zu entlasten. Deutschland brauche einen wirksamen Schutz vor extremen Preisspitzen, fordert der wirtschaftspolitische Sprecher der SPD-Fraktion Sebastian Rohloff.
2: Einen neuen Tankrabatt wird es nicht geben. Generell plant die Bundesregierung aktuell nichts, um gegen die hohen Benzinpreise vorzugehen. SPD-Fraktionsvize Zorn bringt erneut einen Spritpreisdeckel ins Spiel. Da, wo der Markt nicht funktioniere, könne der Staat eingreifen, so wie in Belgien oder Luxemburg. In Frankreich deckelt der Mineralölriese Total freiwillig seine Preise, wenn auch auf Druck der Regierung. Ein Liter Benzin kostet dort ab sofort höchstens 1,99 Euro. Für Diesel gilt ein Limit von 2,25 Euro. Thomas Bremser, Nachrichtenredaktion.
1: Die EU verhängt gegen Google wegen unfairer Geschäftspraktiken eine Strafe von 890 Millionen Euro. Der US-Konzern hat nach Ansicht der Europäischen Kommission Wettbewerbsregeln verletzt und seine Konkurrenz widerrechtlich benachteiligt.
3: Damit riskiert die EU-Kommission einen neuen Konflikt mit US-Präsident Trump. Der hat früher schon Gegenmaßnahmen angedroht. Die EU-Kommission bestraft Google für die Verletzung von Wettbewerbsregeln mit dem App-Marktplatz Google Play. Dabei würden nämlich eigene Produkte stärker hervorgehoben und besser platziert als andere. Google hat erklärt, wenn man die EU-Forderungen erfüllen wolle, müsse man Echtzeitsuchfunktionen, etwa bei Hotel- und Flugsuchen, entfernen und Sicherheitsfunktionen ebenfalls. Vermutlich sieht man sich vor Gericht wieder. Aus Brüssel, Dieter Ebeling.
1: Mit der Einladung zu einer Pressekonferenz hat der Deutsche Fußballbund letzte Zweifel an einem Engagement von Jürgen Klopp als Bundestrainer praktisch beseitigt. Morgen um 11 Uhr soll der Wunschkandidat in Frankfurt als Nachfolger von Julian Nagelsmann präsentiert werden. Vorher müssen Aufsichtsrat und Gesellschafter den Vertrag noch absegnen. Die Zustimmung gilt als sicher.
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1: Zum Wetter. Die aktuelle Vorhersage des Deutschen Wetterdienstes. In der Nacht verdichten sich im Norden und Nordwesten die Wolken, sonst gering bewölkt oder klar. Und auch im Osten klingen die Schauer ab. Die Luft kühlt sich ab auf 13 bis 6 Grad, an der See etwas milder. Morgen im Norden und Nordwesten wechselnd bewölkt, aber überwiegend trocken. Sonst viel Sonnenschein, maximal 20 Grad in Nordfriesland und bis zu 30 Grad im Südwesten.
0: Das waren die Nachrichten. 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
4: Moin moin, liebe Zuhörerinnen und Zuhörer, hier ist live aus dem Studio in Emden Flutlicht, das Kickers Magazin. Knapp eine Woche vor Saisonstart der Regionalliga Nord befindet sich die neu formierte Mannschaft von Trainer Björn Lindemann noch in der Findungsphase. Am letzten Samstag gab es eine deutliche Testspielniederlage gegen den Westregionalligisten SV Rödinghausen. Eigentlich sah es nicht nach einer Niederlage aus, jedoch bekam der BSV innerhalb von 5 Minuten 3 Gegentore eingeschenkt. Der Fokus liegt nun wohl auf die Defensive der Deichkicker. Nicht defensiv, sondern offensiv und aktiv dabei ist auch heute wieder mein Mitmoderator Stefan Münkewarf. Thomas Ahrens hat die Musikauswahl getroffen und steuert heute die Technik. Verantwortlich für diese Sendung ist Günther Schmaler. Was Sie heute alles von uns zu hören bekommen, das erfahren Sie nach der nächsten Musik. Mein Name ist Rolf Bolinius und ich führe Sie durch die heutige Sendung.
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Trainer Björn Lindemann abgemacht, dass zu jeder Sendung jetzt erst einmal ein Spieler hier vorbeikommt und sich vorstellt, da sie alle in Emden wohnen. Dann wären wir, glaube ich, bei 22 Sendungen, die wir ganz gut bestücken können. Aber leider, wie das so ist, die Mannschaft hat heute einen wichtigen Termin und der begann um 17.30 Uhr. Da konnten sie nicht, durften sie nicht abgängig oder abwesend sein. Von daher ging es auch nicht per Telefon, aber in der nächsten Sendung werden wir dann sicherlich wieder einen Spieler haben. Wir haben trotzdem ein Interview mit Björn Lindemann nach dem Spiel gegen SV Rödinghausen. Das hat unser Außenreporter Gerd Krauledat geführt. Dann gibt es ein Interview mit dem neuen Torwarttrainer Mario Neumann. Dann werden wir noch ein bisschen berichten über das morgige Spiel bei Blau-Weiß Borsum. Da sind wir ja ganz gute Gäste und bringen da auch ein bisschen was mit. Und einiges Neues aus der Regionalliga Nord und natürlich wieder ganz viel Musik.

0: Yannix.
1: Hey Yannix, Flutlicht, das Kickers Magazin. Moin zusammen. Da sind wir wieder. Mario Neumann ist der Letzte, der ein Trainerteam dazugekommen ist. Damit ist es komplett. Rolf Hampafacken.
2: Genau, und der 59-Jährige trainierte zuletzt den Bezirksligisten VfL Eute. Er war schon Trainer von Henning Riesemann beim BV Kloppenburg und ist als Torwarttrainer eingeplant, wird darüber hinaus auch noch andere Sachen übernehmen.
1: Was immer das heißt.
2: Ja, er war früher selbst Torhüter, also Neumann, nicht Riesemann, und spielte unter anderem für den FC Carl Zeiss Jena in der zweiten Bundesliga. Er arbeitet auch für den SV Meppen als Torwart und Co-Trainer. Und dann gibt es ja noch jetzt auch Neuigkeiten, nicht nur um den Torwarttrainer, sondern das Co-Trainer-Team ist jetzt komplett. Und zwar neben dem bereits bekannten Co-Trainer Mark Jamieson, oder Jamieson, aber ich denke mal Jamieson, mit dem Coach Björn Lindemann ja schon in Jeddelo erfolgreich war, ist auch Bastian Dassel als technischer Direktor immer noch ganz dicht an der Mannschaft und trainiert auch noch häufig mit. Und dazu kommt es noch Robin Döge, der als weiterer Co-Trainer sich vor allem um die Analyse und Spielbeobachtung kümmern wird. Auch Döge arbeitete schon in Jeddelo mit Lindemann zusammen. Das ist schon ein ganz, ganz großes Trainerteam.
1: Ne? Auf den Trainerbank also auch professionelle Atmosphäre sozusagen. Du musst ja auch viele Trainer haben, wenn du viel trainierst. Der eine oder andere kann ja nicht immer.
2: Genau, und du musst immer einen haben, der Spielbeobachtung und Analyse macht. Ich meine, wir machen das auch, aber wir tun es ja nur einmal oder alle zwei Wochen kund.
1: Das stimmt sozusagen. Obwohl wir sind immer Auge offen, immer gucken nach Neuigkeiten, ja, die wir euch dann ins Radio präsentieren.
2: Genau, aber auf uns hört man ja dann nichts. So, das überlassen wir dann den Profis. Schließlich haben wir jetzt Profis beim BSV und die sollen es auch machen. Ja, hören wir mal rein. Die Stimme wollen wir hören von Mario Neumann und Gerd Kraudert war so nett und so lieb und so fleißig mal wieder und hat ein Interview mit ihm geführt. Hören wir mal rein.
3: So, liebe Flutlicht- und Kickers-Freunde, unser neuer Torwarttrainer Mario Neumann, er stellt sich unseren Zuhörerinnen und Zuhörern jetzt mal kurz vor.
4: Ja, moin zusammen. Mein Name ist Mario Neumann. Mein letzter Verein war der VfL Eute. Bin 59 Jahre alt und freue mich jetzt hier Teil der Kickers-Familie sein zu dürfen.
3: Welche Vereine hast du schon gehabt als Torwarttrainer oder Trainer?
4: Als Trainer war es der BV Kloppenburg. Mal kurz Hansa Frieseute, dann wieder nach Kloppenburg zurück in der Regionalliga. 2015 bin ich dann zum befreundeten SV Meppen gegangen für 7 Jahre. Und die letzten 3,5 Jahre war ich beim VfL Eute, ein Stadtteil von Vechta, tätig.
3: Ja, Kloppenburg, da war ja noch dann einige Spieler, die hier bei uns dann anschließend waren, nicht? Die Kloppenburger Zeit, das war jetzt schon eine Ewigkeit her, in Anführungsstrichen.
4: Ja, also ich bin 99 als Spieler nach Kloppenburg gekommen und kann mich daran erinnern an schöne, heiße Spiele hier auch im Stadion hier in Emden, ja.
3: Ja, und jetzt hier diese neue Aufgabe beim BSV Kickers.
4: Genau, also es war eine relativ kurzfristige Geschichte. Ich habe Donnerstag das erste Gespräch gehabt. Freitag habe ich dann mit dem Trainer gesprochen und dann war ich dann schon mittags auf dem Mannschaftsfoto und habe dann nachmittags meine erste Einheit hier mit absolvieren dürfen. Ja, und ich bin froh drüber, dass es geklappt hat und ich hoffe, dass wir eine erfolgreiche Saison spielen werden.
3: Und der erste Eindruck von den beiden oder drei Torhütern?
4: Ja, einer war ja nicht da, war ja noch geurlaubt oder verletzt.
3: Ich sage, ist verletzt.
4: Ja. Ist verletzt, ne? Genau. Und wie gesagt, machen einen guten Eindruck und was ja entscheidend ist, dass sie willig sind, ja, und dass sie Bock haben und das ist der Eindruck, der da ist und auch die Mannschaft, auch Trainerteam hat mich sehr, sehr gut aufgenommen.
3: Wo liegt denn die spezielle Aufgabe so für einen Torwarttrainer?
4: Ja, das Spiel ist ja jetzt relativ umfangreich geworden für einen Torwart. Ja, also früher ging es ja nur um Bälle halten, wenn ich mich an meine Zeit nach erinnere. Und heutzutage viel Organisation, Spieleröffnung, ja, wo der Torwart gewisse Aufgaben auch hat. Teilweise muss er wie so eine Art Libero viele Bälle löchen, auch außerhalb des Strafraums. Ja, und da ist ja viel Wachsamkeit und auch Technik gefragt, also nicht nur im torwartspezifischen, sondern auch im spielerischen Bereich.
3: Also er muss auch Fußball spielen können, ne?
4: Das ist heutzutage die Grundvoraussetzung, ja. Also er darf nicht nur ein Bein haben, sondern auch zwei, ja, mit dem er den Ball spielt und das ist ganz, ganz wichtig. Und wie gesagt, was auch noch dazu kommt, Ausstrahlung, ja, Persönlichkeit, ja, weil die Tore werden heutzutage kaum noch geschützt im 5-Meter-Raum oder generell im Spiel. Ja, und da muss man sich dann schon wehren und muss man auch so ein bisschen Brutalität und Durchsetzungsvermögen mitbringen.
3: Ja, Mario, dann wünsche ich viel Erfolg beim BSV und sage nochmal herzlich willkommen.
4: Dankeschön für den

0: Flutlicht, das Kickers-Magazin. Ja, morgen geht's dann nach Borsum. Immer ein schönes Stadtderby.
1: Ja, weiter Anreise ins M-Stadion sozusagen.
0: Ja, genau. Ja, es kommt drauf an, von wo man fährt. Für uns ist es ein Katzensprung und du wohnst ja direkt um die Ecke. Also von daher, klappt das ja ganz gut. Gibt ja ein paar Infos, Stefan, du hast nachgeschaut.
1: Ja, ich habe das mal angeguckt. Also erstmal haben die jetzt einen Teppich als Rasen, kann man nicht anders so sagen. Sieht sehr schön dort aus, ist gut
0: also
1: geworden.
0: Schon wieder Kunstrasen, die wollten keinen Kunstrasen.
1: Ja, so Teppich meinte ich natürlich auch.
0: Ach so.
1: Das ist ordentlicher Rasen, vernünftiger Rasen, wo auch richtig Fußball drauf gespielt werden kann. Und haben auch sogar einen Roboter, der jetzt die Linien zieht. Also Hightech eingezogen bei Blau-Weiß Borsum. Aber schön. Warum nicht? Ob sie drauf spielen können, werden sie dann wohl zeigen.
0: Ja, die haben ja so einen kleinen Heimfluch gehabt, weil sie immer zum Birkenweg ausweichen mussten oder ins Herrentorviertel auf den Kunstrasenplatz. Die Ausreden für Yasin Turan, der Rasen oder der Ball lief nicht richtig, weil der Rasen zu stumpf, die zählen jetzt wohl nicht mehr.
1: Nee, morgen sehen wir dann die Fakten. Für Kickers wird es eher so ein Testspiel sein, weil der große Test kommt ja erst übermorgen.
0: Genau, da wissen wir noch nicht, wo es hingeht. Das soll ein geheimes Spiel sein und wir gehen davon aus, entweder gegen VfB Oldenburg unter Ausschluss der Öffentlichkeit oder sie fahren wieder nach Holland. Da
1: ja, da gibt es ja auch so einige Vereine im Grenzbereich. Da hat man letzte Saison auch, glaube ich, gegen Spiele.
0: Genau, also aber das ist noch geheim. Vielleicht erfährt man das morgen, wenn das Spiel dann gerade los geht. Ja, du hast gesagt, es ist mehr oder weniger ein Charakter eines Trainingsspiels und aufgrund der Belastungssteuerung sollen auch drei A-Jugendliche zum Einsatz kommen.
1: Das stimmt. Und Hanan, der Torwart, der auch schon die gesamte Vorbereitung mit dabei war und auch eigentlich gar nicht so schlechten Eindruck hinterlassen hat gegen St. Pauli, was nervös war, aber das war. Soll man ihn dann mal nicht so verdenken.
0: Genau.
1: Der BSV bringt noch was mit und zwar 2.500 € geschenkt vom BSV. Und zwar treten sie gagenlos an und haben noch von unserem Sponsor Krombacher und Blei Bratwürste haben wir dann noch die Möglichkeit gehabt, etwas finanziell für den Verein Blau-Weiß Borsum zu machen.
0: Ja.
1: Also so schlecht ist Kickers eben doch nicht.
0: Sehr sozial, vielleicht profitieren wir auch davon. Dann gehe ich ja mal davon aus, dass es morgen bestimmt ein paar Bratwürste kostenlos geben wird und ein paar Bier.
1: Das glaube ich nicht.
0: Meinst du nicht?
1: Nee, so sind sie nicht.
0: Ja, aber wenn wir schon so viel mitbringen und naja. Okay, auf jeden Fall morgen 19 Uhr ist Anpfiff.
1: 19 Uhr ist Anpfiff, seien Sie da. Tickets gab es noch online. Rolf hat gerade noch mal geguckt. Ich hatte gestern welche online schon gezogen.
0: Allerdings nicht auf der Seite vom BSV, sondern ihr müsst da mal ein bisschen recherchieren.
1: Genau.
0: Im Internet, weil E-Tix bietet die nicht an. Nein. Aber ich glaube über die Seite von Borsum oder bei Facebook müssen wir schauen. Ja, Vorverkauf ist immer gut.
1: Das ist immer gut, weil die haben ja auch nicht so viele Kassenmöglichkeiten. Und die rechnen vielleicht mit 500 Zuschauern. Das wäre schön. Und warum nicht? Das ist eine Einweihung halt und für alle ein schöner Abend bei gutem Wetter und leckerem Bierchen.
0: Hauptsache, es verletzt sich keiner.
1: Das ist das Wichtigste.
0: Genau, machen wir mal kurz Musik und dann hören wir gleich mal, was Björn Lindemann uns noch zu sagen hat.

0: 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Moin zusammen nochmal. So, letzten Samstag gab es nochmal einen Test gegen Rödinghausen aus der Regionalliga West. Kein schlechter Gegner, man ist eigentlich auch in Führung gegangen, aber dann gab es leider einige Gegentore in kurzer Zeit. Aber darauf wird jetzt unser Trainer mal eingehen.
1: Ja, liebe Blutlicht und Kickers-Freunde, ich habe wieder unseren Cheftrainer hier bei mir, Björn Lindemann. Björn, Regionalliga West gegen die Regionalliga Nord. Rödinghausen, wir haben 4-1 verloren, 1-0 geführt. Wie ist das möglich, dass wir in der zweiten Halbzeit nicht mehr so aktiv sind?
2: Ja, ist natürlich auch geschuldet dafür, dass wir, was wir machen wollen. Wir wollen sehr intensiv arbeiten, wir wollen viel laufen, wir wollen viel pressen. Da entstehen halt hinten noch Löcher. Man könnte euch jetzt auch sagen, wir führen 1-0, wir bunkern uns hinten ein und warten mal, was passiert. Das wollen wir aber gerade im Moment noch nicht machen. Und es ist ja auch immer eine gute Erkenntnis zu sehen, wie der Gegner, wenn auf einmal aufhört, Fußball zu spielen und nur mit langen Bällen arbeitet, wie wir dagegen funktionieren. Also das sind alles Lernprozesse. Ich bin nicht ganz unzufrieden, die Tore fallen auch zu einfach, muss man ehrlich sagen. Du musst vorher das 2-0 machen. Also wie gesagt, klar sieht das immer doof aus, das Ergebnis. Am Ende sage ich aber, haben wir einen sehr, sehr guten Prozess, wie wir voranschreiten. Und jetzt arbeiten wir an die Feintuning-Sachen, damit wir in 2 Wochen bereit sind.
1: Das heißt, in der Abwehr muss jetzt etwas mehr trainiert werden?
2: Ja, da machen wir jetzt auch einen Fokus drauf. Wir wissen, wie wir Spielaufbau machen wollen, wie wir Vorabläufe haben wollen. Jetzt gucken wir nochmal, dass wir hinten ein bisschen besser stehen. Obwohl ich immer sage, wie gesagt, wenn wir hoch stehen an der Mittellinie, ist natürlich viel Platz dahinter. Und im Normalfall, wenn wir 1-0 führen, dann ziehen wir uns auch zurück. Ja, laufen wir jetzt aber Mittellinie an, um einfach dahinter auch selber Räume zu kriegen. Und dann sieht das auch wieder ein bisschen anders aus. Das ist halt alles eine Frage der Taktik, der Leistung auch, die wir jetzt abrufen wollen, damit sie fit werden, weil das Wichtigste für uns ist, damit sie das auch hundertprozentig gehen können.
1: Okay, dann freuen wir uns auf den nächsten Test am Freitag gegen Blau-Weiß Borsum.
2: Danke.
1: Danke.

0: 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Ja, es ist ja noch immer kein Transferschluss und Kickers ist ja immer noch sehr aktiv. Und nachdem, wie hieß auch noch, Nils Kaiser,
1: genau, hat noch keinen neuen Verein, aber er ist immer noch nicht raus, sage ich jetzt mal.
0: Genau, wir haben mal geguckt, oder ich habe heute mal ein bisschen recherchiert, wie man so schön sagt, ob er denn schon einen neuen Verein hat und gewechselt ist. Und da habe ich dann ein Interview gesehen, das er geführt hat gestern mit dem Reviersport aus Bochum. Und da hat er erklärt, er hatte bisher sehr gute Gespräche mit einigen Vereinen. Der Markt braucht manchmal etwas Geduld, aber er ist überzeugt, dass sich die richtige Möglichkeit ergeben wird. Ihm ist halt wichtig, eine Entscheidung zu treffen, die sportlich Sinn ergibt und bei der er sich optimal weiterentwickeln kann. Björn Lindemann war ja ganz angetan von ihm.
1: Das stimmt, ist auch sowieso bald für sich hinter den Spitzenspielen. Das ist natürlich eine Position, die wir eigentlich auch gebrauchen könnten, aber es muss ja natürlich finanziell machbar sein.
0: Genau, er ist ja sehr ambitioniert und möchte gerne am liebsten in der dritten Liga spielen. Also ja,
1: das möchte ich auch.
0: Aber. Ja, wollte ich immer schon. Aber wenn er halt Regionalliga spielt, dann will er wahrscheinlich auch mindestens das verdienen, was man in der dritten bekommt. Ja. Und da wird es wahrscheinlich dann schwierig werden. Aber wir haben einen anderen Testspieler.
1: Genau, und zwar den Bruder von Semin Kojic.
0: Genau, der heißt nämlich Medin und mit Nachname auch Kojic.
1: Logischerweise.
0: Ist 20 Jahre alt, ausgebildet beim SC Paderborn oder beim HSV und dann in die Jugend genau, zum SC Paderborn.
1: Hat bei Paderborn gespielt zuletzt, genau so war das. Defensive genau. Mittelfeld. Ja, soll auch ein feiner Junge sein. Wie sein Bruder halt. Wäre interessant und vielleicht kann ihn ja der Jüngere oder der Ältere überzeugen.
0: Genau, 1,79 groß, wie gesagt, defensives Mittelfeld und ist ein Rechtsfuß. Aktueller Marktwert 150.000 Euro.
1: Oh, das ist mal was.
0: Hat in Oldenburg vorgespielt, da auch einen ganz guten Eindruck hinterlassen, aber das ist ja manchmal so, wenn halt das zentrale oder das defensive Mittelfeld schon gut besetzt ist, dann guckt man schon, ob man sich dann noch einen Spieler auf dieser Position leistet.
1: Ja, muss passen, aber das sind ja so die zentralen Positionen, wo eventuell hier unser Verein noch ein bisschen Bedarf hat.
0: Genau, Björn Lindemann sagt dazu, er ist ein sehr, sehr guter Junge, genauso wie sein Bruder und er ordnet sich super unter. Wir gucken uns das Ganze an. Und Björn Lindemann sagt, er ist nicht im Zugzwang.
1: Das stimmt, ja. Was immer das auch heißt. Ne?
0: Genau, ein bisschen im Zugzwang sind wir, denn die Sendung nähert sich dem Ende. Wir machen nochmal kurz Musik und dann hören Sie uns gleich wieder.

0: Flutlicht, das Kickers-Magazin neigt sich dem Ende zu. Ja, eine ganz kurze Nachricht noch aus der Regionalliga Nord, die vielleicht ganz interessant sein werden könnte. Denn der SV Todesfelde, der hat wohl ein bisschen Liquiditätsschwierigkeiten, denn die Top-Stürmer oder Top-Spieler Mirko Boland, Jan-Marc Schneider und Janek Sternberg, das ist ja das erfahrene Trio des SV Todesfelde, hat keinen Vertrag mehr und die Verhandlungen laufen, aber dem Aufsteiger sind wohl einige Sponsoren weggebrochen und es fehlen wohl 20% des Etats. Dabei haben sie ja vor der Saison gesagt, dass sie den Etat so aufstocken wollen, um endlich mal den Klassenerhalt zu schaffen.
1: Das stimmt. Sehr verwunderlich, dass es jetzt auf den letzten Drücker geht, aber das kann immer passieren, wenn du dich halt von einigen Sponsoren zu abhängig machst.
0: Ja, und es ist bei den Lübecker Nachrichten stands geschrieben, und zwar 20%, das sollen danach ein mittlerer Millionenbetrag sein.
1: Oh, Respekt.
0: Junge, dann haben die aber auch einen riesen Etat.
1: Das stimmt, und das für einen Verein, der es nicht in den DFB-Pokal geschafft hat, weil das ist auch Geld, was da fehlt.
0: Genau. Also, es bleibt spannend. Lübecker Nachrichten haben berichtet, wie es mit VfB Lübeck weitergeht, weiß man ja auch nicht so genau.
1: Da ist September, November ist aber spannend bei Lübeck.
0: Genau. Aber bei uns geht es auf jeden Fall weiter, nämlich nächste Woche. Dann ist das Team um Judith Goldschmidt und Günter Schmaler hier in der Sendung. Günter Schmaler war auch verantwortlich für diese Sendung. Verantwortlich für die Technik war Stefan Arns. Thomas Arns. Besten Dank nochmal. Ich muss so schnell machen. Okay. Ja. Aber Thomas Münkewarf ist ja noch hier. Natürlich Stefan Münkewarf. Mein Name ist Rolf Budinius. Ja, bleiben oder werden Sie gesund? Morgen sieht man sich dann in Borsum, wenn es dann vielleicht Freibier und Freiwurst von Kickers gesponsert gibt. Wir werden sehen.
1: Ja, wir werden sehen.
0: Genau. Also, dann bis nächste Woche, wenn es heißt Flutlicht, das Kickers-Magazin. Mein Name ist Rolf Budinius. Munter heulen.
1: Tschüss.

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1: Ich bin Dirk Zeitler. Nach einer tödlichen Messerattacke in einer Bank in Regensburg ist der mutmaßliche Angreifer festgenommen worden. Der Verdächtige habe sich zunächst mit weiteren Menschen im Gebäude befunden, sagte eine Polizeisprecherin. Spezialkräfte rückten an und brachten zwei Menschen aus dem Gebäude. Nachdem die Einsatzkräfte zunächst nur Blickkontakt zu dem Opfer der Messerattacke hatten, konnte der Mann später von Rettungskräften erst versorgt werden. Er verstarb im Krankenhaus. Die Benzinpreise in Deutschland sind weiter hoch und eine Entspannung ist nicht in Sicht. Denn der Preis für Rohöl der Referenzsorte Brent ist jetzt auf $100 je Barrel gestiegen.
2: Anfang des Monats lag der Rohölpreis noch bei rund $70 pro Barrel. Doch dann kochte der Iran-Krieg wieder hoch. Die USA fliegen immer neue Angriffswellen. Der Iran attackiert Schiffe in der Straße von Hormuz. Deshalb könnte der Ölpreis weiter steigen. Und das macht sich unter anderem an den Tankstellen bemerkbar. Einige Länder setzen deshalb bei Benzin und Diesel auf Preisobergrenzen. Die Bundesregierung lehnt das noch ab, obwohl Teile der SPD Druck machen. Generalsekretär Klüssendorf kritisiert, Deutschland gelte als Paradies für die Mineralölkonzerne. Thomas Bremser, Nachrichtenredaktion.
1: Die EU verhängt gegen Google wegen unfairer Geschäftspraktiken eine Strafe von 890 Millionen Euro. Der US-Konzern hat nach Ansicht der Europäischen Kommission Wettbewerbsregeln verletzt und seine Konkurrenz widerrechtlich benachteiligt.
3: Damit riskiert die EU-Kommission einen neuen Konflikt mit US-Präsident Trump. Der hat früher schon Gegenmaßnahmen angedroht. Die EU-Kommission bestraft Google für die Verletzung von Wettbewerbsregeln mit dem App-Marktplatz Google Play. Dabei würden nämlich eigene Produkte stärker hervorgehoben und besser platziert als andere. Google hat erklärt, wenn man die EU-Forderungen erfüllen wolle, müsse man Echtzeitsuchfunktionen, etwa bei Hotel- und Flugsuchen, entfernen und Sicherheitsfunktionen ebenfalls. Aus Brüssel, Dieter Ebeling.
1: Mit der Einladung zu einer Pressekonferenz hat der DFB letzte Zweifel an einem Engagement von Jürgen Klopp als Bundestrainer praktisch beseitigt. Morgen um 11 Uhr soll der Wunschkandidat in Frankfurt als Nachfolger von Julian Nagelsmann präsentiert werden. Vorher müssen Aufsichtsrat und Gesellschafter den Vertrag noch absegnen. Die Zustimmung gilt als sicher.
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1: Zum Wetter, die aktuelle Vorhersage des Deutschen Wetterdienstes. In der Nacht verdichten sich im Norden und Nordwesten die Wolken, sonst gering bewölkt oder klar, und auch im Osten klingen die Schauer ab. Die Luft kühlt sich ab auf 13 bis 6 Grad, an der See etwas milder. Morgen im Norden und Nordwesten wechselnd bewölkt, aber überwiegend trocken, sonst viel Sonnenschein, maximal 20 Grad in Nordfriesland und bis zu 30 Grad im Südwesten.
0: Das waren die Nachrichten.
4: Moin, hier ist Hard and Heavy bei Radio Ostfriesland. Mein Name ist Günther Klüver und ich bin verantwortlich für den Inhalt dieser Sendung. Die Playlist ist wieder einmal randvoll und bunt gemischt. Los geht's mit Bullet aus Schweden, Midnight Riders.

Jawohl, das war Bullet mit Midnight Riders. Wir machen weiter mit AC/DC. It's a long way to the top.

Jawohl, das war AC/DC mit It's a Long Way to the Top. Hier ist Hard und Heavy live aus dem Studio Emden und wir machen weiter mit Volbeat. Hier ist Fallen.

Ja, das war Volbeat mit Fallen. Es geht weiter mit Airborne aus Australien mit Running Wild.

Jawohl, das war Airborne mit Running Right. Hier ist Hard und Heavy live aus dem Studio Empen und das nächste Eisen liegt schon im Feuer. Hier ist Motorhead mit I Don't Believe a Word.

Ja, das war Motorhead mit I Don't Believe a Word. Es geht weiter mit Firewind aus Griechenland mit Heat Up High.

Jawohl, das war Firewind mit A Heat Up High. Hier ist Hard & Heavy live aus dem Studio Empen und der nächste Song liegt schon auf dem Plattenteller. Hier ist Metallica mit Sabakata.

Ja, das war Rebellion mit Arise. Hier ist Hard und Heavy live aus dem Studio Emden und es geht weiter mit Thunderstone, Until We Touch the Burning Sun.

Jawohl, das war Thunderstone mit Until We Touch the Burning Sun. Wir machen weiter aus Deutschland, Primal Fear mit Rule Breaker.

Ja, das war's auch schon wieder mit Primal Fear Rule Breaker. Ja, das war hart und heavy. Mein Name ist Günther Klüver und ich war verantwortlich für den Inhalt dieser Sendung. Ich sag schon mal Tschüss, bis in 4 Wochen. Ein Song habe ich noch für euch. Hier ist Aus der Schweiz Gotthard mit She Goes Down.

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1: Ich bin Dirk Zeitler. Bundesgesundheitsministerin Wagen soll übereinstimmenden Medienberichten zufolge neue Kanzleramtschefin werden. Neuer Gesundheitsminister wird demnach CDU-Generalsekretär Linnemann. Offiziell bestätigt ist das noch nicht.
2: Damit sieht es so aus, als ob der Wechsel von Kanzleramtschef Frei an die Fraktionsspitze der Union zu einem größeren Personalumbau führt. Frei soll nächste Woche zum Nachfolger von Jens Spahn gewählt werden. Dass Wagen dafür ins Kanzleramt geht, ist nicht überraschend. Sie galt zuletzt als Wunschkandidatin von Friedrich Merz, der etwa ihre Rolle bei der Gesundheitsreform immer wieder lobte. Ihre Arbeit im Ministerium übernimmt dann wohl Carsten Linnemann. Der hatte schon nach der Bundestagswahl die Chance, ins Kabinett zu wechseln, blieb da aber noch lieber Generalsekretär. Thomas Brock, Nachrichtenredaktion.
1: Großeinsatz der Polizei in Regensburg. In einer Bankfiliale ist ein Mann bei einem Messerangriff tödlich verletzt worden. Der mutmaßliche Täter wurde festgenommen.
3: Nach Angaben der Polizei handelt es sich bei dem Verdächtigen um einen 20 Jahre alten Deutschen. Ein Mann wurde bei einem Angriff in der Bankfiliale schwer verletzt und starb später im Krankenhaus. Zwei weitere Menschen, die sich noch in der Bank befanden, wurden von Spezialkräften unverletzt aus dem Gebäude gebracht. Die Polizei ermittelt wegen eines Tötungsdelikts und eines Raubüberfalls. Wie es zu der Tat kam und welche Rolle Opfer und Täter zueinander hatten, ist derzeit noch unklar. Aus Regensburg, Julia Wasilkow.
1: US-Präsident Trump macht den Atomdeal mit Saudi-Arabien überraschend von einer Normalisierung der Beziehungen zwischen dem Golfstaat und Israel abhängig. Saudi-Arabien müsse dafür den Abraham-Abkommen beitreten, teilte Trump mit. Mit diesen Abkommen hatten mehrere arabische Länder im Jahr 2020 während Trumps erster Amtszeit ihre Beziehungen zu Israel normalisiert. Die Bundesregierung prüft den Aufbau einer eigenen Startbasis für Trägerraketen der Bundeswehr, um militärische Satelliten ins All befördern zu können. Das sagte Bundesverteidigungsminister Pistorius bei einem Besuch des Raketenherstellers ISA Aerospace in Ottobrunn bei München. Die Kapazitäten der bisherigen Raketenstartplätze in Norwegen oder Großbritannien werden nach Pistorius' Einschätzung in Zukunft nicht mehr ausreichen.
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1: Zum Wetter, die aktuelle Vorhersage des Deutschen Wetterdienstes. In der Nacht verdichten sich im Norden und Nordwesten die Wolken, sonst gering bewölkt oder klar, und auch im Osten klingen die Schauer ab. Die Luft kühlt sich ab auf 13 bis 6 Grad, an der See etwas milder. Morgen im Norden und Nordwesten wechselnd bewölkt, aber überwiegend trocken, sonst viel Sonnenschein, maximal 20 Grad in Nordfriesland und bis zu 30 Grad im Südwesten.
0: Das waren die Nachrichten.
4: Für den Inhalt der folgenden Sendung ist Michael Eden verantwortlich.

0: Ja, willkommen zu einer Stunde Radio Mähdrescher. Heute mit einem Partisan-Spezial und ich habe einen Gast dabei.
1: Ja, Spezial, also Spezial jetzt
0: quasi. Richtig.
1: Ja, der Gast ist Michael Jelis. Ja, herzlich willkommen da draußen. Und wir machen heute Musik.
0: Wir machen ein bisschen Musik und wir machen heute 2 Stunden. Also eine Stunde Radio Mähdrescher, 1 Stunde Oniraktis, wie eigentlich jedes Jahr. Und dann machen wir so ein kleines. Ich glaube, letztes Jahr war, glaube ich, nicht, aber sonst hatten wir jedes Jahr ein Partisan-Spezial.
1: Ja, genau.
0: Und das warum?
1: Weil wir es können. Und das einfach einer der geilsten Festivals ist.
0: So sieht das nämlich aus.
1: Das und ist bei mir in den Top 2.
0: Ja. Aber ich gehe ja nur auf 1.
1: 5.
0: Also Top 2, aber ich fahre nur zu einem.
1: Ja, genau.
0: Ja. Die 3 sind 4, ja. Ja, hier und ja, wird lustig. Partisan, erzähl mir gleich noch ein bisschen zu.
1: Ja, natürlich.
0: Wie, wo, was und warum und überhaupt und wo es ist und alles Mögliche. Ja, das gerade eben zu Beginn war Misery Index, also diesmal kein El Clasico, obwohl das ja auch schon fast ein Klassiker ist. Ja, die Amis werden auf dem Partisan spielen, sonst hätte es jetzt irgendwie keinen Sinn gemacht.
1: Genau, und zwar am Donnerstag schon,
0: ja.
1: Richtig?
0: Ja. Richtig.
1: Auf der Mainstage um 16.45 Uhr.
0: Genau.
1: Dass ich das jetzt doch lesen kann. Das ist ja heftig.
0: Krass, ne? Gerade ja. Noch hier und jetzt doch, ne?
1: Jetzt
0: und
1: doch.
0: Auch schon seit 2001 dabei, ja. Wo mich ja noch immer interessieren würde, was passiert wäre, wenn die damals dein Fetus nicht verlassen hätten. Dann würde es mir wieder nichts geben, das ist klar, aber was aus dein Fetus geworden ist. Ich glaube,
1: da hätte sich nicht viel verändert musikalisch,
0: doch,
1: oder?
0: Deswegen haben sie sich ja getrennt.
1: Ja.
0: Ja, aber hier war.

0: den Top Ten.
1: Ja, als ich damals rauskam, Knaller. Ja. Kann man nicht anders sagen. Offene Münder, ja.
0: Hoffentlich spielen die da was von, muss ich sagen. Weil ich habe mir jetzt vor ein paar Tagen, kam, glaube ich, der ganz neue Song raus. Und auch der haut mich nicht mehr vom Sockel, muss ich sagen.
1: Und ich meine, dass sie letztes Mal nur den Retail, den Song selber gespielt
0: Echt?
1: Haben.
0: Mehr auch nicht?
1: Also Leer und Angst ist die Seele, glaube ich. Bin ich mir nicht mehr ganz sicher. Wir werden es ja sehen.
0: Vielleicht kommt ja noch was von der Discordia oder so.
1: Ja,
0: Ne?
1: Oh, die Liste holen. Und wie du schon sagtest, die spielen oben, was haben wir gesagt?
0: 16:45.
1: So, das heißt für uns, das könnten wir noch schaffen.
0: Das schaffen wir.
1: Ja, 22:45 wäre schon ein anderes Schnack, ne? Aber ja, okay. 16:45, da schaffen wir. So, hier weiter, wir wollen ja weiter.
0: Weiter. Wir haben keine Zeit.
1: Also ich freue mich tatsächlich und ich glaube auch unseren Kompagnon, der mit uns fährt, Malte. Schöne Grüße.
0: Jo, sei gegrüßt.
1: Unser Melodik, der ist ML-Fan. Ich freue mich tatsächlich auf Gates of Ishtar, weil ich die damals ziemlich abgefeiert habe, als sie rauskamen zumindest. Also diesen In Flames-Style. Fand ich damals richtig geil, weil die da auch noch zügig unterwegs waren und mehr Death Metal im Vordergrund war und nicht halt Melodie. Und deswegen fand ich die immer schön und dass sie jetzt nochmal spielen. Ich hoffe natürlich, dass die nur das erste und die zweite. Wie bei Misery Index. Also das werden die heute wahrscheinlich öfters hören, dass sie sagen, hoffentlich spielen sie nur was von den ersten drei Alben. Das ist halt so unser Ding. Und wann spielen die, Micha?
0: Ja, weiß ich nicht.
1: Ach so. Was denn? Unentschieden? Nee.
0: Ich kann dir sagen, wann Begging for Incest spielt.
1: Ja, da bist du schon mal falsch. Also, die spielen Samstag auf der Mainstage und 12.45 Uhr. Ja, Schweden, oldschool, muss man glaube ich nichts zu sagen. Kennt jeder. Als Disrupt angefangen, 92, zwei Jahre und danach eben.
0: Ja, die kenne ich auch noch sogar.
1: Ja, aber das sind nochmal, glaube ich, andere. Da gibt es ja auch noch mehrere von.
0: Ja.
1: Ist ja manchmal so. Ja. Super, also das wird lustig, denke ich. Oder geil, man weiß es nicht. Ich mache einfach mal The Silence an. Passt ja gar nicht, aber gut.

0: So, da lief noch Bundesliga.
1: Diese 7 Minuten Doom-Songs hier, das ist ja nervig.
0: Oh, ey. Gott, was war das jetzt? 2:38. Wir waren gar nicht vorbereitet.
1: Ja, wir wollten uns gerade über Fußball unterhalten.
0: Ey. Wir haben noch nicht mal einen neuen Song. Ey. Wir haben ja nichts mehr. Wir haben leider nichts mehr mit. Das war das Partysat-Spezial.
1: Ja, genau.
0: Wir können vielleicht noch mal sagen, wann das stattfindet.
1: Ja, ich kann das ja eben sagen. Du kannst ja mal hier die Technik belämmern. Und zwar findet das wie immer am 2. August-Wochenende statt. Und zwar im schönen Thüringen in Schlotheim. Ja, wo genau das jetzt ist, weiß ich auch nicht. Wir fahren da einfach immer hin und nach 3 Tagen wieder weg. Also früher Bad Berka war das ja. Das war zwischen Erfurt und Weimar. Da hatte man so einen Anhaltspunkt. Aber irgendwie, ja, keine Ahnung, 3/4 Stunde südlich von Göttingen, würde ich sagen. Dann ist man eigentlich schon da.
0: Bei Mühlhausen.
1: Mühlhausen.
0: Oder? Mühlhausen war,
1: ja,
0: glaube ich.
1: Ja, das kann sein.
0: Ja, also Navi sagt Party da. Also.
1: Genau.
0: Flughafen ist das ja.
1: Flughafen Obermehler.
0: So, jetzt haben wir es genau. Hat sich ja dann doch alles zum Guten gewendet, nachdem es ja irgendwann mal hieß, dass es vielleicht doch nicht mehr dort stattfinden kann. Die Diskussion war ja mal da.
1: Ja, aber da war ich todtraurig, obwohl das noch gar nicht in Stein gemeißelt war.
0: Aber
1: ich
0: dachte, wenn das nicht mehr ist. Das ging ja ruckzuck da rum und da war ja quasi schon, nö, nichts, ja ist nicht. Aber Gott sei Dank, ich weiß nicht, was sie gemacht haben, aber Hauptsache, sie haben was gemacht.
1: Genau,
0: und
1: das läuft ja gut.
0: Ja, wir sollten noch erwähnen, sie haben dieses Jahr 30-jähriges Jubiläum. Ja, das ist ja auf jeden Fall ein Fest, dieser Größenordnung auch nicht verkehrt.
1: Wie oft waren wir da? 25 mal 23, irgendwie so, ne?
0: Irgendwie so.
1: Ja, Corona einmal nicht. Ich war letztes Jahr nicht da, weil wir da auf einem anderen Festival waren. Ja, Asche auf unsere Häupter, weiß ich.
0: Nö, macht ja nicht. War ja mit Urlaub verbunden, dann sei verziehen.
1: Ja, genau. Ich glaube 2004 das erste Mal, ne? Bad Berka.
0: Die Ecke muss, da waren wir waren ja noch im Alten und dann muss das
1: 2004
0: irgendwie, bis dann diese Match war.
1: Ich glaube 2010 war das letzte Mal in Bad Berka.
0: Ja.
1: Richtig?
0: Ich meine auch, dass, wie heißen sie hier, auf YouTube hier, die unsere beiden Spezialisten, Tobias
1: René.
0: Und hier, nee, René nicht, Tobias und von Rogasch, der Sänger.
1: Ja, ich weiß, ich habe den vor Augen. René,
0: Erik. Entschuldigung, Erik.
1: Entschuldigung.
0: Wir bringen dir noch das Riesenbräu mit.
1: Ja,
0: ich meine, dass sie da auch 2010 sagten, das letzte Mal, da hatten sie da noch so, sollte man noch hinschreiben, was man da, wer da war und so weiter und so fort.
1: Genau. Wenn
0: das 2010 war.
1: Ja.
0: Und übrigens, sehr geile YouTube-Geschichte, wenn ihr mal Bock habt. Ich gebe mal Partysein ein auf YouTube und Erik und Tobi, die.
1: Ja, die haben machen auch, das gut.
0: Haben immer was zu erzählen, freitags.
1: Und jetzt haben auch immer Durst.
0: Haben immer Durst und jetzt ist gerade so ein bisschen Partysaunlastig, aber danach sind auch immer sehr interessante Geschichten. Ja, Partysaun, genau. Ich freue mich unheimlich und damit gehen Grüße raus an die Jungs von Slaughter Day, weil ich weiß, der Bernd ist auch ein riesen Mörder-Squad.
1: Der Bernd?
0: Der Bernd, der macht zwar kein Brot, ist aber...
1: Oha.
0: So, Feierabend hier. Side-Projekt von Dismember, Richard Cabessa und Matti Kerki. Und der Ulf Zedernund von den Tum ist dabei. Und Peter, den ich nie aussprechen konnte, ich glaube, Stjarnwind, auch ehemalig enttumt. Und Merciless, ja, die haben irgendwie 2.1 und 2.3 zwei Alben rausgebracht. Das mit einer gorigen Seite, haben sich Murder Squad genannt. Großartig. Und dann irgendwie war nichts mehr. Schade. Haben noch eine EP rausgeschmissen in 13. Und jetzt haben sie gesagt, wir spielen nochmal live. Und wenn die auf dem Party sind,
1: wo denn dann?
0: Wo denn dann? Und da, ich glaube...
1: Helles Ziel.
0: So. Ja, wo, ne? Wo ist dunkel? Genau. So, also das wird schön. Murder Squad, ihr hört jetzt The Ravenous Murderers.
1: Oder?
0: Oder?
1: Doch. Jetzt.

0: So, ah, du willst auch mit, wa? Sag mal.
1: So.
0: Bist dabei, ne?
1: Ich habe Tempel gefunden.
0: Du hast Tempel gefunden, super.
1: Im Rennbefehl.
0: Geh doch rein. Also, die, ja, das war schon gerade eben der Samstag-Headliner. Hypocrisie. Mhm. Hypocrisie. Ja. Oder Hypocrisie. Ja, großartig.
1: Machst nie was verkehrt.
0: Machst du nie mehr was verkehrt. Und ja, man hofft natürlich immer, dass sie ganz viel altes Zeug spielen. Obwohl die neuen Sachen eigentlich auch gut sind. Da kann man eigentlich nicht, ist das einfach eine super geile Liveband, muss man sagen.
1: Ja.
0: Und das war natürlich ein Song von meinem absoluten Lieblingsalbum, von Penetrator, ja? God is a Lie. Ja, so wie du, also sagen wir damals, glaube ich, alle, ne? Einfach rauf und runter, als das
1: richtig.
0: 91 rauskam, das war ein Brett, ne?
1: Ja, absolut.
0: Wie so viele
1: Kann
0: Sachen.
1: Kann man ja noch sagen.
0: Wie so viele Sachen damals, man hatte ja nichts.
1: Von 89 bis 92 ja. Kam so viel Scheiß
0: raus. So viel geiler Scheiß,
1: wie in den folgenden 30 Jahren zusammen.
0: Ja. Wahnsinn.
1: Ja.
0: Das war alles schon schön, ja.
1: Meine, jetzt ist auch noch schön.
0: Ja, wir wollen hier nicht jammern. Nee. Es gibt immer wieder coole Bands, so wie die nächste, die wir gleich spielen werden. Ja, aber vielleicht sollten wir mal eben, ja, wir haben ja schon gesagt, 6. bis 8. 26 Schlotheim. Wir würden mal sagen, wir gehen mal hier mal den Freitag, Donnerstag. Meistens fängt das ja Donnerstags an und nicht freitags. War die Reihenfolge sinnvoller. Wen haben wir denn da? Los geht's mit Sarkator, ne? Die eröffnen. Ich sag mal so, ich mach Mainstage, du machst Tenstage.
1: Ja, wenn ich es dann lesen kann.
0: Wenn du es lesen kannst.
1: Ja, ich war vorhin beim Augenarzt, nicht, dass die Hörer jetzt denken, jetzt ist er irgendwie altersgrauer Starrigkeit oder so.
0: Also das auch, aber das ist nicht der Grund.
1: Die Augen sind etwas geweitet jetzt. Wenn man mich sehen würde, ich habe Pupillen wie ein schwarzes Loch.
0: Mein Name ist Markus, meine Augen sind schwarz. Die Zeit aus Life of Brian. So.
1: Ja,
0: also, aber du kriegst das wohl hin.
1: Ja, ich hoffe.
0: Ich habe eine zweite Liste.
1: Ansonsten musst du mit den Zettel 10 Meter weit weghängen.
0: Ja, machen wir. Obwohl, das ist ja wirklich, also das ist wirklich schlecht. Also ich habe auch Schwierigkeiten. Also, Sarkator, fang an. Dann kommen 200 Stub Wounds. Das wird auch lustig. Iotun.
1: Und dazu später noch mehr.
0: Dazu später mehr. Misery Index.
1: Hatten wir schon.
0: Sadistic Intent. Gucken wir mal, ob wir ihn noch reinkriegen. Sirens Plays Pansenstench, Abschiedstournee, die hören ja dann ja auf.
1: Ich finde das schön, dass du Pansenstench gesagt hast. Pansen.
0: Naja, eigentlich ist das ja Hundefutter, oder?
1: Seit dem einen Partisan heißen die doch Pansenstench.
0: Pansenstench, so.
1: Ja.
0: Disaster, auch lustig. Die kenne ich nicht, das ist wahrscheinlich wer für dich. Zwentewüt.
1: Ja, keiner, weiß ich jetzt so
0: also
1: auch
0: das ist
1: nicht.
0: Jetzt kein Vor- und Nachname, sondern zusammengeschrieben.
1: Die wollte ich mir auf jeden Fall noch anhören.
0: Also ist nicht Sven TV, sondern Sven TV. Okay. Hier der Moonspell. Oh ja, also Oldschool-Set, ne?
1: Ja.
0: Nochmal schöne Grüße raus an Malte, der sich da sehr drauf freut. Ich bin auch mal gespannt. Also angucken werden wir es auf jeden Fall.
1: Mhm.
0: Und dann noch hier Altes und Neues Testament.
1: Genau.
0: Also nur
1: Headliner,
0: eins. Oder nur Testament, so sieht's aus.
1: Mhm.
0: Der ist am Donnerstag der Headliner auf der Hauptbühne. So, ich übergebe.
1: Ja, ich mache jetzt die Ten-Stage am Donnerstag und da geht das um 15.20 Uhr los mit, ich kann es nicht lesen, tut mir leid.
0: Morbus Die.
1: Siehste.
0: Ja,
1: das nächste kann ich lesen, weil die Band kenne ich sehr, sehr gut. Die kommen aus meiner alten Heimatstadt Kiel. Rats of Gomorrah um 16.20 Uhr, das im Zelt. Oh, da werdet ihr mich finden.
0: Ja.
1: Da werde ich irgendwo rumliegen. So. Ja, das nächste kann ich wieder, also meine Augen sind...
0: Masticator, Death Thrash, ich meine aus Schweiz.
1: Das kann sein, ja.
0: Habe ich Review zumindest gemacht, habe ich vergessen. Aber gutes Zeug, gutes Material.
1: 17.20 Uhr spielen die, das kann ich lesen. Ich mache am besten nur die Uhrzeiten. Ja. Um 18.25 Uhr geht es weiter mit...
0: Ja, To Do Mal.
1: To Do Mal, ich kann nicht mehr, oder was?
0: Die kann nicht mehr, Jutsch geht. Noch plattdeutsche Band, oder was? Hier, wir haben doch noch den extra Zettel. To Do Mal, tatsächlich.
1: Tja.
0: To Do Mal, ich mag das nicht.
1: Ich auch nicht.
0: To Do Mal.
1: So, um 19.30 Uhr geht es weiter mit Begging for Incest.
0: So, die kennst du wieder.
1: Die kenne ich wieder. Evoken um 20.35 Uhr.
0: Ja.
1: Und um 21.50 Uhr hebt die letzte Band ihr Glas, Sea Bliss.
0: So, das war der Donnerstag.
1: Genau.
0: Und nächste Band, die sagt sich dann mal hier selber an.
1: Oh ja.
2: Hallo zusammen, hier ist Markus von Temple of Dread. Wir grüßen alle Hörer von Radio Mähdrescher und wünschen euch allen viel Spaß bei diesem Partisan-Special. Wir selbst sind beim Partisan übrigens auch dabei. Wir sind am späten Samstagnachmittag auf der Zeltbühne anzutreffen. Etwa 17.20 Uhr werden wir mit euch zusammen die Bühne und das Zelt zum Kochen bringen. Wir freuen uns tierisch. Bis bald.

0: Ja, kein Partisan ohne Ostfriesen, würde ich mal sagen. Ne?
1: So sieht das nämlich aus.
0: So, ist denn irgendwo, um mal die Jungs von angefangenen Schulkindern zu zitieren, es gibt ein Land, irgendwo, da stecken sich die Menschen Daumen im Po und es gibt eine Insel, da haben sie Nagel im Auge.
1: Ja.
0: Spiekeroog.
1: So.
0: Spiekeroog. Ja, das löschen wir nochmal die Spur nochmal zurück. Kein Partisan ohne Ostfriesen. Ja, sauber, Temple of Dread, das wird ein Fest. Freue mich total.
1: Ja.
0: Also ich weiß auch, wie Bünde da vor 5, 6 Jahren da mal saß und da irgendwie, ich glaube, das nach Corona das Fest. Wenn wir mal live spielen, will ich hier auch mal zocken. Ja. Und dann hat das ja alles geklappt.
1: Ja, wunderbar.
0: Ja, schöne Grüße natürlich. Super neues Album, kann man nicht anders sagen. So wie die anderen 5 da, ist einfach so. Und auch ohne ostfriesische Brille, die man natürlich nie absetzt. Aber wenn man sie absetzen würde. Ja, das wird schön. Dreadspawn Dominion, nämlich das neue Album. Wer möchte, kann auch ganz frische Review zu Time for Metal zu lesen. So viel zum Werbeblock. Weiter geht's hier mit dem Partisan. Was haben wir mit ja?
1: Oh, Death Metal kommt jetzt.
0: Ja, ausnahmsweise.
1: Ausnahmsweise.
0: Da können wir uns ja immer drauf einigen, dass wir Death Metal mögen. Ja, leider natürlich. Ja, Fresh Crawl ohne unseren Sven, der leider Krebs unterlegen ist. Aber ich finde, der Sänger ist jetzt auch schon ein bisschen länger mit dabei. Macht seine Sache gut. Kann man nicht anders sagen.
1: Auf jeden Fall. Tja. Hm.
0: Schöne Grüße gehen an Basti. Das neue Album gefällt mir auch wieder sehr gut. Ja, die haben eigentlich auch nie richtig schlecht. Immer schön ein guter Schweden, das Mel.
1: Immer am Abliefern.
0: Aber das Album und diesen Song finde ich mega.
1: Ich suche gerade die Running Order durch, wann die wohl spielen.
0: Man weiß es nicht. Wahrscheinlich
1: da, ich hab's gefunden.
0: Auf einem anderen Festival.
1: Auf der Zeltbühne am Freitag um 21.50 Uhr spielen sie.
0: Super Zeit.
1: Also quasi da, Headliner an der Zeltbühne.
0: Ja. Cool. Sehr gut. Freut mich. Basti, da wird ja auch jemand einen Pilz getrunken. Gehe ich mal von aus. Also, du kannst mitmachen, wir machen es ja eh, aber wenn du dazukommen möchtest. Ah, Feierabend. Okay, as Blood Rains from the Sky. 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

0: Ich glaube, das wird schön, oder?
1: Oh Junge.
0: Das wird schön, ja. Also, wie ihr seid ja eigentlich gewohnt, hier bei Radio Mähdrescher gibt es immer die Grind Attack. Und beim Partysong gibt es das? Da ist er nicht vorbereitet.
1: Gut Attack.
0: Grind-Frühstück. So nennen sie das.
1: Ja, genau.
0: Freitags und Samstags gibt es immer das Grind-Frühstück. Also um 12 Uhr eine Band, in der immer ganz lustig verkleidete Menschen ankommen und die mal den Rest des Festivals irgendwie kaum sieht.
1: Ja, oder die haben die Verkleidung abgelegt.
0: Das ist natürlich...
1: Ach, wer meinst du denn?
0: Ach so. Dich jetzt gar nicht in Cut-Inkognito.
1: Genau.
0: Hier. Aber zieh ruhig die Unterhose wieder an. Das ist nicht schlimm. So. Auf jeden Fall... Am Freitag wird das Grind-Frühstück von Guttrolls Flak eröffnet und am Samstag von meinen Kumpels von Gut. Die habe ich auf dem Flammen gesehen. War sehr, sehr geil. Ich bin mal gespannt. Die werden dann am Samstag, wie gesagt, das Grind-Frühstück um 12 Uhr eröffnen. Und ja, ich habe mir den längsten Song von ihnen rausgesucht. Da müsst ihr jetzt durch. Afterburner.
1: Guten Appetit.

0: Immer diese ja, Doom-Songs.
1: Immer, oh, 10 Sekunden, sie haben wieder übertrieben. Aber ja, manchmal können sie halt nicht anders.
0: Ne? Die Purple ja kürzere Songs.
1: So.
0: Ist ja furchtbar. Ja,
1: also bevor man die Platte aufgelegt hat. Ja. Ja. So, hier, vorhin schon kurz erwähnt, Statistic Intent.
0: Oh, geil.
1: Auch so eine Underground-Kapelle, die eigentlich nicht ein Album gemacht hat.
0: Ja, aber...
1: Aber geil.
0: Weltbekannt sind.
1: Ja, sehr, vor allen Dingen, also wirklich jeder Death Metal-Hörer kennt die.
0: Ja.
1: Ich war 3 EPs oder was, ne? Irgendwie so. Und, aber doch, die haben ein Live-Album haben sie gemacht.
0: Ja, das stimmt.
1: Aber kein vollständiges, ich glaube, das werden die auch nicht mehr, da haben die keinen Bock mehr. Warum auch, macht ja keinen Sinn. Aber richtig, richtig, richtig gute Demos haben sie, oder Demos haben sie auch noch rausgebracht, aber die EPs. Und einen davon heißt Impending Doom. Und den Song spielen wir mal für euch. Und wir hatten euch ja schon gesagt, dass die am Donnerstag spielen werden um 17.45 Uhr auf der Hauptbühne.
0: Richtig.

0: Ja, hallo. Du bist gar nicht so. Jetzt hast du.
1: Moin.
0: Schade, ich wollte dich schon wieder wegdrücken. Ja, ist egal.
1: Ich bin auch noch da.
0: Ich bin auch noch da, Junge. Das ist ja moin. Das freut mich. Du.
1: Hey, was Besonderes.
0: Hey, was Besonderes. Ja. Genau. So, wir sind uns schon fast, wir nähern uns so. Ne? Wer war denn das gerade? Kenneth Quintet aus wahrscheinlich Schweden. Ne?
1: So wie das angehört hat.
0: So
1: ja.
0: Wie das klingt.
1: Ich kannte die überhaupt nicht.
0: Und das für meine Schrift, die ich verlesen kann, kann ich verstehen. So. Diesmal war tatsächlich, ist sogar aus Stockholm und nicht aus Göteborg, siehst du. 1991 bis 98 und dann ab 2016 wieder, aber so richtig. Zwei Alben haben sie gemacht.
1: Jo. Ich kannte die, wie gesagt, ja, überhaupt nicht. Aber geiles Zeug.
0: Ist Frederick Anderson an den Drums, der alte Amon Amas.
1: Ach, guck mal an.
0: So, ne?
1: Ja,
0: ja, ich finde die so ganz, ganz gut.
1: Ja,
0: also kann man machen.
1: Alte In Flames,
0: ja.
1: Dissection so ein bisschen.
0: Ja. Nicht ganz so auf dem Level, finde ich, aber auch gutes Zeug. Also, aber auch die werden wieder früh spielen. Ich weiß nicht, ob Partisan was gegen Melodic Death Metal hat. Weil die spielen auch um 12.45 Uhr, genau wie geht's auf Ischda. Aber natürlich nicht
1: da
0: gleichzeitig.
1: Da legen wir uns doch gerade erst hin. Was soll denn das?
0: Der macht das Partyzelt doch erst zu.
1: Ja, das war früher auch immer genial. Ne? Und zwar dazu sagen, Bad Berka noch.
0: Ja.
1: Also es gibt und es gab auch immer nur zwei Bühnen. Also einmal die Hauptbühne und dann im Zelt die Bühne. Und da war dann ja, wenn alle Bands Ruhe hatten, war dann Metal Disco. Und diese Metal Disco in Bad Berka, die bestand eigentlich ausschließlich daraus, dass da ABBA-Songs gespielt wurden.
0: Am Ende,
1: ja, natürlich, diese Metal Disco.
0: Das
1: dann
0: ist
1: halt
0: ja jetzt ja immer noch, also am Ende wird immer noch ABBA gespielt, aber jetzt ist auch mal Ende.
1: Genau.
0: Und früher war das halt nach Gefühl aufgehört und dann bist du dann um 8 Uhr noch im Partyzelt.
1: Ja, und sind dann
0: und noch. Und wünschst dir noch zum 8. Mal Creator Pleasure to Kill und haben immer noch nicht gespielt.
1: Ah, das war los. Ja, nur um 8:30 die Sonne ist schon aufgegangen und dann durch einen Matsch zum Zelt gelaufen,
0: das
1: noch ein Bierchen auf und wieder los. Unfassbar.
0: Kurz und dann hinlegen lohnt sich gar nicht.
1: Lohnt sich nicht.
0: Die erste Band spielt dann gleich wieder. Aber das schaffen wir ja gar nicht mehr.
1: Nee.
0: Was hinlegen, meine ich.
1: Die gehen ja auch mit uns und machen das jetzt nicht mehr so anstrengend. Nee. Also absaufen tut man da überhaupt nicht mehr.
0: Nein. Also wäre doch nicht wahr. Das Gelände ist jetzt großartig. Ich sage, ein alter Flughafen. Oder nicht alt, ist ja noch ein Flughafen.
1: Genau.
0: Aber
1: so Segelflieger und so starten da noch.
0: Genau.
1: Oh, alles drainagiert, da säuft man nicht ab. Das ist großartig.
0: Das ist großartig, ja. Das wird wieder schön. Ja. 6. bis 8. August Partisan Spezial. Für diejenigen, die sich jetzt erst eingeschaltet haben, soll es euch geben. Ja, wir nähern uns auch schon dem Ende der ersten Stunde. Wir haben jetzt noch zwei Songs für euch. Und zwar der von den Amis Jungle Rot. Freue ich mich tierisch drauf.
1: Stumpf ist Trumpf.
0: Super geile Band.
1: Ja, finde ich auch gut.
0: Völlig unterbewertet, wie ich finde. Und in den letzten 2-3 Jahren sind sie ja ein bisschen mehr auf Tour. Und das finde ich auch geil. Und wir waren in Herford und haben mit denen ein bisschen gefeiert. Groß, nette Jungs. Großartig und super geile Liveband. Und danach gibt es noch von einer Band, die jetzt aufhört. Die darfst du jetzt erwähnen. Weil ich spreche das ja immer falsch aus, sagst du.
1: Pansens.
0: Nee, das darf man ja nicht mehr sagen. Die heißen ja nicht Pansens, ne. Also Martin Schierenk.
1: Schierenk plays Pansens.
0: Ja, da ist ja interner Stress ohne Ende.
1: Ja, die haben doch auch schon in Ostfriesland gespielt.
0: Die haben ja auch schon gespielt. Die haben auf dem ersten Coast Rock,
1: richtig,
0: was abgebrochen werden musste.
1: Ja, stimmt.
0: Super nette Jorte.
1: Ja.
0: Die haben auch in Flammen auch gespielt. Da bin ich nur kurz mit dem Martin da. Super. Ja, aber die können auch nicht. Man merkt das so, ne? Alt.
1: Ja, ja. Wir sind auch alt.
0: Ja, deswegen.
1: Wir können auch nicht mehr alles. Kannst du zum Beispiel deine Running Order nicht lesen.
0: So, aber ich kann A und B noch drücken hier und das machen wir jetzt. Und dann hören wir uns wieder nach den Nachrichten. Bis gleich.
1: Bis gleich.

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0: Ja, ein herzliches Willkommen da draußen, wenn ihr nicht sowieso schon eine Stunde am Radio sitzt. Wir sind's wieder, hier ist Radio Gehacktes Metal im Radio bei Radio Ostfriesland. Und mein Name ist Michael Jelis, ich bin für den Inhalt der Sendung verantwortlich. Und für die, die schon ein bisschen früher am Radio sitzen, wir machen heute ein zweistündiges Partisan Open Air Spezial. Also eine Stunde haben wir schon hinter uns im Rahmen von Radio Mähdrescher und deswegen bin ich auch nicht allein im Studio, sondern...
1: Ja, der Michael hier von Radio Mähdrescher und wie jedes Jahr machen wir ein schönes zweistündiges Partisan-Spezial und freuen uns wieder überhaupt da sein zu dürfen. Ja. Und, wir könnten auch noch bis 12 Uhr, aber ich glaube, unsere Sendeaufsicht, der möchte nach Hause gleich. Ja, also halb, wir hätten noch, naja, gut...
0: Halb zwölf zeigt er gerade.
1: Das geht noch.
0: Aber dann ist Schluss.
1: Dann machen wir noch einen Doom-Song und dann...
0: Ja, genau.
1: Sehr schön.
0: Ja, wir wollen euch ein paar...

0: die Dänen um den unfassbaren Sänger von den Färöerinseln, John Aldara, von Jotun. Ja, mit ihrem progressiven Death Metal werden sie uns erfreuen, weil ich finde die absolut geil. Und das letzte Album, Kinship, ist ebenso großartig, wenn nicht sogar das Beste bis jetzt. Ist, glaube ich, auch das Erste, was sie mit dem neuen Sänger zusammen geschrieben haben. Und das hört man auf jeden Fall. Ja, ich habe die jetzt schon mehrmals live gesehen und muss sagen, das wird geil. Ja, das Album kam aus dem Jahr 2024 und Earth to Sky haben wir davon gehört. Und das ist, man mag es kaum glauben, einer der kürzeren Songs davon. Also,
1: mit 6 Minuten.
0: Ja, Michael Eden hatte sich schon beschwert. Hier, was ist das denn hier, über 6 Minuten
1: Songs? Nein, bewundert, nicht beschwert.
0: Es kommen gleich noch längere Songs. Weil das lässt sich nicht vermeiden.
2: Ich habe ja den Nico White Attack mit 30 Sekunden, dann hat es wieder ausgeglichen.
0: Ja, genau.
2: Sind wir wieder in der Mitte. Die spielen am Donnerstag. Ne? Das Donnerstag hatten wir schon mitgeteilt, wer da spielt. Und nachher kommt noch Freitag und Samstag. Aber ich würde sagen, wir machen erstmal
0: wieder Musik.
2: Musik.
0: Vom schönen Partisan, was ja eigentlich ein reines Death- und Thrash-Metal- bzw. Black-Metal-Festival ist. Aber von Anbeginn an haben sie eigentlich immer so 1 bis 2 Bands dabei, die man so... Ja, den musikalischen Rahmen eigentlich sprengen, ne? Die so ein bisschen doomig sind oder sonst irgendwas.
2: Ja, anders ein bisschen, ne?
0: Genau. Und das finde ich auch eigentlich ganz cool. Und dieses Jahr kann man auf jeden Fall die Schweden von Sorcerer dazu zählen. Die machen ja so epischen Doom alter Schule und das ist aber ziemlich großartig. Und die spielen am Freitag auf der Hauptbühne um 14:45 Uhr. Ja. Was habe ich davon mitgebracht? Thy Kingdom Will Come heißt der Song und wir spielen was vom 23er Album. Daher kommt der Song auch. Reign of the Reaper. Ja, so machen wir das jetzt.
2: Sorcerer. Viel Spaß.
0: Ne? Ja, bis gleich.

0: Ja. Du hast ja in ZL geschrieben, dass die in Bremen spielen.
1: Wer spielt in Bremen?
0: Die Sorcerer.
2: Wo steht das denn?
0: Freitag HB. Achso, das ist Hauptbühne. So, jetzt habe ich es.
1: MS steht da.
0: Ja, ja. Was?
1: MS, die haben alle Mainstage.
0: Mainstage. Nee, da steht HB. Aber ist egal.
1: Da steht nicht HB. Alter, war ich heute beim Augenarzt oder was?
0: Letzter Satz, vorletzter Satz. Freitag auf der HB.
2: Achso.
0: Achso, ja, guck. Ja, ja, ja.
1: Was kümmert mich mein Geschreibel genau, von gestern?
0: Mein Geschreibel von gestern, das weiß ich auch
1: nicht. Genau. Wollen wir mal
0: nein,
1: kurz...
0: Nein, komm, genau. Ja. Ja. Also, Freitag. Also,
1: Freitag auf der Hauptbühne. Fangen an um 12 Uhr, ja, mit dem Grind-Frühstück, beziehungsweise Gore-Grind-Frühstück. Guttural Slug.
0: Ja. Es wird getanzt.
1: Es wird getanzt mit Klobürsten in der Hand und im Haar. So, um 12.45 Uhr spielen Canorous Quintet. Die haben wir ja vorhin schon gespielt. Ich hoffe, ihr habt alle zugehört im Rahmen von Radio Mähdrescher. Sonst gibt's Backenfutter.
0: Aber hallo.
1: Dann gibt's Backenfutter, du. 13.45 Uhr sind wir da schon wach. Ja, müssen wir eigentlich.
0: Jeden.
1: Ne? Weil dann spielen nämlich Warmed.
0: Yes.
1: Yeses. So, und danach spielen die, die ihr gerade gehört habt, nämlich Sorcerer um 14.45 Uhr. Da kann man sich ein bisschen ausruhen bei schönem Doom. Und dann geht das richtig los. 15.45 Uhr spielen dann die Amis von Jungle Rot. Die haben wir gerade auch schon gehört in der Mähdrescherstunde. Um 16.45 Uhr spielen Orski aus Dänemark und dazu hört ihr später noch mehr. Um 17.45 Uhr, da bin ich ziemlich gespannt, die Keys, ja. Da hat man ja ewig nichts Neues gehört. Nee. Wusste gar nicht, dass die noch
0: nee,
1: überhaupt...
0: Nee, also, nur für live.
1: Wahrscheinlich, ne? So wie Demolition Hammer damals. Mhm. Fand ich aber cool. Und bei die Keys kann das auch sehr cool werden, glaube ich. Ja, um 18.50 Uhr auf der Hauptbühne Wolves in the Throne Room. Wenn jetzt jemand nicht weiß, worüber wir reden darüber, welche Bands auf dem Partisan spielen. So. Für die, die später eingeschaltet haben.
0: 6. bis 8. August, 26 in Slowtime. Nochmal so.
1: Genau. Ja, um 19.55 Uhr surfen wir nach Nicaragua. Da spielen Sacred Reich.
0: Yes.
1: Yes. Um 21 Uhr, da wird es wieder ein bisschen ruhiger, aber nichtsdestoweniger mitreißend. Da spielen nämlich die Franzosen von Alchest. Da hört ihr, habe ich da was mitgenommen?
0: Ja.
1: Ja, hört ihr später auch noch was von. Hoffe ich. 22.20 Uhr Dark Funeral. Alex Westphal Band.
0: Ja.
1: Ja, und um 23.45 Uhr hören wir dann auf mit dem Headliner. Das sind die Finnen von Amorphis.
0: Ja. Wo leider nicht dabei steht Old School Set.
1: Nee, das wäre cool gewesen, ne?
0: Das, ja. The Carillion Ismus.
1: Ja,
0: mal komplett
1: wobei
0: durch.
1: Man nicht weiß, ob der neue Sänger überhaupt Bock hat, Sachen von dem alten Sänger zu singen. Ja, machen die das mal?
0: Ja, ja. Also die spielen einen Song von 1000 Legs.
1: Ah, okay.
0: Aber also die Stimme dafür hat er auf jeden Fall. Also der kann ja, der hat ja ein super, super Organ. Also das kann man echt. Ich mag die komischerweise, mache ich die anderen Sachen auch. Das gefällt mir wohl. Aber ich würde schon gerne mal wieder das Oldschool-Zeug hören.
1: Ja. Wolltest du
0: ja,
1: mal Zeltbühne?
0: Tanzstage. Tanzstage. So, da geht's los um 15.20 Uhr mit Nail by Nail. Dann geht's weiter mit Desmael von der Band Edonymus um 16.20 Uhr. Oldschool Death von Crawl um 17.20 Uhr. Death Worship sagt mir jetzt nichts. 18.25 Uhr. 19.30 Uhr Lucifer's Child. 20.35 Uhr Other Ground hast du da,
1: ja, als nächstes sogar, haben wir auch
0: als
1: liegen.
0: Nächstes,
1: kommen
0: genau.
1: Gleich.
0: Und dann in einer Sendung zuvor schon gehört, unsere Kumpels aus dem Süden Deutschlands, die Rede ist von Flashcrawl, die dann quasi am Freitag der im Zelt der Headliner sein werden um 21.50 Uhr. So sieht's aus.
1: Ja. So, und wie erwähnt, Freitag um 21.30 Uhr auf der Zeltbühne. Wobei das da, manchmal halte ich mich mehr auf in der Zeltbühne und gucke da Bands als auf der Hauptbühne. Weil da eben Sachen spielen, die man noch nicht so oft gesehen hat. Und
0: Hitten.
1: Ja.
0: Vorne Bühne, Hitten.
1: Bier.
0: So.
1: So, man braucht einfach nur
0: ein
1: zweimal umfallen.
0: Durchlaufender Post.
1: Ja, das ist absolut großartig. Und auch, muss man ganz ehrlich auch mal sagen, die Preise und so weiter.
0: Alles noch.
1: Absolut fair, ja. Und ich weiß nicht, dürfen wir hier Werbung machen? Nee, wir machen ja keine Werbung. Wir sagen einfach
0: ist
1: nur,
0: ja Festival.
1: Da gibt es Köstritzer und Das ist richtig was Feines. Ne? Kann man dann auch wählen zwischen hell und dunkel.
0: Absolut.
1: Ne? Obwohl vorne am Eingang hell ist. Hier steht, aber es gibt auch Dunkelbier.
0: Und wo ist dunkel? Das bleibt die Frage, die wir bis jetzt nicht geklärt haben.
1: Nee.
0: Deswegen fahren wir nächstes Jahr normal hin. Ja, Asagraum,
1: so
0: oder?
1: So ist der Plan, ganz genau. Ja, 21:30 auf der Zeltbühne auf dem Freitag spielen Asagraum. Black Metal mit ein paar melodiösen Einsprengseln ist das. Aber ansonsten gibt das da richtig schön aufs Maul. Und das sind vier Holländerinnen. Schimpfen sich Asagraum, das habe ich, glaube ich, schon gesagt. Und diesem Konzert werde ich auf jeden Fall beiwohnen, denn das letzte Album finde ich richtig stark. Dennoch habe ich jetzt was Älteres mitgebracht, und zwar aus dem Jahr 2019, vom damals zweiten Album Dawn of Infinity Hate, Fire, nicht Hate, Dawn of Infinity Fire. Und der Song heißt Abominations Altar. Und ich finde das richtig gut.
0: Ja.
1: Und dann hören wir uns gleich wieder.

0: Guck, der Wolf ist wieder da.
1: Ja, geil.
0: Und hat seine Brigade mitgebracht.
2: Geil, geil, geil. Wolf Brigade. Richtiger, schöner Lärm. Fein Daybeat, Crust und Death Metal in einen Topf vermengt. Genau. Und wieder ausgerotzt.
0: So ja. Sieht's aus. Da geht schöne Grüße raus nach Monheim.
2: Ja.
0: Zum Hacki. Denn der ist ein riesen Wolf Brigade-Fan.
2: Schorle Papst.
0: Schorle Papst, genau.
2: Ich hoffe, wir sehen uns, aber sicher. Das ist, lässt sich ja fast nicht vermeiden.
0: Die sind ja schon fast im Aufbauen.
2: Ja, stimmt. Ja, am Samstag um 21 Uhr spielen die auf der Hauptbühne.
0: Und geile Zeit.
2: Muss man eigentlich gucken. Nützt
0: und
2: nix.
0: Nach Murder Squad, also da braucht man sich gar nicht.
2: Ja, danach ist Feierabend. Ne?
0: Obwohl, du musst wahrscheinlich rüber zu Sunken, oder?
2: Ja,
0: siehst du?
2: Definitiv.
0: Ich kann mich da ausruhen.
2: Ja.
0: Wahrscheinlich.
2: Ja, wahrscheinlich.
0: Was ja eine unserer Stärken ist auf dem Festival.
2: Einige Hörer denken jetzt bestimmt, worüber reden die da überhaupt? Wir machen ein zweistündiges Partisan-Spezial, wovon schon 1,5 Stunden rum sind. Also wer jetzt erst eingeschaltet hat, ja, was soll ich dazu
0: sagen? Unfassbar.
2: Unverantwortlich ist das.
0: Unfassbar.
2: Ja.
0: Hier gibt es nur Bier aus der Leitung. Unfassbar. So, aber lassen wir das.
2: Alter.
0: Ja, so hier,
2: das
0: weiter.
2: War ja fast ein Eden.
0: Das war ein Eden.
2: Ja, genau. Wir machen weiter mit Bands, die auf dem Partisan Open Air auf dem 30-jährigen Jubiläum spielen.
0: Da war ja was.
2: Um Freitag auch, ja genau. Ich komme nochmal rein. Am Freitag, am Festival-Freitag um 21 Uhr auf der Hauptbühne, da werde ich auch mit meiner besseren Hälfte Ina wahrscheinlich schunkelnd uns in den Arm liegen, denn da spielen die Franzosen von Alcest. Und das ist ja eigentlich auch eine von den erwähnten stilistischen Exotenbands, sag ich jetzt mal.
0: Mhm.
2: Auch wenn der Mainman Neige ja früher kompromisslosesten Black Metal gespielt hat bei Peste Noir. Und ja, Alcest mit ihrem Post-Black Metal bzw. Showcase sind da ja ungleich ruhiger, aber nicht minder geil. Ich bin da Fan von, muss ich sagen. Und ich lasse mich am Freitag auf der Hauptbühne wegbeamen von denen, ganz einfach. Ja, das aktuelle Album hat bei mir einige Durchläufe gebraucht, aber irgendwann hat es dann echt Klick gemacht, das ist saustark. Eden, kannst du eigentlich Französisch, also reden?
0: Le Chant de l'Aurore.
2: Dankeschön, weil mein Französisch ist irgendwie im Keller geblieben. Ja, Eden ist Beamter, der muss sowas können.
0: Richtig.
2: Ja, und ich habe den...
0: Richtig. 2 Minuten Grundausbildung.
2: Ja, genau. So, ich habe den Opener vom neuen Album mitgebracht, das kam vorletztes Jahr raus. Also es ist ja gar nicht mehr so neu. Aber das Neueste. Und der Song heißt Komorebi. Oder ist das auch Französisch und spricht man ganz anders aus? Nö. Also ich kann da nichts Französisch.
0: Nee,
2: also
0: weiß ich nicht. Klingt so nach zusammengewürfeltes...
2: Das klingt irgendwie wie ein Gewürz.
0: Ja.
2: So wie Wasabi oder so.
0: Weiß nicht. Homosexueller Komoran oder irgendwie so.
2: Komorebi.
0: Ja,
2: keine Ahnung.
0: Wird gelöscht.
2: Keine Ahnung, das löschen wir.
0: Das löschen wir.
2: Das löschen wir.
0: Die Verantwortung hat ja der Sänger Michael Jedes übrigens.
2: Ja, ich habe ein breites Kreuz. Ich kann das haben.
0: Nein, nein, kenne ich. Also ich kenne das Wort nicht, Komorebi. Weiß, sag mir nichts.
2: Das ist ein Fantasiewort. Sagen wir jetzt einfach
0: mal. Sagen wir mal so.
2: Ja, Fantasie ist aber nicht die Band Alcest. Wir fragen die Freitag. Ja, hoffentlich können die Englisch. Weil, wie gesagt, mein Französisch und so weiter.
0: Plattdeutsch, wenn die ja wohl können.
2: Ja, natürlich. Französisch platt.
0: Wer kennt das nicht?
2: So, wir spielen jetzt Alcest und danach hören wir uns garantiert noch mindestens dreimal wieder.
0: Stimmt.
2: Nacht.

0: Yo!
1: Alt Chest.
0: Ich höre mich gar nicht. Das kommt daran, weil ich dein Mikro gar nicht anlasse.
1: So, ja,
0: das hat manchmal ist das gut, manchmal halt nicht.
1: Dann lass das doch einfach aus jetzt und ich mach Feierabend.
0: Nee, da muss ich ja reden. Das will auch keiner.
1: Will auch keiner. Ja, Alt Chess waren das und die werde ich mal auf jeden Fall angucken, weil die sind gut.
0: Ja, so. Ich gucke Monobands auch nicht schlecht.
1: Guck diese Bands, die sind sehr gut.
0: Die sind sehr gut. Die machen Lala.
1: Ja, Lala. Oh, Lala.
0: Ja, Lala.
1: Samstag
0: Lala.
1: Alter, da müssen wir ganz früh hoch.
0: Nicht unsere Stärke.
1: Überhaupt nicht unsere Stärke, aber um 11 Uhr im hier Zelt, Bühnenplatz,
0: das ist Zeltbühne. Quasi 11 Stunden nach Mitternacht.
1: Ja, genau. Wie soll man das?
0: Wie soll man das dann schaffen?
1: Dennoch freue ich mich wie Sau für unsere Oldenburger Jungens von For Victory, denn ja, das Bulls Roar Tributen, das machen sie so gut, nahezu perfekt sogar, dass das Partisan Open Air, die auch unbedingt mal auf den Brettern in Schlotheim haben wollte. Absolut. Das habe ich geil gesagt.
0: Man muss natürlich zuerwähnen, dass da zwei aus Riesen mitspielen, ansonsten hätte das
1: ja
0: was, ne? Muss man mal erwähnen.
1: Stimmt.
0: Ne?
1: Lille
0: Grüße.
1: Und wer ist der zweite aus Riesen?
0: Ja, natürlich. Mumme. Und Markus hat ne, die Großmutter kommt aus Riesen.
1: So nämlich. Also
0: so, da schließe ich direkt.
1: Eigentlich sind sonst Riesen.
0: Ja, aber Olli ist natürlich auch mega Frontmann, muss man dazu sagen.
1: Der macht das so gut.
0: Obwohl unser Ali hat es auch gut gemacht. Haben.
1: Auf jeden Fall.
0: Ne? Schöne Grüße, Ali. Und schöne Grüße an die Jungs. Die spielen übrigens keiner Export, hätte ich beinahe gesagt. Was heißt denn das?
1: Hä?
0: Kein Export, sondern kleiner
1: Lager.
0: In die andere, ist egal. Die spielen auf dem Burning Q.
1: Manchmal komme ich da nicht mehr mit.
0: Die spielen auf dem Burning Q dieses Wochenende. Also wenn ihr euch schon mal aufwärmen wollt für For Victory, die spielen, ich glaube, morgen. Aber morgen ist Freitag, ne? Ja.
1: Ja.
0: Die spielen, glaube ich, morgen da auf dem Vor. Auch ein schönes Festival, kann man auch nur empfehlen.
1: Ja, war ich noch nie, aber ja,
0: ist gut.
1: Ich kann nicht auf jeder Hochzeit.
0: Nein,
1: tanzen.
0: Das ist so. Da wir am Samstag schon zum Stonehenge waren, wäre das dann too much.
1: Das ist ein bisschen zu viel, ja. Ja, man riecht sich dann Samstag in der Zeltbühne auf dem Partisan um 11 Uhr.
0: So.
1: Alter Schwede. Was war das jetzt überhaupt noch für ein Datum?
0: 6. bis 8.
1: 6. bis 8. Ja. Genau. 2. Augustwochenende, wie immer.
0: Genau.
1: Ja, und jetzt gibt es das Titelstück vom letzten Album von Bulls Roar von For Victory, Those Once Loyal.
0: Machen.

0: Ja, noch einmal herzlich willkommen zurück zu unserem zweistündigen Partisan Metal Open Air Spezial.
1: Ist das heute?
0: Ja.
1: Ach so, gut. Spezial. Das ist ja gut, dass ich denn da bin. Ich frage mich schon ganz einfach, was stehe ich überhaupt?
0: Ja, weiß ich. Das frage ich mich allerdings auch.
1: Warum sitzen wir denn nicht?
0: Ja, das waren die dänischen Black Metaller von Oski. Die gehören für mich persönlich in dem Genre momentan zur absoluten Speerspitze, vor allen Dingen live. Also das lohnt sich auf jeden Fall wie Sau. Sehr mitreißende Bühnenpräsenz, die Jungs. Und dann schauen wir mal, wie das auf der großen Partisanbühne, vermutlich bei gefühlten 6000 Grad in der Sonne, funzt um 16.45 Uhr.
1: Ja, das,
0: da muss man mal schauen, ob die Sonne irgendwie verdunkeln können oder so, wie Mr. Burns. Ich freue mich auf jeden Fall drauf. Das war vom grandiosen letzten Album aus dem letzten Jahr, also aus 2025. Das da heißt Felliskap und der Song heißt Den der Ingenting fit Trivle Aldrig. So, mein Dänisch ist jetzt auch ein bisschen eingerostet, das müsst ihr euch selber zusammenstricken.
1: Könnt ihr irgendwann nachlesen.
0: Ja, jetzt kommen wir zu einer Band, da freut sich ganz besonders unser Mitfahrer Malte Schepka drauf.
1: Ja.
0: Donnerstag um 22.20 Uhr, komische Zeit. Warum nicht gleich 22.22 Uhr? Weiß ich nicht. Naja.
1: Werden Sie sich was bei gedacht haben.
0: Ja, genau. Am ersten Festivaltag am Donnerstag quasi auf der Hauptbühne spielen nämlich die Portugiesen von Moonspell, die altgedienten Gothic Metallica. Und die habe ich noch nie live gesehen, muss ich ehrlich sagen. Ich bin gespannt. Und ich fand das ganz schön überraschend, dass die überhaupt irgendwann auf dem Partisan Open Air Lineup zu sehen waren. Ja, Irreligious, es ist schon spät, heißt das Album von 1996, ziemlich oldschool also. Und den Song, den wir jetzt mitgebracht haben, der heißt For a Taste of Eternity.
1: Tja, aber bevor wir das machen, wollten wir euch Samstagsband nennen. Donnerstag, Freitag haben wir schon gemacht. Dann wollen wir euch natürlich auch noch in die Samstagsbands mitteilen, die da spielen. Und wenn wir ganz langsam machen, schaffen wir sogar das nur Moonspell zu machen.
0: Ja, genau. Dann müssen wir uns nämlich schon verabschieden. Also mache ich jetzt ganz schnell.
1: Ja.
0: Um 12 Uhr fang Gatt an. Ja, rein Frühstück, ne?
1: Sehr schön.
0: So, 12.45 Uhr Gates of Ishtar. Die haben wir in der ersten Stunde schon gehört. Dann 13.45 Uhr Internal Bleeding. Um 14.45 Uhr werden wir in den Hexenkessel geworfen. Um 15.45 Uhr Akranus. Dann 16.45 Uhr In the Woods. Die will ich mir angucken. Ist was Besonderes.
1: Jo.
0: 17.45 Uhr Firespawn. 18.50
1: Uhr.
0: Ja, 18.50 Uhr kommt dann Grozer. Die wollten wir eigentlich noch spielen, aber vielleicht schaffen wir das gar nicht mehr. 19.55 Uhr Mirror Squad. Haben wir auch schon gehört. Richtig cool. 21 Uhr kommt die Wolf-Brigade. 22.20 Uhr Marduk. Und um 23.45 Uhr der Headliner Hyprocrisy.
1: Ja, so Dennis, ist das. Um 1 Uhr das Festival vorbei.
0: Dennis?
1: Bin jetzt schon traurig.
0: Was hat Dennis?
1: Dennis jetzt schon wieder um 1 Uhr, weil sie jetzt schon wieder scheiße.
0: Wolltest du noch sagen, wer auf der Zeltbühne
1: Ich wollte spielt? Sagen, aber ich wollte auch jetzt schon mal sagen, dass das scheiße ist. So. wie schon erwähnt vorhin, geht es dann am Samstag auf der 10 Stage schon um 10 Uhr los mit Gore Funnis, sehr gute Gore Fest Coverband. Und danach unsere Jungs von 4 Victory, wie gerade gehört. Dann geht es weiter um 15.20 Uhr mit Baxaxaxa. 16.20 Uhr Bloody Vengeance. Dann hier unser Speaker-Oker um 17.20 Uhr von Temple of Dread, haben wir vorhin schon gespielt. 18.25 Uhr Impurity. Dann um 19.30 Uhr Celeste. Um 20.35 Uhr Sunken. Und um 21.50 Uhr bis 22.30 Uhr dann noch die Band Toulouse.
0: Kenne ich die? Kennst du die?
1: Ich kenne die nicht, nein.
0: Ich auch nicht.
1: Also den Namen habe ich schon mal gehört.
0: Top
1: aber
0: vorbereitet hier in die Sendung gegangen.
1: Ja, alles kann man ja auch nicht.
0: Der Schürle, du. Ja, nee.
1: Aber weißt du, wer diesmal nicht spielt? Doors Open.
0: Doors Open spielen nicht und Umbaupause auch nicht.
1: Nix.
0: Wie merkwürdig.
1: Ja. Thüringen.
0: Und
1: Stage aber wie Over. Aber Köstritzer spielen.
0: Köstritzer spielen, ja. Und wir wollten jetzt
1: noch, Jetzt schaffen wir nur noch Moonspell.
0: Da müsst ihr euch Grozer mal sonst wie irgendwie anhören. Wobei der Mike Frühsorger, der findet die richtig beschissen, weil die nach seinen Worten nur Sachen nachspielen. Was sagt er immer? Die covern nur. Wo die natürlich nicht covern, aber
1: nee,
0: die klauen nur. So waren seine
1: so
0: Worte.
1: Ja.
0: Ja, das ist natürlich
1: schöne
0: auch
1: Grüße, der ist gerade auf dem Weg zum Burning Cube.
0: Oh ja, dann hier lass dich nicht ablenken. Beide Hände ans Steuer und geradeaus gucken. Ja. Und Schulterblick nicht vergessen.
1: Ganz wichtig.
0: So, wir sehen uns auf dem Partisan. Das war unser kleines Spezial dazu.
1: Jo.
0: Feines Festival.
1: Wir freuen uns.
0: Ja.
1: Wir hoffen, einige von euch da zu treffen.
0: Ja, das wird ja wie immer.
1: Ja, wird schön.
0: Das wird auf jeden Fall schön. Grüße an die Veranstalter vom Partisan. Das ist ja auch so.
1: Ja.
0: Das sind halt Fans der Musik.
1: Richtig.
0: Und keine, die irgendwie Investoren im Nacken haben oder sonst
1: irgendwas. Das ist so. Und man, da wir da ja nun, ich glaube, wir können so sagen, wir sind ja schon über 20 Jahre da.
0: Ja, weit.
1: Die müssen natürlich auch damit Geld verdienen, aber das ist definitiv nicht der Ansporn, dieses Festival zu machen. Und das, es liegt uns beiden, glaube ich, auch sehr am Herzen, dass sowas eben, da wird da noch Wert auf wichtige Sachen gelegt.
0: Ja, auf die Musik.
1: Genau.
0: Und Bier.
1: Und Bier.
0: Ja, ist so. Brutz und Brakel auch noch eben.
1: Ja.
0: Ja. So, jetzt aber, sonst schaffen wir nicht mal mehr Moonsmell.
1: Also, Ende schaffen wir es nicht mehr.
0: Alles klar, das war Radio Gehacktes Metal im Radio. Mein Name ist Michaelis. Ich war für den Inhalt der Sendung verantwortlich und mein Gegenüber.
1: Ja, Michael Eden, ich war bei Radio Mähdrescher für die Sendung verantwortlich.
0: Ja, das hast du jetzt davon.
1: So, das habe ich davon. So, und tschüss.
0: Tschüss.

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1: Ich bin Thiele Klimach. Bundesgesundheitsministerin Nina Wagen soll übereinstimmenden Medienberichten zufolge neue Kanzleramtschefin werden. Neuer Gesundheitsminister wird demnach Lindemann. Offiziell bestätigt ist das noch nicht.
2: Damit sieht es so aus, als ob der Wechsel von Kanzleramtschef Frei an die Fraktionsspitze der Union zu einem größeren Personalumbau führt. Frei soll nächste Woche zum Nachfolger von Jens Spahn gewählt werden. Dass Wagen dafür ins Kanzleramt geht, ist nicht überraschend. Sie galt zuletzt als Wunschkandidatin von Friedrich Merz, der etwa ihre Rolle bei der Gesundheitsreform immer wieder lobte. Ihre Arbeit im Ministerium übernimmt dann wohl Carsten Linnemann. Der hatte schon nach der Bundestagswahl die Chance, ins Kabinett zu wechseln, blieb da aber noch lieber Generalsekretär. Aus Berlin, Thomas Brockt.
1: Großeinsatz der Polizei in Regensburg. In einer Bankfiliale ist ein Mann bei einem Messerangriff tödlich verletzt worden. Der mutmaßliche Täter wurde festgenommen.
3: Nach Angaben der Polizei handelt es sich bei dem Verdächtigen um einen 20 Jahre alten Deutschen. Ein Mann wurde bei dem Angriff in der Bankfiliale schwer verletzt und starb später im Krankenhaus. Zwei weitere Menschen, die sich noch in der Bank befanden, wurden von Spezialkräften unverletzt aus dem Gebäude gebracht. Die Polizei ermittelt wegen eines Tötungsdelikts und eines Raubüberfalls. Wie es zu der Tat kam und welche Rolle Opfer und Täter zueinander hatten, ist derzeit noch unklar. Aus Regensburg, Julia Wasilkow.
1: Die Sozialausgaben sind im vergangenen Jahr auf fast ein Drittel der Wirtschaftsleistung in Deutschland gestiegen. Laut Bundesregierung gab es Ausgabesteigerungen in allen Sozialversicherungssystemen. Insgesamt machten die Ausgaben für Rente, Gesundheit, Pflege und ähnliche Leistungen 32% des Bruttoinlandsprodukts aus, wie aus dem vom Sozialministerium veröffentlichten Bericht hervorgeht. Zum Sport. Knapp 4 Wochen nach dem bitteren WM-Ausscheiden steht der Deutsche Fußballbund vor der Klärung der wichtigsten Personalie für die Nationalmannschaft. Bei einer Pressekonferenz soll Jürgen Klopp am Vormittag in der DFB-Zentrale als neuer Bundestrainer und damit als Nachfolger von Julian Nagelsmann vorgestellt werden. Vorangegangen waren in den vergangenen Tagen intensive Verhandlungen, sowohl zwischen DFB und dem 59-Jährigen als auch mit Red Bull als Klopps bisherigem Arbeitgeber.
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1: Das Wetter, die aktuelle Vorhersage des Deutschen Wetterdienstes. In der Nacht verdichten sich im Norden und Nordwesten die Wolken, sonst gering bewölkt oder klar. Auch im Osten klingen die Schauer ab. Die Temperaturen gehen auf 13 bis 6 Grad nach unten. Tagsüber dann ist es im Norden und Nordwesten wechselnd bewölkt, es bleibt aber weitgehend trocken. Im Rest viel Sonne und nur lockere Wolken. Die Luft erwärmt sich auf 20 Grad in Nordfriesland und bis zu 30 Grad im Breisgau.
0: Das waren die Nachrichten.

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1: Ich bin Tine Klimach. Nach dem Rücktritt von Jens Spahn als Unionsfraktionschef dreht Kanzler Merz am Personalkarussell. Nach dpa-Informationen soll Gesundheitsministerin Nina Wagen auf den Posten von Thorsten Frey im Kanzleramt wechseln, der, wie bereits bekannt, Spahns Nachfolger antritt. Für sie soll CDU-Generalsekretär Carsten Lindemann Gesundheitsminister werden. Kanzler Merz wird die Entscheidungen voraussichtlich am Vormittag der Öffentlichkeit präsentieren. Die EU verhängt gegen Google wegen unfairer Geschäftspraktiken eine Strafe von 890 Millionen Euro. Der US-Konzern hat nach Ansicht der Europäischen Kommission mit seiner Suchmaschine sowie dem App-Marktplatz Google Play Wettbewerbsregeln verletzt.
2: Damit riskiert die EU-Kommission einen neuen Konflikt mit US-Präsident Trump. Der hat früher schon Gegenmaßnahmen angedroht. Die EU-Kommission bestraft Google für die Verletzung von Wettbewerbsregeln mit dem App-Marktplatz Google Play. Dabei würden nämlich eigene Produkte stärker hervorgehoben und besser platziert als andere. Google hat erklärt, wenn man die EU-Forderungen erfüllen wolle, müsse man Echtzeitsuchfunktionen, etwa bei Hotel- und Flugsuchen, entfernen und Sicherheitsfunktionen ebenfalls. Vermutlich sieht man sich vor Gericht wieder. Aus Brüssel, Dieter Ebeling.
1: Im Südwesten Europas kämpft die Feuerwehr weiter gegen Waldbrände. Ein besonders großer wütet an der französischen Atlantikküste bei Bordeaux. Dort wurden inzwischen fast 20.000 Menschen vorsorglich evakuiert. Die meisten von ihnen Urlauber.
3: Der Brand ist noch immer nicht unter Kontrolle und die Feuerwehr kämpft mit einem Großaufgebot gegen ein Wiederaufflammen des Feuers an verschiedenen Stellen, hieß es von den Behörden vorhin. Immerhin habe der Brand sich aber nicht in andere Bereiche verlagert. Mit Löschflugzeugen, hunderten Feuerwehrautos und Unterstützung aus anderen Regionen Frankreichs sind die Brandbekämpfer im Einsatz. Tausende evakuierte Urlauber, darunter auch etliche Deutsche, warten unterdessen in Ausweichquartieren darauf, wie es mit ihrem Urlaub weitergeht. Klarheit gibt es noch nicht. Aus Paris, Michael Evers.
1: Nach dem tödlichen Angriff in einer Regensburger Bankfiliale soll der festgenommene 20-jährige Deutsche dem Haftrichter vorgeführt werden. Er soll mit einem Messer auf einen Mann in der Bank eingestochen haben, der später im Krankenhaus starb. Polizei und Staatsanwaltschaft ermitteln wegen eines Tötungsdelikts und eines Raubüberfalls. Am Mittag wollen sie in einer Pressekonferenz weitere Details zu dem Fall bekannt geben.
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1: Das Wetter, die aktuelle Vorhersage des Deutschen Wetterdienstes. In der Nacht verdichten sich im Norden und Nordwesten die Wolken, sonst gering bewölkt oder klar. Auch im Osten klingen die Schauer ab. Die Temperaturen gehen auf 13 bis 6 Grad nach unten. Tagsüber dann ist es im Norden und Nordwesten wechselnd bewölkt, es bleibt aber weitgehend trocken. Im Rest viel Sonne und nur lockere Wolken. Die Luft erwärmt sich auf 20 Grad in Nordfriesland und bis zu 30 Grad im Breisgau.
0: Das waren die Nachrichten.

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1: Ich bin Tine Klimach. Der US-Präsident kann nicht nachgeben. Heute läuft der gesetzliche Rahmen für Trumps globale Zölle aus. Und nun hat er eine neue Grundlage für Zölle gefunden. Wegen angeblich unzureichender Maßnahmen gegen Zwangsarbeit hat die US-Regierung auf Importe von 60 Handelspartnern einen Zoll von 10 bzw. 12,5% angekündigt. Darunter fallen auch bestimmte Produkte aus der Europäischen Union. Bundeskanzler Friedrich Merz schnürt nach dem Rücktritt von Fraktionschef Jens Spahn ein großes Personalpaket. Nach Informationen der Deutschen Presseagentur sollen weitere Personalentscheidungen fallen. Gesundheitsministerin Nina Wagen soll unter anderem auf den Posten von Thorsten Frey im Kanzleramt wechseln.
2: Damit sieht es so aus, als ob der Wechsel von Kanzleramtschef Frey an die Fraktionsspitze der Union zu einem größeren Personalumbau führt. Frey soll nächste Woche zum Nachfolger von Jens Spahn gewählt werden. Dass Warken dafür ins Kanzleramt geht, ist nicht überraschend. Sie galt zuletzt als Wunschkandidatin von Friedrich Merz, der etwa ihre Rolle bei der Gesundheitsreform immer wieder lobte. Ihre Arbeit im Ministerium übernimmt dann wohl Carsten Linnemann. Der hatte schon nach der Bundestagswahl die Chance, ins Kabinett zu wechseln, blieb da aber noch lieber Generalsekretär. Aus Berlin, Thomas Brockt.
1: Die Teillegalisierung von Cannabis hat offensichtlich Folgen. Seit der Freigabe kamen mehr Menschen wegen der Droge in deutsche Krankenhäuser. Das schreiben Wissenschaftler im Fachjournal Deutsches Ärzteblatt International.
3: Die Wissenschaftler sehen mehr akute Vergiftungen durch Cannabis und mehr dadurch ausgelöste Psychosen. Allerdings sei der Anstieg moderat. Die Forscher diskutieren zwei mögliche Gründe. Erstens sei es denkbar, dass mehr Menschen Cannabis konsumieren. Wahrscheinlicher sei es allerdings, dass mehr Konsumenten auf hochpotentes medizinisches Cannabis umgestiegen sind. Das gibt es ziemlich leicht in Online-Apotheken zu kaufen. Die Regierung hat darauf schon reagiert und strengere Regeln für den Zugang zu medizinischem Cannabis auf den Weg gebracht. Thomas Bremser, Redaktion.
1: Der in einer Regensburger Bankfiliale getötete Mann war ein Mitarbeiter des Unternehmens. Man sei zutiefst bestürzt über den Verlust des Kollegen infolge dieses tragischen Unfalls, teilte die Hypovereinsbank am Abend mit. Ein 20-jähriger Deutscher soll mit einem Messer auf den Mitarbeiter in der Bank eingestochen haben, der später im Krankenhaus starb. Der mutmaßliche Täter soll heute dem Haftrichter vorgeführt werden.
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1: Das Wetter, die aktuelle Vorhersage des Deutschen Wetterdienstes. In der Nacht verdichten sich im Norden und Nordwesten die Wolken, sonst gering bewölkt oder klar. Auch im Osten klingen die Schauer ab. Die Temperaturen gehen auf 13 bis 6 Grad nach unten. Tagsüber dann ist es im Norden und Nordwesten wechselnd bewölkt, es bleibt aber weitgehend trocken. Im Rest viel Sonne und nur lockere Wolken. Die Luft erwärmt sich auf 20 Grad in Nordfriesland und bis zu 30 Grad im Breisgau.
0: Das waren die Nachrichten.

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1: Ich bin Tine Klimach. Die US-Regierung hat auf die Einfuhren von 60 Handelspartnern einen Zoll von 10 bzw. 12,5% angekündigt, wegen angeblich unzureichender Maßnahmen gegen Zwangsarbeit. Darunter fallen auch bestimmte Produkte aus der Europäischen Union.
2: Pünktlich mit Ablauf der Frist für die bisherigen globalen Zölle um 6 Uhr morgens deutscher Zeit setzt Trump die neuen Abgaben in Kraft. Diese Zölle nun sollen juristisch unanfechtbar sein, mit einer neuen und sehr abstrusen Begründung, angeblich unzureichenden Maßnahmen gegen Zwangsarbeit in vielen Ländern. Je nach Handelspartner werden Zölle von 10 bis 12,5% fällig. Die Europäische Union wird da gemeinsam mit Taiwan, Japan und der Schweiz genannt. Aus den USA, Tina Eck.
1: Nach dem Rücktritt von Jens Spahn als Unionsfraktionschef dreht Kanzler Merz am Personalkarussell. Nach dpa-Informationen soll Gesundheitsministerin Nina Waken auf den Posten von Thorsten Frey im Kanzleramt wechseln, der, wie bereits bekannt, Spahns Nachfolger antritt. Für sie soll CDU-Generalsekretär Carsten Lindemann Gesundheitsminister werden. Kanzler Merz wird die Entscheidungen voraussichtlich am Vormittag der Öffentlichkeit präsentieren. Die EU verhängt gegen Google wegen unfairer Geschäftspraktiken eine Strafe von 890 Millionen Euro. Der US-Konzern hat nach Ansicht der Europäischen Kommission mit seiner Suchmaschine sowie dem App-Marktplatz Google Play Wettbewerbsregeln verletzt.
3: Damit riskiert die EU-Kommission einen neuen Konflikt mit US-Präsident Trump. Der hat früher schon Gegenmaßnahmen angedroht. Die EU-Kommission bestraft Google für die Verletzung von Wettbewerbsregeln mit dem App-Marktplatz Google Play. Dabei würden nämlich eigene Produkte stärker hervorgehoben und besser platziert als andere. Google hat erklärt, wenn man die EU-Forderungen erfüllen wolle, müsse man Echtzeitsuchfunktionen, etwa bei Hotel- und Flugsuchen, entfernen und Sicherheitsfunktionen ebenfalls. Vermutlich sieht man sich vor Gericht wieder. Aus Brüssel, Dieter Ebeling.
1: Zum Sport. Knapp 4 Wochen nach dem bitteren WM-Ausscheiden steht der Deutsche Fußballbund vor der Klärung der wichtigsten Personalie für die Nationalmannschaft. Bei einer Pressekonferenz soll Jürgen Klopp am Vormittag in der DFB-Zentrale als neuer Bundestrainer und damit als Nachfolger von Julian Nagelsmann vorgestellt werden.
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1: Das Wetter, die aktuelle Vorhersage des Deutschen Wetterdienstes. In der Nacht verdichten sich im Norden und Nordwesten die Wolken, sonst gering bewölkt oder klar. Auch im Osten klingen die Schauer ab. Die Temperaturen gehen auf 13 bis 6 Grad nach unten. Tagsüber dann ist es im Norden und Nordwesten wechselnd bewölkt, es bleibt aber weitgehend trocken. Im Rest viel Sonne und nur lockere Wolken. Die Luft erwärmt sich auf 20 Grad in Nordfriesland und bis zu 30 Grad im Breisgau.
0: Das waren die Nachrichten.

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1: Ich bin Tine Klimach. Heute läuft der gesetzliche Rahmen für Trumps globale Zölle aus. Und nun hat er eine neue Grundlage für Zölle gefunden. Wegen angeblich unzureichender Maßnahmen gegen Zwangsarbeit hat die US-Regierung auf Importe von 60 Handelspartnern einen Zoll von 10 bzw. 12,5% angekündigt. Darunter fallen auch bestimmte Produkte aus der Europäischen Union. Bundeskanzler Friedrich Merz schnürt nach dem Rücktritt von Fraktionschef Jens Spahn ein großes Personalpaket. Nach Informationen der Deutschen Presseagentur sollen weitere Personalentscheidungen fallen. Gesundheitsministerin Nina Wagen soll unter anderem auf den Posten von Thorsten Frey im Kanzleramt wechseln.
2: Damit sieht es so aus, als ob der Wechsel von Kanzleramtschef Frey an die Fraktionsspitze der Union zu einem größeren Personalumbau führt. Frey soll nächste Woche zum Nachfolger von Jens Spahn gewählt werden. Dass Wagen dafür ins Kanzleramt geht, ist nicht überraschend. Sie galt zuletzt als Wunschkandidatin von Friedrich Merz, der etwa ihre Rolle bei der Gesundheitsreform immer wieder lobte. Ihre Arbeit im Ministerium übernimmt dann wohl Carsten Linnemann. Der hatte schon nach der Bundestagswahl die Chance, ins Kabinett zu wechseln, blieb da aber noch lieber Generalsekretär. Aus Berlin, Thomas Brockt.
1: Im Südwesten Europas kämpft die Feuerwehr weiter gegen Waldbrände. Ein besonders großer wütet an der französischen Atlantikküste bei Bordeaux. Dort wurden inzwischen fast 20.000 Menschen vorsorglich evakuiert, die meisten von ihnen Urlauber.
3: Der Brand ist noch immer nicht unter Kontrolle und die Feuerwehr kämpft mit einem Großaufgebot gegen ein Wiederaufflammen des Feuers an verschiedenen Stellen, hieß es von den Behörden. Immerhin habe der Brand sich aber nicht in andere Bereiche verlagert. Mit Löschflugzeugen, hunderten Feuerwehrautos und Unterstützung aus anderen Regionen Frankreichs sind die Brandbekämpfer im Einsatz. Tausende evakuierte Urlauber, darunter auch etliche Deutsche, warten unterdessen in Ausweichquartieren darauf, wie es mit ihrem Urlaub weitergeht. Klarheit gibt es noch nicht. Aus Paris, Michael Evers.
1: Die vom Irankrieg wirtschaftlich schwer getroffene Metropole Dubai bietet Anwohnern Prämien im Wert von umgerechnet 700 Euro, wenn sie Besucher in die Stadt holen. Jeder Anwohner könne Vergünstigungen erhalten, etwa bei Hotelübernachtungen, Essen im Restaurant und Tickets für Sehenswürdigkeiten, heißt es auf der Tourismus-Webseite Dubais. Örtlichen Berichten zufolge gingen in den ersten 48 Stunden des Programms mehr als 10.000 Bewerbungen ein.
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1: Das Wetter, die aktuelle Vorhersage des Deutschen Wetterdienstes. Heute im Norden und Nordwesten einige Wolken, aber soweit trocken. Dadurch wird es nicht ganz so warm. Nordfriesland kommt beispielsweise auf 20 Grad. Im Rest scheint oft die Sonne. Am wärmsten wird es im Breisgau mit bis zu 30 Grad. Der Start ins Wochenende wird ähnlich. Im Norden einige Wolken und an der Nordsee auch mal kurze Schauer. Sonst sonnig und trocken mit Spitzenwerten von bis zu